0: Zuletzt war darüber spekuliert worden, dass der VW-Vorstand Werke in Hannover, Zwickau, Emden und Neckarsulm schließen könnte. Nach Medienberichten gab es aber Gegenwind im Aufsichtsrat, in dem auch das Land Niedersachsen sitzt. Der Sparplan bei VW sieht unter anderem vor, zehntausende Stellen zu streichen und die Modellflotte deutlich zu verkleinern. Die wichtige Bahnstrecke zwischen Düsseldorf und Köln ist wieder frei. Der Abschnitt war seit Freitag nach einem Böschungsbrand gesperrt. Aus der Nachrichtenredaktion Karin Busche.
1: Hinter dem Böschungsbrand steckt vermutlich ein Brandanschlag. Aus Sicherheitskreisen verlautete, es werde ein Sabotageakt vermutet. Auf einer Plattform im Internet ist ein Bekennerschreiben einer linksextremistischen Gruppe aufgetaucht. An der Bahnstrecke hatte am Freitag an zwei Stellen die Böschung gebrannt. Durch die Flammen wurden mehrere Signalkabel beschädigt, was weitreichende Folgen hatte für den Nah- und Fernverkehr. Umleitungen, Verspätungen und Ausfälle einzelner Züge. Zahlreiche Kabel mussten repariert werden. Am frühen Abend waren die Schäden behoben. Laut Bahn fahren die Züge wieder ohne Einschränkungen.
0: Das waren die Nachrichten. Das Wetter in Deutschland. Heute Nacht klar und trocken bei Werten zwischen 19 und 13 Grad, tagsüber sonnig und kaum Wolken, 27 bis 33 Grad. Am Montag viel Sonne, ganz im Norden sind kurze Schauer möglich, 27 bis 35 Grad und am Dienstag Sonne und ein paar Wolken. Es ist 2.03 Uhr.
2: Und hier der aktuelle Verkehrsservice in der ARD-Hitnacht. Die A1 Bremen-Osnabrück ist in Höhe Osnabrück-Nord wegen Brückenbauarbeiten noch bis heute Abend 23 Uhr in beiden Richtungen gesperrt. Nutzen Sie bitte die eingerichteten Umleitungen. Die A4 Köln Richtung Aachen ist zwischen Frechen-Nord und Kreuzkerpen und auch in der Gegenrichtung zwischen Kreuzkerpen und Köln-Eiffelturm bis morgen gesperrt. Die A30 Bad Oeynhausen, Osnabrück ist zwischen Melle Ost und West wegen Brückenbauarbeiten bis morgen auch in beiden Richtungen gesperrt. Und die A37 Hannover Messe Richtung Burgdorf ist zwischen Kreuz Buchholz und Kreuz Hannover Kirchhorst wegen einer Nachtbaustelle noch bis etwa 5 Uhr gesperrt. Allen unterwegs eine gute und sichere Fahrt. Kommen Sie gut an Ihr Ziel.
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2: So gut, so kommen wir gut in diesen Sonntagmorgen hinein, wenn Musik Erinnerungen weckt. Hier aus dem Dresdner Funkhaus mit Heiko Rasch im Studio. Ich grüße Sie.

0: Ein echter Klassiker, oder? Von Cat Stevens' Father and Son. Wurde auch oft gecovert, unter anderem auch von der irischen Boygroup Boyzone Mitte der 90er Jahre, also 25 Jahre nach dem Original, und erreichte dann sogar auch die Spitze der Singlecharts. Ja, vorhin gerade gehört, Susi Quattro haben wir gespielt hier in der ARD Hitnacht, und da hat uns Gernot geschrieben, hört uns über HR1, also willkommen auch hier in der ARD Hitnacht, und er war doch gestern Abend, also vor 5 Stunden, beim Konzert von Susi Quattro in Großheubach. Er schreibt hier, die Stimme nicht mehr ganz so kräftig wie früher, aber wir erlebten sie auch nur von draußen. Das genügte, lagen uns doch die vielen Originale auch im Ohr. Naja, wir werden ja alle meistens doch älter. Ja, eine der großen Gerechtigkeiten, die es gibt auf dieser Welt. Danke für die Zeilen. Gernot aus dem Odenwald.
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Enigma hier in der ARD-Hitnacht. Mit diesem Musikprojekt hat der Michael Cretour eine weitere seiner Studioideen umsetzen können. Und auch das war recht erfolgreich. Das Debütalbum schoss ja förmlich durch die Decke. Und das international auch. Das Album wurde Nummer 1 in 41 Ländern. Wahnsinn, oder? Und hier habe ich Mark Forster.

0: 2:30 Uhr, hier der aktuelle Verkehrsservice in der ARD-Hitnacht. Die A1 Bremen-Osnabrück ist in Höhe Osnabrück-Nord wegen Brückenbauarbeiten noch bis heute Abend etwa 23 Uhr in beiden Richtungen gesperrt. Nutzen Sie bitte die eingerichteten Umleitungen. Die A3 Frankfurt Richtung Würzburg ist zwischen Frankfurt am Main Süd und Offenbach wegen Bergungsarbeiten vorübergehend gesperrt. Die A4 Köln Richtung Aachen ist zwischen Frechen Nord und Kreuzkerpen und in der Gegenrichtung zwischen Kreuzkerpen und Köln-Eiffeltor bis morgen gesperrt. Die A30 Bad Oeynhausen-Osnabrück ist zwischen Melle Ost und West wegen Brückenbauarbeiten bis morgen auch in beiden Richtungen gesperrt. Und die A37 Hannover-Messe Richtung Burgdorf ist zwischen Kreuz Buchholz und Kreuz Hannover-Kirchhorst wegen einer Nachtbaustelle noch bis ca. 5 Uhr gesperrt. Allen unterwegs eine gute und hoffentlich auch entspannte Fahrt.
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Cliff Richard. Sir Cliff Richard. So viel Zeit muss sein. Mit den höchsten Auszeichnungen dekoriert. Es ist ja auch eine ganz außergewöhnliche Musikgeschichte. Wurde er doch der erste Popstar überhaupt, damals Mitte der 90er Jahre schon, der von der Königin Elisabeth II. Zum Ritter geschlagen wurde. 1958 hat er seine erste Single auf den Markt gebracht. Ein Jahr später kam dann die erste Nummer 1 und das hat er in 5 Jahrzehnten hintereinander immer wieder geschafft. Auch in Deutschland. In deutscher Sprache hat er ja auch über 50 Aufnahmen veröffentlicht, obwohl er kein Deutsch spricht. Und er hat es insgesamt bis heute auf 105 Studioalben gebracht. Und seine Konzerte gibt er ja immer noch. Jetzt bei uns Harry Nilsson. Er hat Anfang der 70er Jahre den Song Without You gehört von der britischen Band Badfinger. Und er hat damals gedacht, es wären die Beatles gewesen. Und er wollte unbedingt diesen Song selbst aufnehmen. Das hat er dann auch getan und es wurde sein erfolgreichster Hit in seiner Karriere. Harry Nilsson.

Alan Parsons Project. Ein Hit jagt den nächsten hier in der ARD-Hitnacht. Und so ist diese Stunde auch wieder rasend schnell vergangen. Bis zu den Nachrichten noch OMD, Orchestral Maneuvers in the Dark, schon in den 70er Jahren gegründet. Mitte der 90er war dann erstmal die Luft raus, um dann 2006, vor 20 Jahren, wieder durchzustarten. Da gab OMD auch eine ausgiebige Europa-Tournee. Auch mit etlichen Konzerten in Deutschland, und sie bringen ja im August erneut Sommerlaune auf deutsche Bühnen. Auch da sind wieder einige Deutschlandkonzerte geplant. Und vor OMD hier noch Dusty Springfield.

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1: Um 3 Uhr mit Gabriela Kühne. Bei der Fußball-Weltmeisterschaft steht England im Halbfinale. Die Engländer gewannen ihr Viertelfinale gegen Norwegen mit 2:1 nach Verlängerung. Aus dem ARD-WM-Team Michael Küster.
2: Jude Bellingham ist der Matchwinner gewesen für die Engländer, die sich eigentlich in der gesamten ersten Halbzeit ziemlich schwer getan haben. Eigentlich fast logisch, die Führung für Norwegen durch Kjelderup in der 36. Minute. Wie aus dem Nichts hat England aber kurz vor der Pause ausgleichen können, eben durch Bellingham. Ja, und danach sind die Engländer immer besser geworden. Trotzdem ging's mit diesem 1:1 in die Verlängerung. Und da ist das am Ende auch entscheidende Tor ziemlich früh gefallen. Wieder war es Bellingham, der nach einem Torwartfehler per Abstauber das 2:1 erzielt hat.
1: Der Gegner für die Engländer wird heute früh bestimmt. Gerade eben hat das Viertelfinale zwischen Argentinien und der Schweiz begonnen. Das US-Militär greift wieder iranische Stellungen an. Laut US-Zentralkommando hat Präsident Trump dies angewiesen. Die neuen Angriffe sind demnach eine Reaktion, nachdem der Iran ein Containerschiff in der Straße von Hormuz beschossen hat. An Bord soll ein Feuer ausgebrochen sein, ein Besatzungsmitglied wird vermisst. Schon vor Beginn der neuen US-Angriffe haben die iranischen Revolutionsgarden bekannt gegeben, dass die Straße von Hormuz bis auf Weiteres geschlossen wird. Volkswagen-Chef Blume hat sich kritisch über Werksschließungen geäußert. Blume sagte der Bild am Sonntag, es gebe intelligentere Lösungen, als Werke dicht zu machen. Er deutete an, dass weitere Einsparungen an Standorten der bessere Weg sein könnten. Zuletzt war darüber spekuliert worden, dass der VW-Vorstand Werke in Hannover, Zwickau, Emden und Neckarsulm schließen könnte. Nach Medienberichten gab es aber Gegenwind im Aufsichtsrat, in dem auch das Land Niedersachsen sitzt. Hinter dem Ausfall der wichtigen Bahnstrecke Düsseldorf-Köln steckt vermutlich ein Brandanschlag. Auf einer linken Internetplattform hat sich die Gruppe Kommando Angry Birds dazu bekannt. Aus der Nachrichtenredaktion Viktor Kupka.
3: Die Staatsanwaltschaft und die Polizei Köln teilten mit, dass die Ermittler davon ausgehen, dass der Brand in einem Kabelschacht vorsätzlich gelegt wurde. Der Innenminister von Nordrhein-Westfalen Reuel erklärte, dass solche Taten kein Protest, sondern Sabotage seien. Diese Menschen wollten Chaos und Politik durch Gewalt ersetzen. In dem Bekennerschreiben hatte die Gruppe als Motiv für den Anschlag ein Massensterben durch die technologische Eskalation genannt, das aufgehalten werden müsse. Inzwischen ist die Strecke wieder freigegeben, die Polizei sucht nun Zeugen.
1: Das waren die Nachrichten. Das Wetter in Deutschland. Tagsüber sonnig und kaum Wolken, 27 bis 33 Grad, an der Nordsee kühler. Am Montag viel Sonne, ganz im Norden sind kurze Schauer möglich, 27 bis 35 Grad. Und am Dienstag Sonne und ein paar Wolken, aber fast überall trocken, wieder 27 bis 35 Grad. Es ist 3:03 Uhr.
4: Und hier der Verkehrsservice in der ARD-Hitnacht. Die A1 Bremen-Osnabrück ist in Höhe Osnabrück-Nord wegen Brückenbauarbeiten noch bis heute Abend 23 Uhr in beiden Richtungen gesperrt. Nutzen Sie hier bitte die eingerichteten Umleitungen. Die A3 Frankfurt Richtung Würzburg ist zwischen Frankfurt am Main Süd und Offenbach wegen Bergungsarbeiten vorübergehend gesperrt. Die A4 Köln Richtung Aachen ist zwischen Frechen Nord und Kreuzkerpen und auch in der Gegenrichtung zwischen Kreuzkerpen und Köln-Eiffeltor bis morgen gesperrt. Die A30 Bad Oeynhausen-Osnabrück ist zwischen Melle Ost und West wegen Brückenbauarbeiten bis morgen in beiden Richtungen gesperrt. Und die A37 Hannover-Messe Richtung Burgdorf ist zwischen Kreuz Buchholz und Kreuz Hannover-Kirchhorst wegen einer Nachtbaustelle noch bis etwa 5 Uhr gesperrt. Allen unterwegs eine gute und sichere Fahrt. Kommen Sie gut an Ihr Ziel.
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4: Und kommen Sie mit in den Sonntagmorgen hinein. Viele sind ja schon wieder auf den Beinen. Besonders auch mal wieder ein Gruß an alle Bäcker, die ihr Geschäft sogar am Sonntag öffnen. Ich liebe ja ein Frühstück, bei dem das Bäckerhandwerk die Gaumen verwöhnt. Gut, dass es sie gibt und gut, dass auch so viele auch in ihrer Nachtschicht dafür sorgen, dass es uns gut geht. Verwöhnen wollen wir sie auch mit den großen Hits, die uns mitunter auch schon jahrzehntelang begleiten. Hier aus dem Landesfunkhaus in Sachsen mit Heiko Rasch im Dresdner Studio. Schönen guten Morgen.

Life is a flower, ja. Das Leben genießen, auch in den Nachtstunden mit der ARD-Hitnacht. Ace of Base gerade gehört, auch so ein erfolgreicher Schweden-Musikexport. Seit den 90er Jahren begeistern sie ihre Fans. Allerdings liegt ihre Karriere auch schon seit 10 Jahren auf Eis. Die Band sagte auch, dass es kein Zurück auf die Bühne gibt. Aber wir legen ihre Platten natürlich auch weiter gern auf. Auch den erfolgreichsten Song von Neil Young. Ein Meilenstein seiner Karriere, der Anfang 1972 schon entstand und ihn auch eine ganze Karriere lang begleitet. Neil Young, Hearts of Gold.

0: Was sie auch anpackten, es wurde zu Gold. Aber... Und derzeit begegnen sich ja Argentinien und die Schweiz bei der Fußball-WM. In der 10. Minute gelang Argentinien ein Treffer und führt damit 1:0. Ich persönlich drücke ja der Schweiz die Daumen, gerade weil sie gegen Argentinien noch nie gewonnen haben und uns in dieser WM doch bisher sehr überrascht haben. Schauen wir mal, wie es ausgeht. 20 Minuten, 21 Minuten sind gespielt. 1:0 für Argentinien.
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0: Kurz nach halb vier.
1: Schönen guten Morgen. Hier der aktuelle Verkehrsservice in der ARD-Hitnacht. Die A1 Bremen-Osnabrück ist in Höhe Osnabrück-Nord wegen Brückenbauarbeiten noch bis heute Abend 23 Uhr in beiden Richtungen gesperrt. Nutzen Sie bitte die eingerichteten Umleitungen. Die A3 Frankfurt Richtung Würzburg ist zwischen Frankfurt am Main Süd und Offenbach wegen Bergungsarbeiten vorübergehend gesperrt. Die A4 Köln Richtung Aachen ist zwischen Frechen Nord und Kreuzkerpen und auch in der Gegenrichtung zwischen Kreuzkerpen und Köln-Eiffeltour bis morgen noch gesperrt. Die A30 Bad Oeynhausen-Osnabrück ist zwischen Melle Ost und West wegen Brückenbauarbeiten bis morgen in beiden Richtungen gesperrt. Und die A37 Hannover-Messe Richtung Burgdorf ist zwischen Kreuz Buchholz und Kreuz Hannover-Kirchhorst wegen einer Nachtbaustelle noch bis ca. 5 Uhr gesperrt. Allen unterwegs eine gute und hoffentlich auch entspannte Fahrt. Jetzt mit Gianna Nannini.
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0: Ein guter Hit bleibt eben auch über Jahrzehnte hinweg ein guter Hit. Die Boss Hoss sind der beste Beweis dafür. Über 40 Jahre nach der Entstehung des Songs von Dolly Parton gelang ihnen auch wieder ein Charterfolg. Der Song, der wurde ja mehrfach gecovert. Und jetzt bei uns in der ARD-Hitnacht David McSpencer. Auch schon 24 Jahre nicht mehr unter uns, aber sein größter Hit macht ihn irgendwie unvergessen. Sein größter Hit, Days of Purdy Spencer, von seinem zweiten Album. 1967 ist es erschienen. Damals fand der Song gar nicht so große Beachtung, aber 25 Jahre später gelang dann Mark Almond mit der Coverversion die britischen Top 10. Tja, hier aber das Original, David McWilliams.
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0: Bringt uns auch immer so schöne Erinnerungen. Chris Rier gerade gehört hier in der ARD Hitnacht. Ja, der Sommer, der hat uns fest im Griff. Derzeit wieder 16 bis 20 Grad derzeit in der Nacht. Also Zeit und eine gute Gelegenheit, um alles durchzulüften. Denn es wird ja wieder heiß jetzt am Sonntag. Bis zu 34 Grad. Die höchsten Temperaturen werden in Freiburg erwartet. Der ganze Westen über 30 Grad. Im Norden Rostock, Hamburg 26, 27 Grad. Sehr angenehm. Also der Sommer, da kommen ja alle Sonnenhungrigen derzeit so richtig auf ihre Kosten. Und dieses Hoch soll ja auch noch eine Weile bleiben.
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1: Um 4 Uhr mit Gabriela Kühne. Bei der Fußball-Weltmeisterschaft steht England im Halbfinale. Die Engländer gewannen ihr Viertelfinale gegen Norwegen mit 2:1 nach Verlängerung. Aus dem ARD-WM-Team Michael Küster.
2: Jude Bellingham ist der Matchwinner gewesen für die Engländer, die sich eigentlich in der gesamten ersten Halbzeit ziemlich schwer getan haben. Eigentlich fast logisch, die Führung für Norwegen durch Kjelderup in der 36. Minute. Wie aus dem Nichts hat England aber kurz vor der Pause ausgleichen können, eben durch Bellingham. Ja, und danach sind die Engländer immer besser geworden. Trotzdem ging's mit diesem 1:1 in die Verlängerung. Und da ist das am Ende auch entscheidende Tor ziemlich früh gefallen. Wieder war es Bellingham, der nach einem Torwartfehler per Abstauber das 2:1 erzielt hat.
1: Und der Gegner für England wird gerade bestimmt im Viertelfinale zwischen Argentinien und der Schweiz. Zur Halbzeit steht es 1:0 für Argentinien. Die Lage zwischen den USA und dem Iran hat sich noch einmal zugespitzt. Iran hat die wichtige Schifffahrtsstraße von Hormus für geschlossen erklärt. Die USA griffen erneut iranische Ziele an. Aus der Nachrichtenredaktion Johanna Schultheis.
3: Offenbar kam es zu der erneuten Eskalation in der Straße von Hormuz, nachdem Iran ein Schiff mit Schüssen gestoppt hat. Die iranischen Revolutionsgarden hätten ein unter der Flagge Zyperns fahrendes Containerschiff in der Meerenge angegriffen, erklärte das US-Militär. An Bord sei daraufhin ein Feuer ausgebrochen, ein ziviles Besatzungsmitglied werde vermisst. Kurz nach dem Vorfall wurde dann die Schließung der Straße von Hormuz gemeldet. In Staatsmedien hieß es, dies gelte bis auf Weiteres und, Zitat, bis zum Ende der amerikanischen Interventionen in der Region.
1: Volkswagen-Chef Blume hat sich kritisch über Werksschließungen geäußert. Blume sagte der Bild am Sonntag, es gebe intelligentere Lösungen, als Werke dicht zu machen. Er deutete an, dass weitere Einsparungen an Standorten der bessere Weg sein könnten. Zuletzt war darüber spekuliert worden, dass der VW-Vorstand Werke in Hannover, Zwickau, Emden und Neckarsulm schließen könnte. Nach Medienberichten gab es aber Gegenwind im Aufsichtsrat, in dem auch das Land Niedersachsen sitzt. Auch in Deutschland nimmt die Waldbrandgefahr zu. Der Deutsche Wetterdienst erwartet heute in mehreren Regionen die höchste Warnstufe. Betroffen sind vor allem größere Gebiete in Brandenburg und Baden-Württemberg. Auch in anderen Teilen Deutschlands steigt die Gefahr. So erwarten Fachleute in vielen Regionen in Niedersachsen und Nordrhein-Westfalen die zweithöchste Gefahrenstufe. Das waren die Nachrichten. Das Wetter in Deutschland. Tagsüber sonnig und kaum Wolken, 27 bis 33 Grad, an der Nordsee kühler. Am Montag viel Sonne, ganz im Norden sind kurze Schauer möglich, 27 bis 35 Grad. Und am Dienstag Sonne und ein paar Wolken, aber fast überall trocken, 27 bis 35 Grad. Es ist 4:03 Uhr.
4: Und hier der Verkehrsservice in der ARD-Hitnacht. Die A1 Bremen-Osnabrück ist in Höhe Osnabrück-Nord wegen Brückenbauarbeiten noch bis heute Abend etwa 23 Uhr in beiden Richtungen gesperrt. Nutzen Sie hier bitte die eingerichteten Umleitungen. Die A3 Frankfurt Richtung Würzburg ist zwischen Frankfurt am Main Süd und Offenbach wegen Bergungsarbeiten vorübergehend gesperrt. Die A4 Köln Richtung Aachen ist zwischen Frechen Nord und Kreuzkerpen und auch in der Gegenrichtung zwischen Kreuzkerpen und Köln-Eiffeltor bis morgen noch gesperrt. Die A30 Bad Oeynhausen-Osnabrück ist zwischen Melle Ost und West wegen Brückenbauarbeiten bis morgen in beiden Richtungen gesperrt. Und die A37 Hannover-Messe Richtung Burgdorf ist zwischen Kreuz Buchholz und Kreuz Hannover-Kirchhorst wegen einer Nachtbaustelle noch bis etwa 5 Uhr gesperrt. Allen unterwegs, gute Fahrt, kommen Sie gut an Ihr Ziel.
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4: Allen Frühaufstehern, schönen guten Morgen. Mit Simply Red starten wir diese Stunde. Ich denke, da bekommen wir auch weiter alle Generationen unter einen Hut. Hier aus dem Funkhaus in Dresden mit Heiko Rosch im Studio. Ich grüße Sie.

0: So macht das Kofferpacken Spaß, schreibt hier Sabine aus Hamburg. Dankeschön. Ja, das Wohnmobil vor der Tür. Und um 5 soll es dann losgehen. Wir wollen die frühen Morgenstunden nutzen, um noch ein ganzes Stück voranzukommen. Hoffentlich sind die Autobahnen frei. Es geht in Richtung Süden nach Bayern, unweit vom Chiemsee, eine gute und immer teurer werdende Tradition bei uns. Ja, wo wird es nicht teuer derzeit? Aber mit so einem Wohnmobil, da ist man ja auch ein ganzes Stück unabhängig. Und ich glaube ja, wer einmal die Vorzüge von so einem Wohnmobil kennengelernt hat, der möchte das auch nicht mehr missen. Und so ein Wohnmobil bietet ja auch eine Menge Komfort, den so manches Hotelzimmer nicht hat. Und ich habe ja sowieso gelesen, Camping erfreut sich immer weiter an Beliebtheit. Ja, die Urlaubszeit soll ja die schönste Zeit des Jahres werden und das ganze Jahr wird drauf gespart und hingefiebert und auf einmal ist sie da. In dieser Woche war ja auch Ferienstart in Brandenburg, Berlin und in Hamburg. Sind denn Ihre Koffer schon gepackt? Können Sie mir gern schreiben, wenn Sie noch Zeit haben, was Sie so planen. Oder vielleicht sind Sie auch gerade schon am Urlaubsort. Bis auf Bayern und Baden-Württemberg sind ja alle schon mittendrin in den Ferien. Bringen wir also ein bisschen Urlaubslaune in diese Nacht. Die Vorfreude hat ja auch was. Und geteilte Freude ist ja auch immer doppelte Freude. ard-hitnacht@mdr.de. Ihr Schlüssel in unser Studio. ard-hitnacht@mdr.de. Und jetzt was ganz Romantisches. Passt auch so herrlich in die Urlaubszeit. Barbara Streisand, Woman in Love.
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4.22 Uhr, eine aktuelle Meldung aus der Verkehrsredaktion betrifft die A2 Hannover Richtung Berlin. Vorsicht bitte zwischen Hämmerlerwald und Peine. Dort gefährdet Aquaplaning den Verkehr. Zwischen Hämmerlerwald und Peine gefährdet Aquaplaning den Verkehr. Bitte Vorsicht.

Willkommen hier in der ARD Hitnacht. Bis zu den aktuellen Verkehrsinfos noch Alpha Will und zuvor The Rolling Stones. Heute jährt sich ja zum 64. Mal der erste Bandauftritt der Rolling Stones im Marquee Club in London. Begann am 22.07.62 diese einmalige Bandgeschichte. The Rolling Stones.

0: Kurz nach 16:30, schönen guten Morgen, hier der aktuelle Verkehrsservice in der ARD-Hitnacht. Vorsicht bitte auf der A2 Hannover Richtung Berlin. Zwischen Hämmerlerwald und Peine gefährdet zurzeit Aquaplaning den Verkehr. Die A1 Bremen-Osnabrück ist in Höhe Osnabrück-Nord wegen Brückenbauarbeiten noch bis heute Abend etwa 23 Uhr in beiden Richtungen gesperrt. Nutzen Sie bitte die eingerichteten Umleitungen. Die A3 Frankfurt Richtung Würzburg ist zwischen Frankfurt am Main Süd und Offenbach wegen Bergungsarbeiten vorübergehend gesperrt. Die A4 Köln Richtung Aachen ist zwischen Frechen Nord und Kreuzkerpen und auch in der Gegenrichtung zwischen Kreuzkerpen und Köln-Eiffeltor noch bis morgen gesperrt. Die A30 Bad Oeynhausen-Osnabrück ist zwischen Melle Ost und West wegen Brückenbauarbeiten bis morgen in beiden Richtungen gesperrt. Und die A37 Hannover Messe Richtung Burgdorf ist zwischen Kreuz Buchholz und Kreuz Hannover Kirchhorst wegen einer Nachtbaustelle noch bis etwa 5 Uhr gesperrt. Allen unterwegs eine gute und hoffentlich auch entspannte Fahrt.
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0: Und die Schweiz hat das Anschlusstor geschossen. Argentinien, Schweiz, steht es jetzt 1:1.

0: Sie haben ihn erkannt, na klar. Udo Lindenberg hier in der ARD-Hitnacht. Mitte Mai ist er 80 geworden und von seiner lästigen Gastritis hat er sich inzwischen hoffentlich gut erholen können. Anlässlich seines runden Geburtstages wurde ja in Hamburg eine Ausstellung eröffnet, die Udo-Versum-Ausstellung. Und für jeden Fan, denke ich, ein Muss. Ich habe schon viel Schönes gehört über diese Ausstellung. Und Pläne hat er natürlich auch. So plant er wieder eine neue Konzerttour und ein neues Album. Und wie er selbst sagt, er hat noch genug Pläne bis zum 100. Und jetzt bei uns Billy Joel.
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0: 4:45 Uhr, 4:45. Schönen guten Morgen.

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1: Um 5 Uhr mit Gabriela Kühne. Bei der Fußball-Weltmeisterschaft steht England im Halbfinale. Die Engländer gewannen ihr Viertelfinale gegen Norwegen mit 2:1 nach Verlängerung. Aus dem ARD-WM-Team Michael Küster.
2: Jude Bellingham ist der Matchwinner gewesen für die Engländer, die sich eigentlich in der gesamten ersten Halbzeit ziemlich schwer getan haben. Eigentlich fast logisch, die Führung für Norwegen durch Kjelderup in der 36. Minute. Wie aus dem Nichts hat England aber kurz vor der Pause ausgleichen können, eben durch Bellingham. Ja, und danach sind die Engländer immer besser geworden. Trotzdem ging's mit diesem 1:1 in die Verlängerung. Und da ist das am Ende auch entscheidende Tor ziemlich früh gefallen. Wieder war es Bellingham, der nach einem Torwartfehler per Abstauber das 2:1 erzielt hat.
1: Im letzten Viertelfinale zwischen Argentinien und der Schweiz steht es kurz vor Schluss 1:1. Die Lage zwischen den USA und dem Iran hat sich noch einmal zugespitzt. Iran hat die wichtige Schifffahrtsstraße von Hormus für geschlossen erklärt. Die USA griffen erneut iranische Ziele an. Aus der Nachrichtenredaktion Johanna Schultheis.
3: Offenbar kam es zu der erneuten Eskalation in der Straße von Hormus, nachdem Iran ein Schiff mit Schüssen gestoppt hat. Die iranischen Revolutionsgarden hätten ein unter der Flagge Zyperns fahrendes Containerschiff in der Meerenge angegriffen, erklärte das US-Militär. An Bord sei daraufhin ein Feuer ausgebrochen, ein ziviles Besatzungsmitglied werde vermisst. Kurz nach dem Vorfall wurde dann die Schließung der Straße von Hormus gemeldet. In Staatsmedien hieß es, dies gelte bis auf Weiteres und, Zitat, bis zum Ende der amerikanischen Interventionen in der Region.
1: Volkswagen-Chef Blume hat sich kritisch über Werksschließungen geäußert. Blume sagte der Bild am Sonntag, es gebe intelligentere Lösungen, als Werke dicht zu machen. Er deutete an, dass weitere Einsparungen an Standorten der bessere Weg sein könnten. Zuletzt war darüber spekuliert worden, dass der VW-Vorstand Werke in Hannover, Zwickau, Emden und Neckarsulm schließen könnte. Nach Medienberichten gab es aber Gegenwind im Aufsichtsrat, in dem auch das Land Niedersachsen sitzt. Im vergangenen Juni mit der extremen Hitzewelle hat es bundesweit mindestens 99 Badetote gegeben. Damit sind so viele Menschen ertrunken wie in keinem anderen Juni seit 2003. Das hat die Deutsche Lebensrettungsgesellschaft mitgeteilt. DLRG-Präsidentin Vogt forderte, die eigenen Fähigkeiten realistisch einzuschätzen und auf riskante Aktionen zu verzichten. Dies betreffe vor allem Jungen und Männer. Über 90% der Todesopfer im Juni waren männlich. Das waren die Nachrichten. Das Wetter in Deutschland. Tagsüber sonnig und kaum Wolken, 27 bis 33 Grad, an der Nordsee kühler. Am Montag viel Sonne, ganz im Norden sind kurze Schauer möglich bei 27 bis 35 Grad. Und die Zeit, es ist 5.03 Uhr.
4: Und hier der Verkehrsservice in der ARD-Hitnacht. Vorsicht bitte auf der A2 Hannover Richtung Berlin zwischen Hämmerlerwald und Peine gefährdet Aquaplaning den Verkehr. Die A1 Bremen-Osnabrück ist in Höhe Osnabrück-Nord wegen Brückenbauarbeiten bis heute Abend etwa 23 Uhr in beiden Richtungen gesperrt. Nutzen Sie hier bitte die eingerichteten Umleitungen. Die A4 Köln Richtung Aachen ist zwischen Frechen Nord und Kreuzkerpen und auch in der Gegenrichtung zwischen Kreuzkerpen und Köln-Eiffeltor noch bis morgen gesperrt. Die A30 Bad Oeynhausen-Osnabrück ist zwischen Melle Ost und West wegen Brückenbauarbeiten bis morgen in beiden Richtungen gesperrt. Und die A37 Hannover-Messe Richtung Burgdorf ist zwischen Kreuz Buchholz und Kreuz Hannover-Kirchhorst wegen einer Nachtbaustelle immer noch gesperrt. Allen unterwegs, gute Fahrt, kommen Sie gut an Ihr Ziel.
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4: Eine Stunde bleibt uns noch, Sie mit der ARD-Hitnacht weiter gut in diesen Tag zu begleiten. Das gelingt uns doch unter anderem mit Sting, Gilbert O'Sullivan, auch Kim Walters ist dabei oder Genesis live aus Dresden aus dem MDR-Studio mit Heiko Rasch. Ich grüße Sie, schönen guten Morgen.

0: 5.12 Uhr, schönen guten Morgen. Tja, viele sind auf dem Weg in die Ferien, in den Urlaub. Die schönste Zeit des Jahres soll es ja werden. Da hat uns Tina geschrieben. Wir sind doch tatsächlich gerade mit dem Wohnwagen auf dem Weg aus dem schönen Sauerland an den Chiemsee und hören euren Sender völlig entspannte Musik für den Start in den Urlaub. Na, da wird sich unser Musikredakteur freuen. Und das können wir auch gut gebrauchen, da der Start immer etwas holprig ist und die Laune nicht die beste. Hey, warum denn das? Und sie schreibt hier weiter, da wir meistens sehr unterschiedlich in die Abreise starten. Ich völlig entspannt und kann bis in die Nacht hinein die letzten Brütteln zusammensuchen, während mein Partner alles genau durchgeplant hat und pünktlich um 9 im Bett liegt. Na, ich würde sagen, Gegensätze ziehen sich an und sie werden sich wahrscheinlich immer gut in der Mitte finden. Ja, Tina schreibt hier weiter, da ecken wir schon mal gegenseitig an und die Wogen, die sind doch hoffentlich jetzt wieder geglättet. Also weiter gute Fahrt und einen traumhaften Urlaub. Das wünschen wir gleich mal allen, die gerade auf dem Weg in den wohlverdienten Urlaub starten. Jetzt mit Musik von Gilbert O'Sullivan.
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auch die ruhigen Momente braucht so ein Sonntagmorgen. Schönen guten Morgen. 7 Minuten. Dann ist es 5:30. Und Sting haben wir gerade gehört hier in der ARD-Hitnacht. Und jetzt ich und ich, Annette Humpe und Adel Tawil. Auch eine geniale Karriere. Auf jedem ihrer 3 Alben, da findet man so einige zeitlose Hits. Und 7 Jahre schon ist ihre Zusammenarbeit, oder nein, 10 Jahre schon, über 10 Jahre liegt diese auf Eis. Und hoffentlich finden sie ja mal wieder ihren Weg gemeinsam ins Studio. Ich bin mir ganz sicher, sie haben noch einige Fans, noch viele Fans an ihrer Seite. Ich und ich.

0: Kurz nach 5:30, schönen guten Morgen. Hier der aktuelle Verkehrsservice in der ARD-Hitnacht. Vorsicht bitte auf der A2 Hannover Richtung Berlin. Zwischen Hemmelerwald und Peine gefährdet zurzeit Aquaplaning den Verkehr. Die A1 Bremen-Osnabrück ist in Höhe Osnabrück-Nord wegen Brückenbauarbeiten noch bis heute Abend etwa 23 Uhr in beiden Richtungen gesperrt. Nutzen Sie bitte die eingerichteten Umleitungen. Die A4 Köln Richtung Aachen ist zwischen Frechen Nord und Kreuzkerpen und auch in der Gegenrichtung zwischen Kreuzkerpen und Köln-Eiffeltor bis morgen noch gesperrt. Und die A30 Bad Oeynhausen Osnabrück ist zwischen Melle Ost und West wegen Brückenbauarbeiten bis morgen in beiden Richtungen noch gesperrt. Allen unterwegs eine gute und hoffentlich auch entspannte Fahrt. Jetzt mit Genesis.
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0: Das Motto für diesen Sonntag, Take it easy, einer ihrer Klassiker von den Eagles hier in der ARD-Hitnacht. Und er hat seinen großen Traum schon in sehr jungen Jahren erfüllen können. Garrett Gates. Vor 24 Jahren war er bei der ersten Staffel der britischen Castingshow Pop Idol mit dabei, wurde Zweitplatzierter und wurde danach der jüngste männliche Künstler, der es in den britischen Singlecharts auf Platz 1 geschafft hat. Da war er gerade mal 17 Jahre jung. Und bis auf die Musical-Bühne hat er es ja geschafft. Also viel mehr, als er sich am Anfang je erträumt hat. Any One of Us, dieser Song, ziemlich genau am 17. Juli 2002, also vor 24 Jahren, stand der auf Platz 1 in den britischen Charts. Hier ist Garrett Gates.
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0: Schönen guten Morgen.

5:50 Uhr. In 10 Minuten ist es um 6. Joe Cocker gerade gehört. Schöne Erinnerungen hier in der ARD-Hitnacht. Und wir gehen damit auf die Zielgerade dieser ARD-Hitnacht. Danke fürs Dabeisein. Danke fürs Mitmachen in dieser Woche. Aus dem Funkhaus in Dresden. Ab heute Abend starten ja wieder die Kollegen aus Magdeburg. Kommen Sie entspannt und gut durch diesen Sonntag.

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1: Um 6 Uhr mit Claudia Drews. Argentinien steht bei der Fußball-Weltmeisterschaft im Halbfinale. Das Team um Superstar Lionel Messi setzte sich nach Verlängerung mit 3:1 gegen die Schweiz durch. Auch England hat die Runde der letzten vier erreicht. Gegen Norwegen gab es einen 2:1 Sieg nach Verlängerung. Somit bestreiten England und Argentinien am Mittwoch das zweite Halbfinale. Am Dienstag treffen Frankreich und Spanien aufeinander. Die iranischen Revolutionsgarden haben die erneute Sperrung der Straße von Hormus verkündet. Dies gelte bis auf Weiteres, hieß es. Zuvor hatte das US-Militär wieder Stellungen im Iran angegriffen. Aus New York, Martin Ganselmeier.
2: Erneut gab US-Präsident Trump den Angriffsbefehl als Reaktion auf iranische Attacken gegen ein Handelsschiff, das die Straße von Hormus ohne Abstimmung mit Iran passieren wollte. Nach Angaben des US-Regionalkommandos CENTCOM hatten iranische Revolutionswächter ein unter zypriotischer Flagge fahrendes Containerschiff beschossen. An Bord sei ein Feuer ausgebrochen, ein Besatzungsmitglied werde vermisst. Iran habe eine weitere Gelegenheit verpasst, sich an das Mitte Juni vereinbarte Rahmenabkommen zu halten, kritisierte das US-Militär.
1: Mehrere mit den USA verbündete Golfstaaten sind heute früh mit Raketen angegriffen worden. In Bahrain ertönten die Warnsirenen, wie das Innenministerium mitteilte. Die Bewohner wurden aufgerufen, einen sicheren Ort aufzusuchen. Auch in den Vereinigten Arabischen Emiraten warnte der Katastrophenschutz vor einer Bedrohung durch Raketen. Die Luftabwehr des Landes sei im Einsatz, teilte die Behörde mit. Das Innenministerium von Katar rief die Einwohner des Landes auf, zu Hause zu bleiben und sich von Fenstern und offenen Flächen fernzuhalten. Volkswagen-Chef Blume hat sich kritisch über Werksschließungen geäußert. Blume sagte der Bild am Sonntag, es gebe intelligentere Lösungen, als Werke dicht zu machen. Er deutete an, dass weitere Einsparungen an Standorten der bessere Weg sein könnten. Zuletzt war darüber spekuliert worden, dass der VW-Vorstand Werke in Hannover, Zwickau, Emden und Neckarsulm schließen könnte. Zahlreiche Einsatzkräfte kämpfen weiter gegen den Waldbrand in der südspanischen Region Andalusien. Mindestens 12 Menschen kamen bei dem Feuer ums Leben. Aus der Nachrichtenredaktion Gisela Former.
3: Nach Angaben der Feuerwehr haben höhere Luftfeuchtigkeit und schwächere Winde die Löscharbeiten inzwischen etwas erleichtert. Die Lage bleibe aber vielerorts kritisch. Etwa 500 Feuerwehrleute sind weiter im Einsatz. Es handelt sich um einen der schwersten Waldbrände in der neueren Geschichte Spaniens. Fast 7000 Hektar Wald wurden zerstört. Bundeskanzler Merz zeigte sich angesichts der Todesfälle bestürzt. Er hoffe, dass die vielen Verletzten und Angehörigen der Opfer Trost finden, erklärte er in den sozialen Netzwerken. Dem spanischen Ministerpräsidenten Sanchez sprach Merz seine Anteilnahme aus.
1: Bei Schüssen auf einem Salsa-Festival in der kanadischen Stadt Toronto sind 2 Menschen getötet worden. Mindestens 4 weitere wurden nach offiziellen Angaben von Schüssen verletzt. Der oder die Täter seien noch nicht gefasst. Die Polizei bleibe zunächst weiter vor Ort. Das Festival mit Musik, Künstlern und lateinamerikanischen Spezialitäten zieht laut Organisatoren jedes Jahr Hunderttausende Menschen an.
4: Wir haben es gleich 6:04. Guten Morgen. Hier ist NDR 1 Welle Nord mit dem Wetter für uns in Schleswig-Holstein. Heute meistens viel Sonne. Kann jetzt so ein bisschen neblig sein, aber dann kommt die Sonne natürlich nachher raus. Nur an der Nordsee auch mal dichter bewölkt, bleibt aber überall trocken. Temperaturen herrlich sommerlich zwischen 20 Grad auf Sylt und 29 in Lauenburg an der Elbe maximal. Morgen Wechsel aus Sonne und Wolken. Im Laufe des Tages auch stellenweise Schauer möglich. Ehrlich gesagt gar nicht so schlecht, wenn es mal ein bisschen regnet, ne? Bei maximal 28 Grad.
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4: Stellung zuverlässig, damit Sie sicher ankommen. Zurzeit ohne Meldung, aber mit Blitzern und zwar in Flensburg, Hochfelder Landstraße und danke fürs Melden aus Bliesdorf, Lübecker Straße. Und wenn Sie noch einen gesehen haben, dann sagen Sie es mir, ich sag's weiter. Geht am einfachsten über eine schnelle Nachricht über die NDR Schleswig-Holstein App, über den Messenger. Dankeschön.
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4: Kurz nach 6 am Sonntagmorgen, wir machen langsam, wir machen ganz gemütlich mit Sascha, If You Believe. Ist es herrlich? Na klar, ein Song, den ich damals, als er aktuell war, natürlich total peinlich fand, wie das so unter uns Jungs war, ne? Heute finde ich ihn richtig großartig. If You Believe gibt es gleich nach den Beach Boys. Hier ist Coco.

Michael Jackson bei NDR 1, Welle Nord, und der Man in the Mirror, also der Mann im Spiegel, dürfte auch heute wieder ein bisschen vor sich hin flirren, das Spiegelbild so ein bisschen verzerren, wird wieder richtig heiß heute, logischerweise, aber jetzt um 6.18 Uhr ist es noch angenehm, Temperaturen zwischen 15 und 18 Grad bei uns im Land, das ist also wirklich ganz gemütlich, wenn Sie jetzt schon wach sind. Was sie sind, sonst würden sie nicht hören, logischerweise. Jetzt lohnt es sich nochmal durchzulüften und ein bisschen Temperatur aus der Wohnung, aus dem Haus rauszulassen und dann wieder alles dicht zu machen, bevor es nachher wieder richtig heiß wird. Bei uns geht's musikalisch jetzt weiter mit Pohlmann, wo man den Text tatsächlich ein bisschen ändern könnte, wenn es jetzt ein bisschen kühler wäre zum Beispiel. Wir sind ja nie zufrieden mit dem Wetter, ist ja so, ne? Wenn jetzt Sommer wäre, macht trotz allem gute Laune. Hier ist Pohlmann bei NDR 1 Welle Nord. Schönen Start in diesen Sonntag.

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0: 6.30 Uhr, halb sieben ist es. Moin zusammen, hier ist NDR 1. Für den Nord, schneller Blick aufs Wetter für uns in Schleswig-Holstein. Auch heute wieder sehr warm, bis zu 29 Grad sind heute drin. Dazu meistens viel Sonne. Richtung Nordsee sind ein paar Wolken unterwegs nachher, aber alles halb so wild. Morgen Wechsel aus Sonne und Wolken und im Laufe des Tages kann es auch einige Schauer geben. Temperaturen bleiben konstant zwischen 22 und 28 Grad.
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0: Stellung zuverlässig, damit Sie sicher ankommen, ohne Meldung, aber mit Blitzern. Und zwar in Uetersen steht einer, im Ossenpark mal wieder und Kronshofer Hauptstraße in Lübeck. Und wenn Sie noch was gesehen haben, dann sagen Sie es mir. Ich sage es weiter, geht am einfachsten über die NDR Schleswig-Holstein-App.
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0: Ja, wir haben natürlich wieder fantastisch gefeiert mit Ihnen gestern in Büsum. Mit Horsthof unter anderem natürlich aus unserer Morningshow war mit am Start. Joris war da, es war richtig, richtig toll. Die Highlights hören Sie bei mir in ganz genau 10 Minuten. Vorher die größten jetzt für Schleswig-Holstein. No Doubt, Don't Speak, der Durchbruch 95. Gibt's direkt nach Stevie Wonder und den 80ern. Tainted Love, das sind Soft Cell.

0: 6:40 Uhr haben wir es. 20 Minuten vor 7, guten Morgen.
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0: Boah, war sensationell gestern. NDR Festival in Büsum. Perfektes Sommerwetter. Strahlende Gesichter, alle gut drauf. Und Büsum hat die Stadt-Challenge gegen Grömitz zwar verloren, aber am Ende trotzdem alle großartig gefeiert mit Joris. 7500 Menschen waren gestern dabei.
2: Moin, hier ist Joris und ich darf hier im wunderschönen Büsum spielen.
3: Das Wetter ist gigantisch, es ist richtig schön.
4: Cool, Baden, schon warmes Wasser, Musik dabei.
5: Hier ist es ist wunderschön.
2: Büsum, ich liebe dich.
3: Ja, super.
6: Hey, hey, hey, Büsum, was sagt ihr? Singt mir mal so laut, ihr könnt zusammen. Und egal wie du warst, ohne dich wär ich nicht. Hey.
2: Bevor ich aufgetreten bin, gab es eine Stadt-Challenge zwischen Büsum und Grömitz. Und Grömitz hat gewonnen.
7: Ja, hier findet gerade der Wettkampf statt zwischen Grömitz und Büsum. Ich drücke den Büsumer natürlich die Daumen.
8: Der Sieger des NDR Schleswig-Holstein-Festivals ist Grömitz!
2: Danach ging es endlich los für mich. Perfekt.
9: Für euch,
10: Joris!
11: Er macht voll coole Musik.
12: Lebensfreude. Gute Gedanken.
13: Freude.
14: Freude.
12: Total genial.
15: So. Mega.

0: Also war es doch cool, oder?
1: Ja.
2: Super Konzert. Atmosphäre, Büsum ist immer eine Reise wert, ne? Mega.
3: Büsum ist cool!
4: Auch wenn es längst Zeit wäre zu gehen.
5: Es war fantastisch, Dankeschön für ein wunderbares NDR-Festival in Büsum. Reicht die Fotos, Videos von der Party und so weiter, alles hier zum Netz auf ndr.de/sh und natürlich, wie Sie es kennen, in der NDR Schleswig-Holstein-App. Schauen Sie mal rein.

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1: Um 7 Uhr mit Claudia Drews. England und Argentinien haben das Halbfinale der Fußball-WM erreicht. Die Argentinier setzten sich mit 3:1 nach Verlängerung gegen die Schweiz durch. Aus dem ARD-WM-Team Hendrik Lückhoff.
2: Erneut war es kein durchweg überzeugender Auftritt der Argentinier. Nach Führung kassierte der Titelverteidiger in der zweiten Hälfte den Ausgleich. Kurz danach aber flog der Schweizer Embolo wegen einer Schwalbe mit Gelb-Rot vom Platz. Es ging in die Verlängerung. Argentinien drückte auf den Führungstreffer und in der 112. Minute schlenzte Alvarez den Ball in den Winkel. Lautaro Martinez erzielte in der Nachspielzeit noch das 3:1. Im Halbfinale trifft Argentinien auf England. Das Team von Trainer Thomas Tuchel gewann mit 2:1 nach Verlängerung gegen Norwegen. Jude Bellingham war mit seinen 2 Toren der Mann des Spiels.
1: Die iranischen Revolutionsgarden haben die erneute Sperrung der Straße von Hormus verkündet. Dies gelte bis auf Weiteres, hieß es. Zuvor hatte das US-Militär wieder Stellungen im Iran angegriffen. Aus New York, Martin Ganselmeier.
3: Erneut gab US-Präsident Trump den Angriffsbefehl als Reaktion auf iranische Attacken gegen ein Handelsschiff, das die Straße von Hormus ohne Abstimmung mit Iran passieren wollte. Nach Angaben des US-Regionalkommandos CENTCOM hatten iranische Revolutionswächter ein unter zypriotischer Flagge fahrendes Containerschiff beschossen. An Bord sei ein Feuer ausgebrochen, ein Besatzungsmitglied werde vermisst. Iran habe eine weitere Gelegenheit verpasst, sich an das Mitte Juni vereinbarte Rahmenabkommen zu halten, kritisierte das US-Militär.
1: Mehrere mit den USA verbündete Golfstaaten sind heute früh mit Raketen angegriffen worden. In Bahrain ertönten die Warnsirenen, wie das Innenministerium mitteilte. Die Bewohner wurden aufgerufen, einen sicheren Ort aufzusuchen. Auch in den Vereinigten Arabischen Emiraten warnte der Katastrophenschutz vor einer Bedrohung durch Raketen. Die Luftabwehr des Landes sei im Einsatz, teilte die Behörde mit. Das Innenministerium von Katar rief die Einwohner des Landes auf, zu Hause zu bleiben und sich von Fenstern und offenen Flächen fernzuhalten. Wegen der Sparpläne bei Volkswagen hat es zuletzt immer wieder Berichte über mögliche Werksschließungen gegeben. Möglicherweise könnten die aber vom Tisch genommen werden, denn VW-Chef Blume äußerte sich jetzt kritisch dazu, Standorte dicht zu machen. Aus der Nachrichtenredaktion Jan Busche.
4: Es gäbe intelligentere Lösungen, als Werke zu schließen, so hat es VW-Chef Blume jetzt der Bild am Sonntag gesagt. Er deutete an, dass weitere Einsparungen an Standorten der bessere Weg sein könnten. Zuletzt war darüber spekuliert worden, dass der VW-Vorstand 4 Werke schließen könnte, nämlich in Hannover, Zwickau, Emden und Neckarsulm. Nach Medienberichten gab es aber Mitte der Woche Gegenwind im Aufsichtsrat, so vom Land Niedersachsen und von Arbeitnehmervertretern. Der Sparplan bei VW sieht unter anderem vor, Zehntausende Stellen zu streichen und die Modellflotte deutlich zu verkleinern.
1: Die Einführung eines Tempolimits auf deutschen Autobahnen könnte die Zahl der Unfalltoten offenbar um bis zu 90 pro Jahr senken. Eine Studie der Björnsteiger-Stiftung zufolge wären es bei einer Maximalgeschwindigkeit von 130 Kilometern pro Stunde 25-30% weniger Getötete auf Bundesautobahnen. Das entspricht etwa 70-90 Menschen. Das seien zwar nur 3% aller Unfalltoten, für eine Einzelmaßnahme sei dies jedoch eine beachtliche Wirkung, hieß es.
5: Gleich 7:04. Guten Morgen, hier ist NDR 1 Welle Nord mit dem Wetter für uns in Schleswig-Holstein. Heute meistens viel Sonne. Nur an der Nordsee auch mal ein bisschen dichter bewölkt, überall trocken. Schauen wir auf die aktuellen Temperaturen bei uns im Land. 16 Grad in Büsum haben wir aktuell, Flensburg auch 16 Grad, genauso wie in Kiel und Kaltenkirchen. 17 sind es in Itzehoe und in List auf Sylt. Maximal 29 sind heute drin. Morgen Wechsel auf Sonne und Wolken, im Laufe des Tages auch stellenweise Schauer möglich. Gar nicht so schlecht, der Boden freut sich bei höchstens 28 Grad.
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5: Schnell und zuverlässig, damit Sie sicher ankommen. In Hamburg, in der City, dem Hafenrand sowie an der westlichen Außenalster kommt es natürlich heute wegen des Triathlons zu zahlreichen Sperrungen. Bitte das Gebiet weiträumig umfahren. Informationen über die Streckenführung finden Sie bei uns im Netz auf ndr.de. Aktuell im Blitzer stehen Flensburg, Hochfelder Landstraße und Lübecker Straße in Bliesdorf. Und wenn Sie noch was gesehen haben, sagen Sie es mir. Ich sag's weiter, geht am einfachsten über die NDR Schleswig-Holstein-App.
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5: Und an so einem herrlichen Sommertag am Strand, am See oder von mir aus auch auf dem Balkon, Terrasse, gemütlich sitzen mit einem herrlichen Buch, ist doch was Schönes, oder? Ich finde auch, ich bin gar nicht so ein großer Leser, aber im Urlaub, da kriege ich es dann hin. Und es macht schon Spaß und bringt einen wirklich runter. Frage ist natürlich aber immer, was lesen wir? Zum Glück gibt es da unseren Bücherpodcast Eat, Read, Sleep. Und da gibt es gleich einen ganz fantastischen Tipp für Sie bei mir in 11 Minuten. Vorher die größten Hits für Schleswig-Holstein gibt es jetzt in Form von Billy Joel und My Life.

0: Taylor Swift bei NDR 1, Welle Nord, Sonntagmorgen, 7.16 Uhr. Und Urlaubszeit ist Lesezeit, haben wir vorhin schon gesagt. Und so ein richtiges Buch mit Sommerstimmung hat heute Daniel Kaiser dabei von unserem NDR Bücher-Podcast Eat, Read, Sleep. Das Buch heißt Tage am Fluss von Jochen Maris. Daniel, erzähl mal, worum geht's da eigentlich?
1: Ja, es geht um Sarah. Die ist Fährfrau an einem kleinen Fluss in Norddeutschland. Sie hat die Fähre von ihrem Vater geerbt. Alles ein bisschen oldschool. Manchmal fährt die Fähre auch nicht, weil der Wasserstand zu niedrig ist im Sommer. Der Bürgermeister des kleinen Orts, der macht Stress. Der will nämlich am liebsten eine Brücke bauen. Dann wäre aber Sarah arbeitslos. Also Sarah in der Krise, auch privat. Und eines Tages steht ein junger Mann ohne Geld am Fähranleger. Ein Klimaaktivist und Waldbesetzer auf der Flucht vor der Polizei. Und sie beide lernen sich besser kennen. Bis zum großen Unwetter. Und das hat alles, was ein Sommerbuch so haben muss. Familiengeheimnisse, Wasser, Hitze, Klima und ein reinigendes Gewitter. Alles dabei, wunderbar.
0: Klingt doch ganz gut, oder? Tage am Fluss von Jochen Maris bei Kiepenheuer und Witsch erschienen. 320 Seiten, 23 Euro und noch mehr gute Buchtipps. 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

0: 7:30 Uhr, es ist 7:30, guten Morgen. Hier ist NDR 1 Welle Nord mit dem Wetter für uns in Schleswig-Holstein. Schneller Blick auf die aktuellen Temperaturen. Es geht langsam los. 18 Grad haben wir auf Fehmarn momentan schon. Wir sind 16 Grad in Hattstedt. Grüße gehen raus nach Wacken, 17 Grad. Und in Quickborn haben wir auch aktuell 16 Grad. Dazu heute viel Sonne. An der Nordsee ein paar Wolken möglich, aber überall trocken bei maximal 29 Grad. Morgen im Laufe des Tages auch stellenweise Schauer möglich. Temperaturen bleiben konstant.
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0: Stellung zuverlässig, damit Sie sicher ankommen. Zurzeit ohne Meldung nur in Hamburg, in der Innenstadt, am Hafenrand sowie an der westlichen Außenalster müssen Sie wegen des Triathlons mit zahlreichen Sperrungen rechnen. Bitte umfahren Sie das Gebiet weiträumig. Infos über die Streckenführung finden Sie auf ndr.de. Und es wird natürlich heute Morgen geblitzt.
2: Guten Morgen, Christian, hier ist der Olli. Ich will hier mal einen Blitzer melden. Und zwar ist der in Handewitt, das ist ein Blitzer ohne Personal, in der 50er-Zone bei der Shell-Tankstelle auf der 199. Ja, ich wünsche dir noch einen schönen Sonntag.
0: Ebenso, gute Fahrt, danke dir. Und wenn Sie auch noch was gesehen haben, sagen Sie es mir. Ich sag's weiter, geht am einfachsten über die NDR Schleswig-Holstein-App.
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3: Einen schönen guten Morgen wünsche ich Ihnen und einen richtig guten Start in den Tag. Wir nehmen Sie heute im Kirchenmagazin mit zu inspirierenden Menschen und in Orte von Nordstrand bis Hamburg. Menschen, die für ganz unterschiedliche Themen brennen. Der eine besonders für den Frieden, die andere engagiert sich gegen Rassismus und eine altkatholische Priesterin erzählt, was Gleichberechtigung für sie bedeutet. Gleich mehr. Sie hören Ihr Kirchenmagazin mit Claudia Aue. Schön, dass Sie heute Morgen mit uns wach werden.
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0: Sie hören Ihr Kirchenmagazin. Moin. Unsere Gesellschaft ist bunt und die Kirche auch. Unkompliziert ist das nicht immer. Manchmal sogar schmerzhaft, wenn Menschen, die nicht in irgendwelche Bilder oder Schemata passen, ausgegrenzt werden. Daniela Conredi ist Referentin für Rassismuskritik in der evangelischen Nordkirche und meine Kollegin Ann-Kathrin Brenke hat mit ihr gesprochen.
1: Wir leben in einer vielfältigen Gesellschaft. Trotzdem ist es besonders, wenn Menschen mit Migrationsgeschichte ein leitendes Amt bekommen. In der Kirche sieht es nicht anders aus. People of Color, also Menschen, die nicht weiß sind, kommen in Gemeinden und leitenden Ämtern kaum vor. Die Kirche ist wie eine weiße Bubble, sagt Pastorin Daniela Conredi.
2: Und die Chance der Kirche ist, sich wirklich klar zu werden darüber, wer sind wir eigentlich? Also wollen wir so eine Bubble-Kirche sein? Wollen wir so eine Kirche sein, die nur eine bestimmte Gruppe von Menschen anspricht? Oder wollen wir wirklich eine Kirche für alle sein?
1: Daniela Conredi ist Referentin für Rassismuskritik in der evangelischen Kirche und klärt über Rassismus auf. Sie sagt, von Kindesbein an haben wir gelernt,
2: dass wir nicht mit allen Menschen gleich umgehen, dass vor allen Dingen weiße Menschen einen anderen Status haben als Menschen of Color.
1: Rassismus geschieht oft unbewusst, ist nicht immer vorsätzlich, sagt Daniela Conredi. Für Betroffene ist er trotzdem schmerzhaft. Umso wichtiger, sich damit auseinanderzusetzen, auch wenn das unangenehm ist.
2: Es ist so, wenn wir uns mit der Geschichte des Rassismus beschäftigen, beschämt das alle Menschen. Und es führt bei allen Menschen dazu, dass sie also sozusagen ein Kloß im Hals haben. Aber es darf nicht dazu führen, dass Menschen sagen, nee, dann will ich mich damit nicht mehr beschäftigen.
1: Vorwürfe bringen uns nicht weiter. Aber wichtig ist zu verstehen, Rassismus kommt auf allen Ebenen und in allen Strukturen vor. Und daran muss sich etwas ändern. Für die Kirche hat Daniela Conredi einen klaren Wunsch.
2: Ich wünsche mir, dass Menschen, die von Rassismus betroffen sind, in der Kirche Verantwortung übernehmen dürfen, gestalten können, ernst genommen werden. Dass die Kirche wirklich ein Abbild unserer Gesellschaft wird. So wie in unserer Gesellschaft knapp 30% der Bevölkerung Migrationsgeschichte haben. Das wünsche ich mir, dass wir das in der Kirche auch sehen.
1: Solidarisch mit Menschen sein, die tagtäglich Rassismus erleben und ihnen selbstverständlich einen Platz einräumen, das stünde der Kirche gut, damit sie zu ihrem eigenen Wort steht und eine Kirche für alle ist.
0: Eine Kirche für alle, das wünscht sich auch die Frau, von der wir im nächsten Beitrag erzählen. Sie hat lange dafür gekämpft, dass sie gleichberechtigt in der Kirche arbeiten kann. Gleich mehr, Sie sind mitten im Kirchenmagazin.
3: Ende.

0: Moin, Sie sind mitten im Kirchenmagazin unterwegs. Jetzt zu Besuch bei einer besonderen Frau in Nordstrand. Vor ein paar Monaten erst geht der Traum von Stefanie Bokemeyer in Erfüllung. Sie feiert die Primiss, ihren ersten Gottesdienst als Priesterin in Nordstrand und in Kiel. Ich war sehr aufgeregt, erinnert sie sich an die Abendmahlsfeier, die Eucharistie. Dann habe sie vor allem Freude gespürt. Katholisch aufgewachsen, ist sie zu der altkatholischen Kirche gewechselt, um als Pfarrerin zu arbeiten. Und wir haben sie zuerst gefragt, warum sie diesen Schritt gegangen ist.
1: Der Wunsch, Priesterin zu werden, zu sein, schlummert eigentlich schon ein Leben lang in mir. Und ich habe nach meinem Studium der praktischen Theologie in Mainz immer gehofft, dass ich in der römischen katholischen Kirche auch irgendwann mal Diakonin, Priesterin sein dürfte. Und habe immer mit sehr, sehr viel Freude und Herzblut in diesem Beruf, in der Pastoral, in der Seelsorge gearbeitet. Und habe aber gemerkt, dass mich dieser Ruf, dieser Wunsch irgendwie nicht locker lässt.
0: Stefanie Bokemeyer ist jetzt Priesterin der altkatholischen Kirche in Schleswig-Holstein. Wir stehen auf dem katholischen Fundament, sagt sie, aber wir sind eine Kirche, die sich durch das synodale Prinzip verändern kann. Synodales Prinzip, das heißt, viele reden in den Gremien mit. Und für die Laien hieß das in den 90ern, dass sie sich dafür stark machten, dass Frauen in der altkatholischen Kirche zur Priesterin geweiht werden durften. Darum hat sich Stefanie Bokemeyer für diesen Schritt entschieden.
1: Irgendwann war dann für mich einfach die Frage, möchte ich diesem Ruf nochmal nachgehen, möchte ich noch etwas verändern, und habe dann den Schritt gewagt, mit 55 die Konfession zu wechseln, eben in die altkatholische Kirche, die schon seit den 90er Jahren auch das Frauenpriestertum hat und Frauen, andere Kolleginnen auch mit mir im geistlichen Amt sind.
0: Vor 3 Jahren wurde Stefanie Bokemeyer pastorale Mitarbeiterin der Pfarrgemeinde St. Theresia auf Nordstrand und in Kiel, dann Diakonin und schließlich Priesterin. Begleitend studiert sie am altkatholischen Seminar in Bonn den Masterstudiengang für die Ausbildung zum Priesteramt. Etwa 400 altkatholische Christinnen und Christen leben in Schleswig-Holstein. Ihr Zentrum ist der Theresiendom auf Nordstrand. Da einige Gemeindeglieder in Neumünster, Schleswig oder Lübeck leben, bedeutet altkatholisch sein aber auch viel im Auto sitzen, sagt Stefanie Bokemeyer. Aber vor allem freut sie sich, jetzt endlich in ihrem Traumberuf arbeiten zu können.
1: Um mit den Menschen auf dem Weg zu sein. Ich erlebe das heute. Viele sind verunsichert durch das, was in der Welt passiert oder auch durch persönliche Schicksalsschläge. Ich persönlich habe das immer als sehr positiv empfunden, wenn man mit einer Gemeinschaft von Gleichgesonnenen unterwegs ist, die auch, natürlich, wenn man auch unterschiedlicher Meinung sein darf, im Theologischen oder in dem, wie es in der Bibel steht oder was auch immer, Diskussion muss immer sein, aber dass man miteinander auf dem Weg ist und auch manchmal um den Glauben ringt, dass das stärkt und Halt gibt.
0: Wenn ihr Studium in diesem Jahr beendet sein wird, kann sie sich übrigens bundesweit bei einer der rund 60 altkatholischen Gemeinden bewerben.

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1: Moin, Sie hören Ihr Kirchenmagazin. Die Welt wird immer unübersichtlicher. Kriege und unberechenbare Machthaber machen uns unsicher. Gut, wenn es Profis gibt, die komplizierte Fragen durchdenken. Wie Felix Paul. Er ist Anfang 30 und kommt aus Hamburg. Und als Beauftragter für Friedensfragen in der Landeskirche Hannovers macht er sich Gedanken sowohl über die Militärseelsorge als auch über die Wehrdienstverweigerung. Mein Kollege Oliver Vorwald hat mit ihm gesprochen.
2: Militärseelsorge und Wehrdienstverweigerung klingt nach einem Gegensatz, hat aber beides in den Kirchen ein Zuhause. Felix Paul erklärt warum. Er ist Beauftragter für Friedensfragen in der Landeskirche Hannovers.
3: Weil es beides braucht. Also wir brauchen gleichzeitig die Begleitung unserer SoldatInnen als auch die Begleitung von Menschen, die aus Gewissensgründen den Kriegsdienst verweigern wollen.
2: Der Wehrdienst kehrt zurück. Zunächst nicht verpflichtend, sondern freiwillig. Doch viele Eltern sorgen sich, was das für ihre Kinder bedeutet. Die kirchlichen Beratungsstellen spüren einen Anstieg der Fragen nach Kriegsdienstverweigerung.
3: Wir beraten von Anfang an und Kernmoment des Verfahrens ist die Gewissensbegründung. Das bedeutet, wenn sich jeder und jede jetzt einmal überlegt, was ist mein Gewissen, fällt es den Menschen schon schwierig. Wenn man jetzt fragt, aus welchen Gewissensgründen möchte ich nicht zur Waffe greifen in einem Kriegsdienst oder in einem Wehrdienst, damit ist es noch schwieriger. Das bedeutet, das ist das Kernelement unserer Beratung, dass wir die Menschen befähigen, da sich zu überlegen, was es mit ihnen macht und welche Gründe sie für sich identifizieren können, den Wehrdienst zu verweigern.
2: Felix Paul ist Anfang 30, geboren in Hamburg. Er hat Politikwissenschaften studiert, Slawistik, Friedens- und Konfliktforschung. Pazifismus bedeutet Frieden machen. Warum gilt Jesus als Pazifist?
3: Das wird meistens an der Bergpredigt festgemacht, an den Worten, halte die andere Wange hin, geh die extra Meile, beziehungsweise gib auch dein letztes Hemd. Das bedeutet, der gewaltfreie Widerstand ist in dem Moment das definierende Thema.
2: Die Slowakei, Lettland, Länder, die Felix Paul besucht hat. In St. Petersburg hat er ein Auslandssemester verbracht.
3: Wenn wir über Frieden sprechen, sprechen wir nicht nur über die Abwesenheit von Gewalt, sondern wir sprechen auch über positive Aspekte von Frieden, die Gleichberechtigung, der gegenseitige Respekt, das gegenseitige Füreinander-Dasein. Ich glaube, das macht Frieden, den Großteil von Frieden sogar aus. Dass man sich in einer Gesellschaft befindet, in der wir aufeinander achten, eine Solidarität erleben und in denen kein Mensch verloren geht.
2: Die Vereinten Nationen beschreiben auf ihrer Website, dass jeder Mensch etwas zum Frieden beitragen kann. Noch einmal Felix Paul.
3: Ich kann Frieden erleben in einer Umarmung in einer schweren Zeit. Ich kann Frieden erleben beim gemeinsamen Auskotzen über die Wirklichkeit mit Freunden. Ich kann Frieden erleben, indem ich merke, dass ich mit Menschen aus anderen Ländern sprechen kann, ohne dass es zu viel Feindseligkeit gibt. Das bedeutet, wenn ich mit meinen Freunden aus Amerika spreche, können wir uns über fundamentale Sachen einig werden. Das ist für mich Frieden.
1: Danke an meinen Kollegen Oliver Vorwald. Er hat mit Felix Paul über Gewissensfragen, Pazifismus und die Militärseelsorge gesprochen.
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0: Moin, Sie hören Ihr Kirchenmagazin zum Start in den Sonntag. Manche verbringen ja ihren Urlaub auch gern zu Hause. Andere fahren angeln oder besuchen Verwandte. Und fast immer haben sie was, was an gute Zeiten erinnert. Bringen sich eine Muschel mit oder hängen sich ein Foto vom Lieblingsort über den Küchentisch. Meine Kollegin Christine Oberlin macht sich heute in unserer Kolumne Gedanken über Souvenirs.
1: Haben Sie sich auch dieses Jahr etwas aus dem Urlaub mitgebracht oder mitgebracht bekommen? Souvenirs sind immer noch in. Und wenn es nur eine Kleinigkeit ist, die meisten freuen sich über ein Andenken. Ich bringe etwas mit aus einer Gegend, die ich vorher noch nicht kannte. Eine schöne Muschel, ein Tuch mit dem landestypischen Muster oder auch eine besondere Tasse aus der Inseltöpferei. Souvenir kommt vom lateinischen subvenire und das heißt in die Gedanken kommen. Eine schöne Eselsbrücke, finde ich. Über einen Gegenstand komme ich wieder in die Gedanken über einen schönen Ort, an dem ich war, oder ich schenke einem anderen schöne Gedanken. Auch in der Bibel wird von einem Mann erzählt, der sich ein Souvenir mitbrachte. Er ist ein hoher Regierungsbeamter der Königin von Äthiopien und bringt sich aus Jerusalem eine Schriftrolle mit. Und auf der Rückreise fängt er dann schon mal an, darin zu lesen. Doch er versteht nur Bahnhof. Zum Glück läuft ihm Philippus über den Weg. Wie ein Anhalter steht er an der Straße und wird ein Stück mitgenommen. Und die beiden kommen über das Souvenir in die Gedanken und haben ein tolles Gespräch. Und am Ende lässt sich der Regierungsbeamte sogar taufen. Zugegeben, so wirkungsvoll muss vielleicht nicht jedes Souvenir sein. Aber ich wünsche Ihnen, dass Sie schöne und frohe Gedanken mitnehmen.
0: Das waren Gedanken von Christine Oberlin. Ich wünsche Ihnen jetzt einen richtig schönen Sonntag und morgen einen guten Start in die Woche. Ich bin Claudia Aue von der Evangelischen Kirche im NDR und das war Ihr Kirchenmagazin.
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0: Schönen guten Morgen zusammen. England und Argentinien stehen im Halbfinale der Fußball-Weltmeisterschaft. Und wer mit seinem Auto in der Nähe eines Strandes parken will, der muss zum Teil ganz schön tief in die Tasche greifen. Das sind wir jetzt in den Nachrichten um 8 mit Peter Stahl.
1: Guten Morgen.
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3: Mit dem Auto an Schleswig-Holstein-Strände fahren, das kann teuer werden. Eine NDR-Umfrage unter den Tourismusorten zeigt, je näher am Strand, desto höher sind meist die Parkgebühren, wenn auch mit großen Unterschieden. Hauke Bülow dazu.
4: Besonders tief in die Tasche greifen müssen Autofahrer in Laboe. Dort kostet ein Tagesticket in erster Reihe 21,50 Euro. Deutlich günstiger ist das Parken in Büsum. Dort kostet ein Tagesticket am Strand 10 Euro. Mehr als die Hälfte der Parkplätze im Ort ist sogar kostenlos. Allerdings müssen Gäste dann weitere Wege in Kauf nehmen. Einige Orte versuchen Strandbesucher auch zum Umdenken zu bewegen. In Heiligenhafen und Burg auf Fehmarn können Einheimische und Touristen kostenlos Bus fahren. So sollen die Gäste motiviert werden, das Auto außerhalb stehen zu lassen und mit dem Bus an den Strand zu kommen. Für weniger Parkplatzsuchverkehr will auch St. Peter-Ording sorgen. Kameras scannen dort die Kennzeichen vor den Strandparkplätzen. Dadurch soll es an den Einfahrten schneller gehen.
3: Tragisches Unglück in Großkommerfeld im Kreis Segeberg. Dort ist gestern Abend eine 13-Jährige an einem Badesee ums Leben gekommen. Nach Angaben der Polizei wurden die Einsatzkräfte gegen 20 Uhr zunächst gerufen, weil die 14-jährige Freundin des Mädchens offenbar zu viel Alkohol getrunken hatte. Dann wurde die 13-Jährige vermisst. Nach einer groß angelegten Suche mit mehr als 100 Helfern konnte das Mädchen Stunden später nur noch tot aus dem See geborgen werden. Die Kripo ermittelt nun die Hintergründe. Bei einem Verkehrsunfall in der Elmshorner Innenstadt sind zwei Menschen verletzt worden. Dort war in der vergangenen Nacht ein PKW mit einem Linienbus zusammengestoßen. Der 19-jährige Fahrer des PKW übersah nach Angaben der Polizei offenbar den Bus an einer Kreuzung und stieß mit ihm zusammen. Er wurde mit lebensgefährlichen Verletzungen ins Krankenhaus gebracht. Die ebenfalls 19-jährige Beifahrerin wurde schwer verletzt. Die Wittenberger Straße war 2 Stunden lang gesperrt. Das US-Militär greift wieder iranische Stellungen an. Laut US-Zentralkommando hat Präsident Trump dies angewiesen. Die neuen Angriffe sind demnach eine Reaktion, nachdem der Iran ein Containerschiff in der Straße von Hormuz beschossen hatte. Schon vor Beginn der neuen US-Angriffe haben die iranischen Revolutionsgarden bekannt gegeben, dass die Straße von Hormuz bis auf Weiteres geschlossen wird. Die Lage zwischen den USA und dem Iran hatte sich zuletzt wieder verschärft. England und Argentinien haben das Halbfinale der Fußball-WM erreicht. Die Argentinier setzten sich mit 3:1 nach Verlängerung gegen die Schweiz durch. England gewann gegen Norwegen 2:1 ebenfalls nach Verlängerung. Aus dem ARD-WM-Team Henrik Lückhoff.
5: Erneut war es kein durchweg überzeugender Auftritt der Argentinier. Nach Führung kassierte der Titelverteidiger in der zweiten Hälfte den Ausgleich. Kurz danach aber flog der Schweizer Embolo wegen einer Schwalbe mit Gelb-Rot vom Platz. Es ging in die Verlängerung. Argentinien drückte auf den Führungstreffer und in der 112. Minute schlenzte Alvarez den Ball in den Winkel. Lautaro Martinez erzielte in der Nachspielzeit noch das 3:1. Im Halbfinale trifft Argentinien auf England. Das Team von Trainer Thomas Tuchel gewann mit 2:1 nach Verlängerung gegen Norwegen. Jude Bellingham war mit seinen 2 Toren der Mann des Spiels.
0: 8:03 haben wir es. Guten Morgen, hier ist NDR1 Welle Nord mit dem Blick aufs Wetter für uns in Schleswig-Holstein. Temperaturen aktuell auf Amrum 18 Grad. Elbersbüttel meldet 17. In Pelzerhaken 18 und Pinneberg, hier sind es aktuell 16 Grad, maximal 29 werden es heute. Auf den Inseln natürlich ein bisschen frischer, an der Nordsee ein paar Wolken möglich, aber überall trocken heute, dazu viel, viel Sonne, 8 bis 14 Stunden. Morgen Wechsel aus Sonne und Wolken, im Laufe des Tages auch stellenweise Schauer möglich bei höchstens 28 Grad.
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0: Stellung zuverlässig, damit Sie sicher ankommen. Eigentlich alles klar auf den Straßen, aber in Hamburg ist ja Triathlon heute. Deswegen in der Innenstadt, im Hafenrand und an der westlichen Außenalp zahlreiche Sperrungen. Bitte das Gebiet weiträumig umfahren. Die genaue Streckenführung finden Sie bei uns im Netz auf ndr.de. Und es wird geblitzt heute Morgen, und zwar in Flensburg, Hochfelder Landstraße und Bliesdorf-Lübecker Straße. Und wenn Sie noch was gesehen haben, dann sagen Sie es mir. Ich sage es weiter. Geht am einfachsten über die NDR Schleswig-Holstein-App.
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0: Und mit dem perfekten Sommersound an diesem wirklich schönen Sonntagmorgen. Milde Temperaturen, Sonne kommt schon raus. Es ist doch herrlich. Perfekter Sommersound gibt's gleich vom Billy Ocean, Caribbean Queen. nach Foreigner, Coldest Eyes, und den haben sie erkannt. Na klar, hier sind die 80er. Die größten Hits für Schleswig-Holstein in Form von Bananarama. Hier ist Venus.

0: Viertel nach acht ist es. Guten Morgen, hier ist NDR 1 Welle Nord am Sonntag. Und es ist ein ganz besonderer Sonntag heute, der 12. Juli 2026. Vor allen Dingen für alle Tennisfans bei uns im Land. Denn es gibt endlich mal wieder einen männlichen Wimbledon-Finalisten aus Deutschland. Alexander Zverev spielt heute 17 Uhr gegen Jannik Sinner, die Nummer 1 der Welt, Titelverteidiger. Und es ist das erste Wimbledon-Finale für Alexander Zverev. Er könnte der erste Sieger werden nach 35 Jahren seit dem legendären Michael Stich. Wir drücken ihm sehr die Daumen und Ina Kast blickt mal auf das Spiel und auf den Gemütszustand von Alexander Zverev heraus.
1: Vor einem Jahr saß Alexander Zverev nach seinem Erstrundenaus hier in Wimbledon wie ein Häufchen Elend und sprach offen über mentale Probleme.
2: Es ist nicht auf dem Tennisplatz, es ist generell für mich momentan. Es ist generell so ein Lebensding momentan und muss ich halt mich wieder finden, da muss ich mich selber ein bisschen finden und verstehen, welche Menschen mir Freude bringen, was mir Spaß macht.
1: Ein Jahr später nun, nicht nur wegen des French Open Titels, ist er raus aus seinem Loch, raus aus der Lebenskrise. Zverev hört sich glücklicher an.
2: Ich habe ein wunderschönes Leben, ich liebe das, was ich tue. Ich liebe es, Tennis zu spielen. Das ist ein Traum vom kleinen Jungen.
1: Und das tut er in diesem Jahr so gut wie nie zuvor. Nun wartet sein erstes Wimbledon-Finale.
2: Klar, das ist schon sehr, sehr besonders. Das ist etwas, worüber man als Sportler immer träumt.
1: Eine, die weiß, wie es ist, das Turnier in Wimbledon zu gewinnen, Angelique Kerber. 2018 triumphierte sie hier und traut ihrem Kumpel Sascha nun im Finale einen Sieg gegen Favorit Sinner zu.
3: Aber ich glaube, dass der Sascha schon große Chancen hat, weil er sich hier die letzten zwei Wochen wirklich sehr fokussiert, sehr solide gezeigt hat. Er ist bei sich.
1: Dass Zverev das Finale bei den French Open gewinnen konnte und sich endlich Grand-Slam-Sieger nennen darf, sei wahnsinnig wichtig für das Endspiel hier in Wimbledon. Denn jetzt weiß er, er kann es.
3: Sehr wichtig. Also ich habe immer an ihn geglaubt. Ich wusste, dass er irgendwann den ersten gewinnen wird. Das war oder ist seit ein paar Wochen her. Jetzt steht er in seinem fünften Grand-Slam-Finale hier in Wimbledon. Und auch hier weiß ich, dass er den Pokal eines Tages hochhalten wird und wir werden schauen, ob es Sonntag sein wird.
1: Sollte Zverev diesen wunderschönen goldenen Siegerpokal mit einer goldenen Ananas auf dem Deckel in die Höhe recken, es wäre seine Krönung als Tennisspieler und würde ihn glücklich machen, auf und neben dem Platz.
0: Tja, dass man sich so über eine goldene Ananas freut, ne? Wir drücken ihm die Daumen. 17 Uhr heute geht's aber natürlich gegen keinen geringeren als Jannik Sinner. Größer könnte dieser Berg, der vor ihm liegt, nicht sein.

0: 8 Uhr und 31 NDR1 Nord mit dem Wetter für uns in Schleswig-Holstein. Heute meistens viel Sonne, nur an der Nordsee auch mal ein paar mehr Wolken. Bleibt aber auf jeden Fall trocken den ganzen Tag. Aktuelle Temperaturen haben wir momentan Flensburg 16 Grad, Grüße nach Grabau 18 bei euch, Pelzerhaken auch 18 Grad und 19 in Wagesrott. Maximal 29 Grad sind heute drin, morgen bis zu 28 und im Laufe des Tages dann auch stellenweise Schauer.
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0: Stell uns zuverlässig, damit Sie sicher ankommen. Fahren Sie bitte auf der A20 Rostock-Lübeck zwischen Lübeck-Süd und Lübeck-Genin. Ein Tier liegt dort und in Hamburg ist Triathlon. Deswegen im Innenstadtbereich, Hafenrand sowie westliche Außenalster zahlreiche Sperrungen. Bitte das Gebiet weiträumig umfahren. Den genauen Streckenverlauf finden Sie auf ndr.de. Blitzer gibt es natürlich auch heute Morgen. Danke fürs Melden. Uetersen-Ossenpath und in Lübeck wird geblitzt. Kronsforder Hauptstraße. Und wenn Sie noch was gesehen haben, dann sagen Sie es mir. Ich sage es weiter. Geht am einfachsten über die NDR Schleswig-Holstein-App.
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0: Zum ganz entspannten Start in diesen Sonntag kommt Chris Isaak gleich. Eines der traurigsten Lieder, aber irgendwie auch so wunderschön. Wicked Game nach den Bee Gees und Mike Oldfield mit Maggie Reilly. Die 80er hier mit

0: Meistens wird das allerdings trocken sein und insgesamt erwarten wir tatsächlich dann 8 bis 14 Sonnenstunden insgesamt und die Temperaturen lassen auch wieder sich sehr sehen, so mit 25 bis 29 Grad im Binnenland, auf Sylt sind es 20.
1: Ja, wie geht's jetzt in die neue Woche rein? Ich meine, zweite Ferienwoche, da wollen wir schönes Wetter haben.
0: Ja, also insgesamt sieht es ganz gut aus, wobei Montag so ein kleiner... Naja, so Schönheitsfleck tatsächlich wieder mal ist, da haben wir so einen schwachen Tiefausläufer, der zieht so von der Ostsee weiter Richtung Elbe und da kann es hier und da mal einen Regenschauer, vielleicht sogar einen Gewitterregenschauer geben, zwischendurch aber auch wieder Sonnenschein, 6 bis 11 Stunden in der Summe und die Temperaturen, die sind weiterhin hochsommerlich unterwegs, 22 bis 28 Grad. Und Dienstag, Mittwoch, Donnerstag, da kommt dann wieder hoch Laurent wieder zurück und sorgt für reichlich Sonnenschein und trockene Verhältnisse und Temperaturen bis zu 30 Grad. Natürlich eher so im Süden. Weiter an den Küsten sind wir so bei 25 bis 28 Grad aufgestellt. Also auch da wirklich sehr, sehr schön für alle Urlauber, für alle Schleswig-Holsteiner ab ins Wasser.
1: Herrlich, das machen wir. Danke dir, Kent. Kühl dich auch ein bisschen ab und genieß die Sonne weiterhin.

0: Tragisches Unglück gestern Abend in Großkummerfeld im Kreis Segeberg. Und Tourismusorte bei uns im Land suchen nach Wegen, volle Parkplätze und Staus in den Griff zu bekommen. Das und mehr jetzt in den Nachrichten um 9 mit Peter Stahl.
1: Guten Morgen.
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3: Volle Parkplätze, vor allem an den Stränden. Viele Tourismusgemeinden im Land kämpfen gerade in den Sommerferien mit langen Autoschlangen und frustrierten Autofahrern auf Parkplatzsuche. Während manche Gemeinden mit hohen Parkplatzgebühren versuchen, die Situation in den Griff zu bekommen, setzen andere auf kostenlosen Busverkehr. Seit vergangenem Sommer wird dieser rund um Burg auf Fehmarn angeboten. Und das mit Erfolg, sagt Bürgermeister Jörg Weber.
4: Ziel war es zum einen den Verkehr aus der Stadt und auch vom Strand wegzukriegen. Natürlich auch den Parkraumsuchverkehr, der ja auch dann gerade, wenn am Strand, wenn es warm ist, ist. Und wenn man sich als Ziel setzt, CO2-neutraler zu werden, dann muss man natürlich auch gucken, dass weniger Auto gefahren wird. Wenn die Leute zum Strand wollen, wird das schon genutzt. Also die Busse sind schon voller.
3: Der kostenlose Busverkehr rund um Burg auf Fehmarn läuft noch bis Ende kommenden Jahres. Ein ähnliches Projekt in Heiligenhafen gibt es seit Sommer 2024 und das inzwischen unbefristet. Die Kosten trägt die Stadt. In einem Badesee in Großkummerfeld im Kreis Segeberg ist gestern Abend eine 13-Jährige offenbar ertrunken. Nach Angaben der Polizei wurden die Einsatzkräfte gegen 20 Uhr zunächst gerufen, weil die 14-jährige Freundin des Mädchens offenbar zu viel Alkohol getrunken hatte. Dann wurde die 13-Jährige vermisst. Nach einer groß angelegten Suche mit mehr als 100 Helfern konnte das Mädchen Stunden später nur noch tot aus dem See geborgen werden. Die Kripo ermittelt nun die Hintergründe. Die USA haben in der vergangenen Nacht rund 140 Ziele im Iran angegriffen. Das US-Militär sprach von einem Vergeltungsschlag. Zuvor hatten die iranischen Revolutionsgarden in der Straße von Hormuz ein Containerschiff beschossen. Später griffen sie ein weiteres Schiff an und erklärten die Meerenge für gesperrt. Außerdem attackierte der Iran Ziele mit den USA verbündeten Golfstaaten in Bahrain, Katar, Kuwait und den Vereinigten Arabischen Emiraten wurde Raketenalarm ausgelöst. In der südspanischen Region Andalusien kämpfen 500 Helfer weiter gegen einen großen Waldbrand. Nach Angaben der Feuerwehr haben hohe Luftfeuchtigkeit und schwächere Winde die Löscharbeiten inzwischen etwas erleichtert. Die Lage bleibt demnach aber an vielen Orten kritisch. Fast 7000 Hektar Wald wurden zerstört. Mindestens 12 Menschen kamen laut den Behörden ums Leben. England und Argentinien haben das Halbfinale der Fußball-WM erreicht. Die Argentinier setzten sich mit 3:1 nach Verlängerung gegen die Schweiz durch. England gewann 2:1 ebenfalls nach Verlängerung gegen Norwegen. Aus dem ARD-WM-Team Henrik Lückhoff.
5: Entscheidend war die 72. Minute, als der Schweizer Breel Embolo wegen einer Schwalbe die gelb-rote Karte sah. Zuvor war die Schweiz nach Rückstand zurückgekommen. In Unterzahl kämpfte sie sich in die Verlängerung. Argentinien war dann allerdings drückend überlegen. Alvarez und Lautaro Martinez trafen zum verdienten 3:1-Sieg für die Südamerikaner. Im Halbfinale geht's für Argentinien gegen England. Das Team von Trainer Thomas Tuchel hat sich mit 2:1 nach Verlängerung gegen Norwegen durchgesetzt. Weiter geht's mit dem ersten Halbfinale am Dienstag, wenn Frankreich und Spanien aufeinandertreffen. Am Mittwoch gibt's dann das zweite Halbfinale zwischen England und Argentinien.
0: Jetzt haben wir's 9 Uhr und 4 Minuten. NDR 1 Welle Nord hier mit dem Wetter für uns in Schleswig-Holstein. Eckernförde 19 Grad, Elmshorn auch 19 Grad. Westerland auf Sylt, hier sind 17 aktuell. Rheinfeld meldet 18. Und Grüße gehen nochmal raus nach Meldorf. Bei euch auch 18 Grad, maximal 29 sind drin heute. An der Küste natürlich ein bisschen weniger. Dort kann es auch mal dichter bewölkt sein, vor allem in Richtung Nordsee, aber überall trocken meistens. Morgen Wechsel aus Sonne und Wolken im Laufe des Tages. Dann sind aber auch Schauer möglich bei maximal 28 Grad.
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0: Stellung zuverlässig, damit Sie sicher ankommen. Vor Sie bitte auf der A23 Heide Hamburg. Zwischen Schafstedt und Hanerau-Hademarschen liegt immer noch ein Tier. Und in Hamburg ist Triathlon. Deswegen zahlreiche Sperrungen im Innenstadtbereich, am Hafenrand und an der westlichen Außenalster. Bitte das Gebiet weiträumig umfahren. Komplette Streckenführung gibt es auf ndr.de. Blitzer gibt es auch heute Morgen. Und zwar in Flensburg wird geblitzt. Hofelder Landstraße und Lübecker Straße in Bliesdorf. Und wenn Sie da was gesehen haben, dann sagen Sie es mir. Ich sage es weiter. Geht am einfachsten über die NDR Schleswig-Holstein-App.
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0: Genießen Sie diesen Sonntag vielleicht jetzt gerade mit einem entspannten Frühstück auf dem Balkon oder auf der Terrasse. Machen Sie es sich richtig schön. Ganz, ganz liebe Grüße. Gehen raus jetzt mit Wham und Wake Me Up Before You Go Go.

0: Viertel nach neun ist es. Schönen guten Morgen.
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0: Verabschiedung habe. 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

0: Das ist für mich der Inbegriff der guten Laune. Sensationell, oder? The Other Ones und Another Holiday bei NDR1 Welle Nord. 9.31 Uhr. Der Blick aufs Wetter für uns in Schleswig-Holstein. Der sieht gut aus. Heute viel, viel Sonne. Ein paar Wolken an der Nordsee, bleibt aber trocken. Temperaturen aktuell 20 Grad in Itzehoe, 18 in Hörnum auf Sylt. 19 Grad haben wir aktuell in Tornesch und in Timmendorfer Strand sind es 18 Grad. Morgen bis zu 28. Morgen dann auch ein Wechsel aus Sonne und Wolken und im Laufe des Tages auch stellenweise Schauer möglich.
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0: Stellung zuverlässig, damit Sie sicher ankommen. In Hamburg wird Triathlon gelaufen, gefahren und geschwommen. Deshalb im Innenstadtbereich, dem Hafenrand und der westlichen Außenalster zahlreiche Sperrungen. Umfahren Sie das Gebiet möglichst weiträumig. Die komplette Streckenführung finden Sie auf ndr.de. Und Blitzer heute Morgen in Handewitt in der 50er-Zone bei der Shell-Tankstelle auf der B199. In Uetersen wird geblitzt, Ossenpad und in Lübeck-Kronsdorfer. Kronsvorder Hauptstraße. Und wenn Sie noch was gesehen haben, dann sagen Sie es mir. Ich sage es weiter. Geht am einfachsten über die NDR Schleswig-Holstein-App.
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0: Und bei den Temperaturen ist es alleine im Bett ja schon einigermaßen warm. Na, was ist noch, wenn ein Tier dazu kommt? Junge, Junge, Junge. Große Diskussion über den Hund im Bett gleich auch bei Steffi und ihren Jungs im Schlemmerbistro. Frühstück bei Stefanie, unsere Comedy gleich nach den Cornells, nach Patrick Hernandez mit Born to be Alive. Und hier sind Silent Circle, die 80er bei NDR 1. Bei den Nordborns gibt es die größten Hits für Schleswig-Holstein. Hier ist Touch in the Night.

0: Ich wünsche einen schönen Sonntag zusammen. 9.43 Uhr haben wir es. Hier ist NDR 1 Welle Nord. Mein Name ist Christian Hake. Irgendwie, irgendwo, irgendwann hören wir uns wieder und singt Nena auch gleich. Außerdem übernimmt Leslie Hodam ab 10 Uhr. Freuen wir uns sehr drauf, logischerweise. Und jetzt freuen wir uns erstmal auf eine neue Folge unserer Comedy.
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2: Es ist ja, wie es ist.
1: Und das sind ihre Gäste. Herr Ahlers.
3: Ja, da tut ihr nichts zu sagen.
1: Udo.
4: Ja, das kann's haben.
1: Und Opa Gerke.
5: Steffi, machst du mir Mettbrötchen?
2: Nee, muss ich erst schmieren. Milch und Zucker nehmt ihr selber, ne? Was gibt's Neues?
3: Also so ein Quatsch. Hier steht in der Zeitung, jeder fünfte Deutsche nimmt seinen Hund mit ins Bett. Das kann ja gar nicht.
2: Wie meinst du das denn, Georg?
3: Also, 82 Millionen geteilt durch ein Fünftel, lass ich ausrechnen. Dann dreht man das über den Bruch rüber, mal 5 durch 1, also das sind ungefähr 400 Millionen durch 1.
2: Siehste?
3: Das sind ungefähr 400 Millionen Hunde. So viel gibt das gar nicht.
2: Das sind ja 500 pro Person, also ja, das ist nett.
4: Also, ihr redet einen Scheiß, allein schon. Es geht ja wohl jetzt erstmal darum, also ob Tiere jetzt ins Bett dürfen.
5: Ja, wenn da erst Flöhe drin sitzen, dann musst du die ganzen Matratzen verbrennen. Hatten wir früher in der Gefangenschaft.
2: Ja, bei Flöhe bleibt sich das unbenommen, aber gegen Hunde ist ja nichts einzuwenden. Du, wenn ich denn so abends mit meinem Roggi auf dem Sofa lieg und dann guckt er schon so und sagt so, lass mal zu Bett gehen. Ja, und dann liege ich dann so im Bett und blätter noch im Bofrost-Katalog und er schlägert mir dann so die Füße und ist selig, also... Das ist doch Tierliebe.
4: Ja, du, aber Steffi, machst du das denn hart?
2: Und die Bettwäsche ist ja Mikrofaser.
4: Also, jetzt nur mal so angenommen.
2: Das kannst du bei 30 Grad waschen.
4: Ja, angenommen, du hast jetzt eine Bekanntschaft im Bett, also so jetzt mal.
2: Also Udo.
4: Und da sitzt der Hund auf dem Kopfkissen und starrt euch an. Also, das macht einen doch nervös. Also, in dem Fall muss man ja wohl Tierliebe und Privates trennen können.
2: Oh.
4: Du nimmst ja deinen Bekannten auch nicht an der Leine.
3: Also... Da wäre ich nicht so sicher.
2: Also ihr nur wieder. Also da sage ich jetzt mal nichts zu. Was macht dein Rätsel?
5: Ich brauche noch ausgelernter Handwerker. Vorne mit G.
2: Hier, Günther von Elektropriggel.
5: Nee.
2: Wieso? Der ist doch Geselle.
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0: 9.46 Uhr, hier ist nochmal schnell Blick auf die Straße A23, Hamburg-Heide. Vorsicht bitte, hier liegen Gegenstände zwischen dem Ratsplatz Forst-Ranzau und Tornesch.

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0: einzige Boss, den wir am Sonntag hören mögen. Bruce Springsteen hier bei NR1 für den Nord. Schauen wir auf die Nachrichten. Fußball-Zweitligist Holstein Kiel reist heute ins Trainingslager nach Österreich. Und wer mit dem Auto in der Nähe eines Strandes parken will, muss zum Teil, na, und sind meine Infos weg, tief in die Tasche greifen. Das war's, die Formulierung. Das und mehr jetzt in den Nachrichten. Um 10 mit Peter Stahl.
1: Moin.
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1: Kostenloser Busverkehr, digitale Parkplatzsuche und stark unterschiedliche Parkgebühren. Viele Küstenorte bei uns in Schleswig-Holstein suchen weiter nach Lösungen gegen volle Straßen und Parkplatznot. Vor allem an so sonnigen Tagen wie heute. Hauke Bülow, welche Ideen gibt's denn da?
3: Tja, oft ist es der Klassiker, Parkgebühren hoch, um den Ansturm zu begrenzen. In der Toplage in Laboe kostet ein Tagesticket zum Beispiel 21,50 Euro. 12 Euro sind es in Timmendorfer Strand oder zum Teil auch in Travemünde. Dort können Autofahrer bei einigen Parkplätzen über ein Online-Portal der Stadt auch checken, wo noch Platz ist. Auch St. Peter-Ording setzt auf Digitalisierung. Dort erfassen Kameras die Kennzeichen der Autos an den Strandparkplätzen. Bezahlt wird später. Bisher war dort weniger der Platz zum Parken ein Problem als vielmehr die langen Wartezeiten durchs Abkassieren an den Zufahrten. Eine andere Idee haben Burg auf Fehmarn und Heiligenhafen umgesetzt. Dort können Gäste kostenlos mit dem Bus zum Strand, auch um möglichst viele davon abzuhalten, mit dem Auto auf Parkplatzsuche zu gehen.
1: Tragisches Unglück in Großkummerfeld im Kreis Segeberg. Dort ist gestern Abend eine 13-Jährige in einem Badesee ertrunken. Nach Angaben der Polizei wurden die Einsatzkräfte gegen 20 Uhr zunächst gerufen, weil die 14-jährige Freundin des Mädchens offenbar zu viel Alkohol getrunken hatte. Dann wurde die 13-Jährige vermisst. Nach einer groß angelegten Suche mit mehr als 100 Helfern konnte das Mädchen Stunden später nur noch tot aus dem See geborgen werden. Bei einem Verkehrsunfall in der Innenstadt von Elmshorn im Kreis Pinneberg sind zwei Menschen verletzt worden. Dort war in der vergangenen Nacht ein PKW mit einem Linienbus zusammengestoßen. Der 19-jährige Fahrer des PKW übersah nach Angaben der Polizei offenbar den Bus an einer Kreuzung und stieß mit ihm zusammen. Er wurde mit lebensgefährlichen Verletzungen ins Krankenhaus gebracht. Die ebenfalls 19-jährige Beifahrerin wurde schwer verletzt. Fußball-Zweitligist Holstein Kiel reist heute ins Trainingslager nach Österreich. Dort bereitet sich die Mannschaft in der kommenden Woche auf die neue Saison vor. Mehr dazu von Marc Kramhüft.
4: Es geht in ein Hüttendorf in Mariaalm auf 1000 Höhenmeter. Mit dem Betreiber hat der Verein nach eigenen Angaben vereinbart, dort die nächsten 3 Sommertrainingslager zu machen. Auf dem Platz wird Trainer Tim Walter versuchen, dem Team weiter seine Spielidee einzuimpfen, in teilweise 3 Einheiten pro Tag. Geplant sind auch 2 Testspiele gegen Al-Ahli aus Saudi-Arabien und Swansea City aus der 2. englischen Liga. Außerdem soll in der österreichischen Landschaft der Teamgeist gestärkt werden. Nach der Rückkehr in Kiel in 8 Tagen stehen noch 3 weitere Testspiele an. Die neue Zweitligasaison beginnt für Holstein am 8. August mit dem Auswärtsspiel in Darmstadt.
1: Argentinien steht bei der Fußball-WM im Halbfinale. Das Team setzte sich nach Verlängerung mit 3:1 gegen die Schweiz durch. Auch England hat die Runde der letzten 4 erreicht. Gegen Norwegen gab es einen 2:1-Sieg nach Verlängerung. Damit spielen England und Argentinien am Mittwoch im 2. Halbfinale gegeneinander. Bereits am Dienstag treffen Frankreich und Spanien aufeinander.
0: Dankeschön, Peter. NR1 Welle Nord hören Sie 3:03 und ich habe für Sie das Wetter für uns in Schleswig-Holstein. Viel Sonne, paar Wolken. Besonders davon an der Nordsee ziemlich viele. In Angeln und Schwansen sogar Schauer möglich. Ah, ganz kleine Schauermöglichkeit. 20 Grad auf Sylt, 25 in Handewitte und fast 30 kriegen wir wieder in Lauenburg. Der Wettertrend dann für den Wochenanfang sonnig und bis 30 Grad maximal.
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0: Schnell und zuverlässig, damit Sie sicher ankommen. A1 Fehmarn Richtung Lübeck. Zwischen Scharbeutz und Rathekau 3 Kilometer stockender Verkehr im Baustellenbereich. Und Hamburg im Innenstadtbereich, dem Hafenrand sowie an der westlichen Außenalster findet der Triathlon statt. Und da kommt es zu zahlreichen Sperrungen. Umfahren Sie das Gebiet, wenn es geht, möglichst weiträumig. Und Informationen finden Sie außerdem bei uns auch auf ndr.de und in der NDR Schleswig-Holstein-App natürlich. Den aktuellen Blitzer habe ich noch für Sie. Wesselburner Deichhausen in der Hauptstraße wird geblitzt. Fügen Sie da gern was hinzu, auch gern mit unserer App, wenn Sie Staus oder Blitzer haben.
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0: Eiskaffee zum zweiten Frühstück ist, sag ich mal, einfach eine vernünftige Wahl heute. Und dazu habe ich für Sie ein 80er-Sandwich mit einem 70er in der Mitte. Phil Collins, The Sweet und George Harrison. Die größten Hits für Schleswig-Holstein sind das nur hier auf NDR 1 Welle Nord.

0: von Amar Benson hier im Studio. Schon am Sonntagvormittag. Phil Collins.
1: Großartig. Hier bei NDR 1 Welle Nord. Sein Sohn Matthew spielt auch, aber kein Instrument oder so, sondern Fußball. Ziemlich professionell. Wussten Sie das? Ich ehrlich gesagt nicht. Man findet ihn aber leicht im Netz. Und er ist 22, hat so Strubbelhaare und Bart, dunkelblond. Und er sieht einfach mega sympathisch aus. Und ja, wenn man es weiß, dann sieht er auch seinem Vater Phil ähnlich. Kann man da so reingucken. Matthew Collins war gerade so ein bisschen bei uns hier in Deutschland in den Schlagzeilen, weil er ein Probetraining hatte bei 1860 München. Sind wir mal gespannt, was daraus wird. NDR1 Welle Nord am Sonntagvormittag mit einem super sonnigen Song jetzt von Milo zusammen mit Skip Marley. Und ha, noch so ein Verwandtschaftsding. Skip, der ist nämlich der Enkel von Bob Marley.

0: Mandy und Horst hier bei NDR 1 Wetter Nord. Wir sind ja bekannt dafür, dass man bei uns auch immer mal was lernt.
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0: Und schon wieder weggeträumt am Sonntagvormittag mit Bryan Adams, Straight from the Heart. Wunderschöner 80er einfach. Ja, falls ich Sie aufgeweckt habe aus den Träumen. Es ist 10.30 Uhr, halb elf. Das Wetter für uns in Schleswig-Holstein hier auf NDR1 Welle Nord. Sehr sonnig ist es wieder heute. Ein paar Wölkchen spenden Schatten, besonders viele davon an der Nordsee. In Angeln und Schwansen haben wir sogar ein ganz geringes Regenrisiko. Und wir liegen zwischen 20 Grad maximal auf den nordfriesischen Inseln, 25 in Schleswig und fast 30 wieder in Mölln. Wettertrend weiter so, sonnig und weiter bis 30 Grad.
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0: 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A1 Fehmarn Richtung Lübeck. Zwischen Scharbeutz und Rathekau. 5 Kilometer stockender Verkehr im Baustellenbereich. Das dauert 20 Minuten länger. A1 Hamburg Richtung Lübeck. Zwischen Ahrensburg und Bad Oldesloe. 6 Kilometer stockend. Und Hamburg, da ist ja Triathlon. Und im Innenstrand... Ich bin schon einen Gedanken weiter, erklärt sich gleich. Im Innenstadtbereich am Hafenrand und auch an der westlichen Außenalster kommt es deswegen zu zahlreichen Sperrungen. Umfahren Sie das Gebiet, wenn möglich, weiträumig. Und Informationen finden Sie auch bei uns auf ndr.de/sh oder in der NDR Schleswig-Holstein-App. So, die aktuellen Blitzer. B199 in Handewitt wird geblitzt und B205 in Negernbötel. Kurz und schmerzlos. Wollen Sie auch noch was haben? Staublitzer, immer her damit, bitte. Auch am besten bei uns über die App.
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0: Ja, mit unserem kleinen Persönlichkeitstest nämlich. Die habe ich ja geliebt in den 80ern, die Dinger. Sie auch? Naja, jedenfalls die Frage ist, welcher Strandtyp sind Sie? Kommen Sie da locker flockig mit so einem kleinen Täschchen angehüpft? Oder ächzen Sie zu mehr bepackt mit Tupperware voller Snacks etc.? Wir gucken uns das gleich mal an am Strand in Scharbeutz.

0: Vielleicht haben Sie es ja gerade hinter sich. Das Packen der Badetasche für den Strand. Sind gerade am Aufbrechen oder sogar schon unterwegs ans Meer. Eine der schönsten Situationen, finde ich, in denen man sich finden kann. Jetzt heute am Sonntag um ca. 11:15 Uhr vormittags hier in der NR1 Welle Nord. Was haben Sie denn so dabei, wenn ich mal so neugierig sein darf und fragen? Schicken Sie mir gerne eine Nachricht mit dem Messenger bei uns in der App. Uns Kollege Julian Marxen hat den Schleppcheck live gemacht und zwar am Strand von Scharbeutz.
1: Ja, also es ist tatsächlich total unterschiedlich, ne? Also manche kommen hier mit einem Bollerwagen an, total verschwitzt und dann ist der so voll, da fällt schon die Hälfte runter, wenn die hier auf den Strand fahren. Und dann gibt's andere, die sind, ich sag mal, ein bisschen minimalistischer unterwegs. So wie Angelika. Moin, grüß dich.
2: Moin, hallo.
1: Ja, du liegst hier auf deinem Handtuch und hast gar nicht so viel dabei.
2: Nein, nur das Notwendigste. Was zu trinken, ein Buch und mein
1: Was gibt's denn zu lesen?
2: Ich hab dich im Gefühl.
1: Okay, so ein bisschen Rosamunde-Pilcher-Feeling genau. Am Strand.
2: Was fürs Herz, genau.
1: Und das reicht dir?
2: Ja, das reicht mir. Zu viel Schlepperei.
1: Mit leichtem Gepäck am Strand und du genießt es ganz unbeschwert hier.
2: Ja, genau.
1: Dann viel Spaß dabei.
2: Dankeschön.
1: Ja, und dann jetzt ein paar Schritte weiter. Da genau das Gegenteil. 9 Quadratmeter und so einen kleinen Campingplatz aufgebaut. Ganz viel Spielzeug und einmal unter den Schirm durch. Moin, hallo, wer seid ihr?
2: Wir sind Familie und Freunde, ja, alle dabei.
1: Erste Frage. Muss das sein, mit so viel Gepäck hier am Strand?
2: Das kannst du ja mal die Kinder fragen.
1: Ach, deswegen?
2: Deswegen, ja.
1: Was habt ihr denn alles dabei? Erzähl mal.
2: Ja, ich würde sagen, um die 200 Eimer in verschiedensten Größen. Gießkannen, Bälle, Matratzen, Schwimmringe, Schaufeln, 3 Sonnenschirme, 2 Strandkörbe, Handtücher, Stühle, Wechselkleidung, alles.
1: Ich sehe jetzt hier noch diesen schwarzen Bollerwagen. Kleine Inspektion. Meine Güte, der ist ja aber auch bis oben hin voll. Was gibt's denn hier? Wasser, Brötchen. Und dann, oha, hier die Gläser, da habt ihr noch einiges vor, oder was? Gibt's hier noch nachher?
3: Weinflasche in der Kühltasche ist auch da.
1: Kühltasche auch?
3: Ja, klar. Unter der Sonnencreme ist der Wein.
1: Aber es ist gut, dass du weißt, wo noch alles ist.
3: Alles unter Kontrolle hier.
1: Ja, dann bleibe ich noch ein bisschen bei euch. Ihr könnt mich ja mitversorgen, oder?
3: Oh, gar kein Problem. Wir sind auf Gäste eingestellt. Möchtest du einen Wein?
1: Nö, aber ich leg mich jetzt mal hier mit hin. Ja.
2: Aber du bist auch gleich dran mit Kinderbetreuung, ne?
1: Ja, ich muss jetzt noch mal weiter. Viel Spaß euch.
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0: aus den 80er Jahren, Tears for Fears hier auf NR1 Berlin Nord. Schauen wir auf die Nachrichten. Zwei Menschen sind gestern Abend in Lübeck und Großkummerfeld offenbar ertrunken. Und Tourismusorte suchen nach Wegen, volle Parkplätze und Staus in den Griff zu bekommen. Das und mehr jetzt in den Nachrichten um 11 mit Peter Stahl.
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1: Mit dem Auto an Schleswig-Holstein-Strände fahren, das kann teuer werden. Eine NDR-Umfrage unter den Tourismusorten zeigt, je näher am Strand, desto höher sind meist die Parkgebühren. Wenn auch mit großen Unterschieden, Hauke Bülow dazu.
3: Besonders tief in die Tasche greifen müssen Autofahrer in Laboe. Dort kostet ein Tagesticket in erster Reihe 21,50 Euro. Deutlich günstiger ist das Parken in Büsum. Dort kostet ein Tagesticket am Strand 10 Euro. Mehr als die Hälfte der Parkplätze im Ort ist sogar kostenlos. Allerdings müssen Gäste dann weitere Wege in Kauf nehmen. Einige Orte versuchen Strandbesucher auch zum Umdenken zu bewegen. In Heiligenhafen und Burg auf Fehmarn können Einheimische und Touristen kostenlos Bus fahren. So sollen die Gäste motiviert werden, das Auto außerhalb stehen zu lassen und mit dem Bus an den Strand zu kommen. Für weniger Parkplatzsuchverkehr will auch St. Peter-Ording sorgen. Kameras scannen dort die Kennzeichen vor den Strandparkplätzen. Dadurch soll es an den Einfahrten schneller gehen.
1: Ein 24-Jähriger ist leblos in der Wakenitz in Lübeck gefunden worden. Der Mann hatte laut Polizei zuvor mit mehreren Freunden im Drägerpark gefeiert. Seine Freunde meldeten den 24-Jährigen dann gestern Abend als vermisst. Nach einer Stunde Suche konnten die Einsatzkräfte den Mann nur noch tot aus dem Fluss bergen. In Großkummerfeld im Kreis Segeberg ertrank gestern Abend ein 13-jähriges Mädchen in einem See. Nach einer groß angelegten Suche mit mehr als 100 Helfer bargen dann das Mädchen nur noch tot aus dem Wasser. Die USA haben in der Nacht rund 140 Ziele im Iran angegriffen. Das US-Militär sprach von einem Vergeltungsschlag. Zuvor hatten die iranischen Revolutionsgarden in der Straße von Hormus ein Containerschiff beschossen. Später griffen sie ein weiteres Schiff an und erklärten die Meerenge für gesperrt. Außerdem attackierte der Iran Ziele in mehreren mit den USA verbündeten Golfstaaten. In Bahrain, Katar, Kuwait und den Vereinigten Arabischen Emiraten wurde Raketenalarm ausgelöst. Für die Fußballer von Holstein Kiel geht es heute ins Trainingslager nach Österreich. Dort bereitet sich die Mannschaft in der kommenden Woche auf die neue Zweitligasaison vor. Marc Römhöft, wie sieht das denn das Programm aus?
4: Also die Spieler werden viel auf dem Trainingsplatz stehen, klar, teilweise dreimal täglich. Und Trainer Tim Walter wird mit dem Team weiter an seiner Spielidee feilen. Zwei Testspiele gibt es auch gegen Al-Ahli aus Saudi-Arabien und Swansea City aus der zweiten englischen Liga. Ja, und so ein Trainingslager ist aber auch immer dazu da, den Teamgeist zu stärken und die Neuzugänge besser kennenzulernen. Die Mannschaft bezieht ein Hüttendorf in Maria-Alm auf 1000 Höhenmetern. Ja, und in der österreichischen Landschaft bietet sich sicherlich auch die eine oder andere Aktivität neben dem Rasen an. Nach 8 Tagen die Rückreise nach Kiel, dann sind noch 3 weitere Testspiele geplant und am 8. August beginnt die neue Zweitligasaison für Holstein auswärts in Darmstadt.
1: Bei der Fußball-WM haben es Argentinien und England ins Halbfinale geschafft. Die beiden Mannschaften treffen jetzt dort aufeinander. Argentinien besiegte im Viertelfinale die Schweiz mit 3:1 nach Verlängerung. Zuvor hatte sich England gegen Norwegen mit 2:1 nach Verlängerung durchgesetzt. Das zweite Halbfinale bestreiten Frankreich und Spanien.
0: Danke dir, Peter. NR1 Welle Nord hören Sie das Wetter für uns in Schleswig-Holstein. Sehr, sehr sonnig wieder. Paar Wölkchen spenden Schatten, paar Meer an der Nordsee. In Angeln und Schwansen vor allen Dingen kann es ganz vielleicht sogar mal regnen. Und wir liegen zwischen 20 Grad maximal an der Nordsee, 25 in Schleswig und fast 30 wieder im Süden von Schleswig-Holstein. Wettertrend auch sonnig und weiter bis 30 Grad.
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0: 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A1 Fehmarn Richtung Lübeck. Zwischen Scharbeutz und Rathekau stockt es auf 5 Kilometern im Baustellenbereich. Das dauert 20 Minuten länger da. A1 Hamburg Richtung Lübeck. Zwischen Ahrensburg und Bad Oldesloe. 6 Kilometer Stau jetzt. A7 Flensburg Richtung Hamburg. Zwischen Hamburg-Stelling und dem Elbtunnel. 4 Kilometer, aber stockender Verkehr. A7 Hamburg Richtung Flensburg. Zwischen Bader und Kreuz Rendsburg. 2 Kilometer Stau. Und Meldung für Hamburg, dass hier Triathlon und in der Innenstadt am Hafenrand und an der westlichen Außenalster sind zahlreiche Straßen gesperrt. Infos über die Streckenführung finden Sie auch auf ndr.de. Ja, die aktuellen Blitzer, das war's. Die wollte ich Ihnen noch erzählen. B199 in Handewitt. Und dann wird noch geblitzt in Großrönau. Segeberger Straße, das ist wirklich der Klassiker bei uns auf der Ecke. Da tue ich wohnen. Wenn Sie auch was sehen bei Ihnen auf der Ecke oder wenn Sie unterwegs sind heute, gern abgeben. Staus, Blitzer immer bei uns in der NDR Schleswig-Holstein-App.
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0: Miley Cyrus kommt gleich. Die gibt es ja neuerdings als Barbie. Das finde ich erstaunlich. Ich dachte nicht, dass sie der Typ dafür ist. Man muss aber auch sagen, nichts mit Pink und Flitter. Die Miley Barbie, die trägt schwarzes Leder und High Heels. Und das passt dann auch wieder gut zu dem, was sie gleich hier sind. Nämlich meine Blumen kann ich mir auch selbst kaufen. Die widerborstige Barbie ist sie. Miley Cyrus, Flowers kommt gleich. Nach diesem wunderschönen 80er hier, Every Breath You Take.

0: Och, sie schicken mir wieder Sachen hier bei uns mit dem Messenger in der App. Im Netz.
1: Herrlich.
0: Ich bin fertig. Ich will heute Vormittag ja ganz gern wissen, was Sie zum Strand so mitnehmen. Und Jessie, die hat mir eben eine Nachricht geschickt, dass sie immer eine Schwimmweste für ihren Hund dabei hat. Ja, und dann kam halt das Foto. Der Hund hat eine Haiflosse auf dem Rücken. Das sieht so zuckerschocksüß aus. Das ist so ein kleiner Mischling und der guckt auch noch so treu in die Kamera mit seiner gefährlichen Flosse. Das ist der Hammer. Und wollen Sie noch wissen, wo Sie den Haihund treffen können? In, halten Sie bitte fest, Haidkarte. Ja, der Haihund von Haidkarte. Dankeschön, Jessie. Ganz, ganz vielen Dank. Und mehr davon bitte. Was haben Sie dabei am Strand heute oder vielleicht auch normalerweise? Ab damit bei uns in die App.

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0: Hallo Monday von New Order hier am Sunny Sunday auf NR in Swelle Nord. Das Wetter für uns in Schleswig-Holstein um 11:30. Ja, sehr sonnig wieder. Ein paar Wölkchen sind dabei. Ist auch schön, die spenden mal Schatten zwischendurch. Und das tun sie besonders oft Richtung Nordsee. In Angeln und Schwansen, so eng kann man das wohl eingrenzen, da gibt es sogar eine geringe Regenwahrscheinlichkeit. Und wir liegen zwischen 20 Grad an der Westküste und fast 30 wieder im Süden von Schleswig-Holstein. Und der Wettertrend, ja, einfach sonnig und weiter bis 30 Grad.
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0: 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A1 Fehmarn Richtung Lübeck zwischen Scharbeutz und Radekau. 5 Kilometer stockender Verkehr im Baustellenbereich. Das dauert 20 Minuten länger da. A1 Lübeck Richtung Hamburg zwischen Hamburg-Billstedt und Norderelbbrücke. 2 Kilometer stockend. A1 Hamburg Richtung Lübeck zwischen Ahrensburg und Bad Oldesloe. 6 Kilometer stockender Verkehr. A7 Flensburg Richtung Hamburg zwischen dem Dreieck Hamburg-Nordwest und dem Elbtunnel. 5 Kilometer auch stockend. A7 Hamburg Richtung Flensburg dann zwischen Warda und dem Kreuz Rendsburg. 2 Kilometer Stau. Und Meldung für Hamburg, da ist ja Triathlon. Und in der Innenstadt am Hafenrand und besonders auch an der westlichen Außenalster werden da Straßen gesperrt. Wenn Sie mehr Infos brauchen, schauen Sie gerne nach im Netz unter ndr.de. Da haben wir die für Sie. Und an der Elbfähre Glückstadt-Wischhafen brauchen Sie eine Wartezeit in beiden Richtungen jetzt von bis zu 1 Stunde. Die aktuellen Blitzer. B199 in Handewitt wird geblitzt und dann noch in Großrönnau in der Segeberger Straße. Wenn Sie auch was haben, Stausblitzer, immer her damit. Am besten natürlich mit unserer App.
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0: Und Vorsicht vor tief fliegenden Störchen. Das Schild, das gibt's wirklich, das habe ich vor ein paar Tagen an der B432 in, war das nahe? Jedenfalls die Ecke da, zwischen Norderstedt und Segeberg. Da habe ich das gesehen. Wegen der Jungstörche, die jetzt ja Flugübungen machen und da läuft ja nicht immer alles glatt und ab und zu landen die ja auch zwischendurch, wenn sie so das Gleichgewicht verlieren. Ja, und prompt ist mir dann heute Morgen auf dem Weg zum Sender hier bei Trappenkamp auch so ein kleiner Storch direkt vor dem Auto lang gesegelt. Nichts passiert zum Glück, aber gutes Schild, guter Hinweis. Ist Juli. Die Störche fliegen wieder tief in Schleswig-Holstein.

0: ist was los bei uns auf den Straßen um 11:45. Vorsicht bitte auf der A21 Richtung Bagter Heide. Zwischen der B404 und Nettelsee liegt ein Plastikteil. In der 1 Welle Nord hier alles Aktuelle sowieso und immer bei uns in der App. Jetzt auch am Wochenende, klar. Und da gibt's ja leider ziemlich oft mal was zur Schleifjähre Misshunde zwischen Kosel und Brodersbühl. Seit die neue Elektrofähre Misshunde 3 da ist, gibt es eine Panne nach der anderen. Deshalb weiß man gerade nicht so genau, ob sie nun fährt und wieder mal nicht, oder? Wieder mal nicht. Mein Kollege Dennis Brandau hat jedenfalls mit einer nicht ganz ernst gemeinten Reportage das Ganze zusammengefasst.
1: Die Not macht Pendler und Touristen erfinderisch. Schon früh morgens stehen sie mit Gänseblümchen in der Hand am Ufer und nutzen diese als Fährorakel.
2: Sie fährt nicht, sie fährt. Sie fährt nicht.
1: Diesmal hatte die Millionen-Elektrofähre Misshunde 3 Hydraulikprobleme. Kaum verliert der Kahn etwas Öl im Rumpf, steht an der Schlei wieder alles still. Doch des einen Freud, des anderen Leid. In einem kleinen Bauwagen am Anleger Brodersbü ist aus dem aktuellen Zustand ein Geschäftsmodell geworden. Hier bekommt man den aktuellen Fahrplan von Madame Ophelia.
3: Ich sehe in meiner Kristallkugel viele Autos, die still an einem Fleck fahren.
1: Aber das Land hat reagiert. Angeblich wurde das System durch die neueste schleswig-holsteinische Hightech-Sicherheitsstufe ersetzt. Im Rumpf sitzen ab heute 2 Praktikanten des Landesbetriebes für Küstenschutz, Nationalpark und Meeresschutz, die den Fährbetrieb aufrechterhalten sollen.
4: So Männer, an die Paddel und los geht's!
1: Wenn Sie also am Wochenende mit der Schleifähre Misshunde übersetzen wollen, zupfen Sie vorher lieber kurz am Gänseblümchen und nehmen Sie zur Sicherheit Schwimmflügel mit.
0: Danke, Dennis. Fährbetrieb ohne Einschränkungen steht übrigens bei der Schleifähre Misshunde gerade im Netz. Kann man auch immer aktuell nachgucken. NR1 Welle Nord hier mit diesem großartigen 80er jetzt. Jennifer Rush, I come undone. Schönes Wochenende.

0: super tolle 80er von Foreigner, I Wanna Know What Love Is, hier auf NR1 Welle Nord. Schauen wir auf die Nachrichten, ist Zeit. Die Lage zwischen dem Iran und den USA spitzt sich wieder zu und Gemeinden mit Strand versuchen lange Autoschlangen in den Griff zu bekommen. Das und mehr jetzt in den Nachrichten um 12 mit Peter Stahl.
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2: Volle Parkplätze, vor allem an den Stränden. Viele Tourismusgemeinden im Land kämpfen gerade in den Sommerferien mit langen Autoschlangen und frustrierten Autofahrern auf Parkplatzsuche. Während manche Gemeinden mit hohen Parkgebühren versuchen, die Situation in den Griff zu bekommen, setzen andere auf kostenlosen Busverkehr. Seit vergangenem Sommer wird der rund um Burg auf Fehmarn angeboten und das mit Erfolg, sagt Bürgermeister Jörg Weber.
3: Viel war es zum einen den Verkehr aus der Stadt und auch vom Strand wegzukriegen. Natürlich auch den Parkraumsuchverkehr, der ja auch dann gerade, wenn am Strand, wenn es warm ist. Und wenn man sich als Ziel setzt, CO2-neutraler zu werden, dann muss man natürlich auch gucken, dass weniger Auto gefahren wird. Wenn die Leute zum Strand wollen, wird das schon genutzt. Also die Busse sind schon voller.
2: Der kostenlose Busverkehr rund um Burg auf Fehmarn läuft noch bis Ende kommenden Jahres. Ein ähnliches Projekt in Heiligenhafen gibt es seit Sommer 2024 und das inzwischen unbefristet. Die Kosten trägt die Stadt. Die iranischen Revolutionsgarden haben erneut die Sperrung der Straße von Hormus verkündet. Die Maßnahme sei eine Reaktion auf Angriffe der US-Streitkräfte, hieß es. Diese haben nach eigenen Angaben in den vergangenen Stunden mehr als 140 iranische Ziele attackiert. Mehrere Golfstaaten meldeten Beschuss durch den Iran. Die Revolutionsgarden erklärten, man habe US-Stützpunkte angegriffen. Beide Seiten werfen sich vor, sich nicht an das Rahmenabkommen zu halten, das Mitte Juni geschlossen worden war und den Weg zu einem dauerhaften Frieden ebnen sollte. Im Juni sind in Schleswig-Holstein 4 Menschen bei Badeunfällen ums Leben gekommen. Das teilte die DLRG mit. Das sind demnach mehr als im Juni des Vorjahres. Damals starben 3 Menschen. Bundesweit sind laut DLRG im Juni 99 Menschen beim Baden verunglückt. So viele wie in keinem Juni seit 2003. Die DLRG mahnt angesichts des sommerlichen Wetters zur Vorsicht, sowohl an Stränden oder Seen als auch im Schwimmbad. Erst gestern ertranken laut Polizei in Großkummerfeld im Kreis Segeberg ein 13 Jahre altes Mädchen in einem See und in Lübeck ein 24-jähriger Mann in der Wakenitz. Fußball-Zweitligist Holstein Kiel reist heute ins Trainingslager nach Österreich. Dort bereitet sich die Mannschaft in der kommenden Woche auf die neue Saison vor. Mehr dazu von Marc Kramhüft.
4: Es geht in ein Hüttendorf in Mariaalm auf 1000 Höhenmeter. Mit dem Betreiber hat der Verein nach eigenen Angaben vereinbart, dort die nächsten 3 Sommertrainingslager zu machen. Auf dem Platz wird Trainer Tim Walter versuchen, dem Team weiter seine Spielidee einzuimpfen in teilweise 3 Einheiten pro Tag. Geplant sind auch 2 Testspiele gegen Al-Ahli aus Saudi-Arabien und Swansea City aus der 2. englischen Liga. Außerdem soll in der österreichischen Landschaft der Teamgeist gestärkt werden. Nach der Rückkehr in Kiel in 8 Tagen stehen noch 3 weitere Testspiele an. Die neue Zweitligasaison beginnt für Holstein am 8. August mit dem Auswärtsspiel in Darmstadt.
0: Danke Marc und danke Peter. In der NR1 Welle Nord hören Sie das Wetter für uns in Schleswig-Holstein. Sieht wieder gut aus. Sehr sonnig, paar Wölkchen unterwegs, paar mehr. An der Nordsee zum Schatten spenden. Schauer sind sogar möglich, so im Raum Schleswig. Und bei den Temperaturen, da liegt Elmshorn jetzt gerade vorn. 27 Grad haben wir da und maximal geht das heute bis ja, so 29, 30 Grad. Wettertrend, sonnig und weiter so warm.
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0: 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A1 Fehmarn Richtung Lübeck zwischen Eutin und Rathekau. 7 Kilometer stockender Verkehr. A1 Hamburg Richtung Bremen zwischen Hamburg-Stillhorn und Maschner Kreuz. 6 Kilometer auch stockend. A1 Hamburg Richtung Lübeck zwischen Ahrensburg und Bad Oldesloe stockt es auf 6 Kilometern. A7 Flensburg Richtung Hamburg zwischen dem Dreieck Hamburg Nordwest und dem Elbtunnel. 5 Kilometer auch stockend. A7 Hannover Richtung Hamburg zwischen Hamburg-Hausbruch und dem Elbtunnel, 4 Kilometer stockender Verkehr. A7 Hamburg Richtung Flensburg zwischen Werder und dem Kreuz Rendsburg, 2 Kilometer Stau. A7 Hamburg Richtung Flensburg nochmal zwischen Werder und Rendsburg-Büdelsdorf. 6 Kilometer stockender Verkehr. Und dann die B209 in Hohnsdorf, Lüneburg, Richtung Schwarzenbek. Da ist zwischen Basedufsweg und dem Ortsausgang die Bundesstraße wegen Bergungsarbeiten gesperrt. Hamburg, da läuft ja heute der Triathlon. In der Innenstadt, am Hafenrand und an der westlichen Außenalster, da gibt es viele Sperrungen. Genauere Infos bekommen Sie bei uns im Netz unter ndr.de. Und an der Elbfähre Glückstadt Wischhafen brauchen Sie eine Wartezeit ab Wischhafen von 2,5 Stunden und am Glückstadt von bis ab Glückstadt von bis zu 1 Stunde. Die aktuellen Blitzer noch. B199 direkt in Handewitt steht da der Blitzer und dann noch in Groß-Rönnau in der Segeberger Straße. Wenn Sie heute unterwegs sind und versehen Staus, Blitzer, aktuelle Entwicklungen in unseren aktuellen Staus, immer her damit gerne. Am besten mit der NDR Schleswig-Holstein-App natürlich.
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0: Und mit einer großartigen Girlband aus den 80ern, Bananarama. Die waren damals ganz große Al Pacino-Fans. Noch passte der Name leider nicht zu diesem Song hier, für den er eigentlich geschrieben war. Robert De Niro passt aber gut von den Silben her. So geht jedenfalls die Geschichte von Robert De Niro's Waiting. Aber kann man auch nicht viel falsch machen, finde ich. Beides 1A-Schauspieler.
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0: Einfach mal dahin schmelzen am Sonntagmittag hier auf NDR1 Welle Nord mit Simply Red Stars. Ein wichtiger Hinweis von Frank kommt gerade bei uns über die App mit dem Messenger, NDR Schleswig-Holstein App. Können Sie uns immer gleich schreiben, was los ist. Und er sagt, es gibt einen Brückenschaden zwischen Husum und Bredstedt. Da gibt es keinen Zugverkehr zurzeit. Er ist noch nicht bekannt, wie lange die Störung dauern wird. Und bisher hat er noch nichts von Schienenersatzverkehr gesehen oder gehört. Dankeschön, Frank. Ganz, ganz wichtig. Und zu Ellen, die hat auch gerade ein Foto geschickt von Joris gestern in Büsum im Sonnenuntergang auf der Wattbühne. Das sieht einfach wunderschön aus. Tolle Stimmung, tolles Erlebnis, schreibt sie dazu. Ja, und wie gut die Stimmung war gestern bei unserem NDR-Festival am Strand in Büsum mit Joris. Vielleicht haben sie es erlebt, vielleicht waren sie dabei, live und für gratis. Und sonst hören wir uns das nochmal an, nächste halbe Stunde hier, so gegen 12:45. Und klar haben wir auch schon ganz viel über das Festival bei uns in der App. Geschichten von Joris, der zum allerersten Mal überhaupt da war in Büsum, auf der Wattbühne, in dieser Megakulisse, mit Bildern, Video von seinem Auftritt. Alles jetzt schon drin in der NDR Schleswig-Holstein App.
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0: Boah, also wenn was zu diesem Wetter passt, ist das Bob Marley, oder? Buffalo Soldier, ihn gehört hier auf NR1 Welle Nord. Und deshalb ist es jetzt auch schon 12.31 Uhr. Aber ich habe nach wie vor das Wetter für Sie in Schleswig-Holstein. Die Sonne scheint, ganz viel, paar Wölkchen dabei. Besonders an der Nordsee kann ja auch ganz angenehm sein. Hat man da zwischendurch wenigstens mal Schatten. Und vielleicht sogar ein kleines bisschen Regen, wenn dann so Richtung Schleswig. Da ist die höchste Wahrscheinlichkeit für kleinere Schauer heute. Und bei den Temperaturen liegen wir zwischen 20 Grad, sogar nur maximal auf den nordfriesischen Inseln, und 30 im Süden von Schleswig-Holstein. Wettertrend ganz kurz, sonnig und weiter so heiß.
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0: 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A1 Fehmarn Richtung Lübeck zwischen Eutin und Rathekau. 7 Kilometer stockender Verkehr. A1 Hamburg Richtung Bremen zwischen Hamburg-Stillhorn und Maschner Kreuz. 6 Kilometer stockend. A1 Hamburg Richtung Lübeck zwischen Ahrensburg und Bad Oldesloe. 6 Kilometer stockender Verkehr. A7 Flensburg Richtung Hamburg zwischen dem Dreieck Hamburg Nordwest und dem Elbtunnel. 5 Kilometer auch stockend. A7 Hannover Richtung Hamburg zwischen Hamburg-Hausbruch und dem Elbtunnel. 4 Kilometer stockender Verkehr. A7 Hamburg Richtung Flensburg zwischen Warda und dem Kreuz Rendsburg. Da haben wir 2 Kilometer Stau. A7 Hamburg Richtung Flensburg zwischen Warda und Rendsburg-Büdelsdorf gibt es dann nochmal 6 Kilometer stockenden Verkehr. Und die B209 in Hohnsdorf, Lüneburg Richtung Schwarzenbeek ist zwischen Basedorfsweg und Ortsausgang wegen Bergungsarbeiten gesperrt. Und an der Elbfähre Glückstadt Wischhafen brauchen Sie eine Wartezeit ab Wischhafen von 2,5 Stunden jetzt und ab Glückstadt von bis zu 1 Stunde. Die aktuellen Blitze. B199 steht einer in Handewitt und dann noch einer in Groß-Rönnau, Segeberger Straße. Wenn Sie unterwegs sind und sogar am Fahren und nicht am Stehen und Staus und Blitzer sehen, bitte immer gern abgeben. Am besten natürlich mit der App.
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0: Sonntagmittag und die meisten Trinkpausen gibt's gerade auf der Autobahn. Grüße, besonders in den Stau. Einfach mal laut machen und mitsingen. Alles rauslassen jetzt bei Genesis.
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1: Ja, gestern unser NDR-Festival in Büsum, direkt am Strand auf der Wattbühne. Wahnsinn, einfach perfektes Sommerwetter. Super Laune, überall nur strahlende Gesichter, Beweisfotos, Videos, Filme, Ausschnitte finden Sie alles bei uns in der NDR Schleswig-Holstein-App. Auch als Gastgeber Büsum die Stadt-Challenge gegen Grömitz verloren hat. Strahlende Gesichter, die wurden genauso kräftig gefeiert. Und das Highlight, das waren eindeutig Sie. 7500 NDR-Festival-Besucher, die durch den Sonnenuntergang und früh in die Nacht reingefeiert haben mit uns. Ach ja, und Joris, aber das erzählt er doch am besten nochmal selbst.
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0: gesungen habe. 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
4: Da ist einiges los gerade auf den Straßen. Vorsicht bitte in beiden Richtungen auf der A1 Hamburg-Lübeck zwischen Rheinfeld und Kreuz-Lübeck sind Personen auf der Fahrbahn. Und Vorsicht bitte auch auf der A24 Hamburg Richtung Berlin zwischen Hamburg-Horn und Jenfeld steht ein defektes Fahrzeug. Gute Fahrt!

0: Welle Nord hier am Sonntagmittag. Ist Zeit für die Nachrichten, mal wieder parken kann an den Stränden von Nord- und Ostsee. Richtig ins Geld gehen. Und die Schattenseite des heißen Junis. Es gab viele Badetote, sagt die DLRG. Zwei Themen jetzt in den Nachrichten um 13 Uhr mit Michaela Assmann.
1: Moin.
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1: Feinstes Sommerwetter lockt Einheimische und Urlauber an die Strände von Nord- und Ostsee oder auch an die Seen und in die Schwimmbäder. Die DLRG bittet dabei eindringlich um Vorsicht, denn allein im vergangenen Monat sind bei uns im Land bereits 4 Menschen bei Badeunfällen gestorben. Janina Greve mit den Einzelheiten.
3: Die Präsidentin der DLRG, Ute Vogt, nennt es einen tragischen Start in die Badesaison. Mit 4 Badetoten ist die Zahl im Vergleich zum Juni des Vorjahres auch gestiegen. Da sind 3 Menschen beim Baden verunglückt, so der Bericht. Bundesweit sind laut DLRG im Juni 99 Menschen bei Badeunfällen ums Leben gekommen. Bei 90% der Todesopfer handele es sich um junge Männer. Sie seien besonders gefährdet, da sie eher zu riskanten Aktionen und Selbstüberschätzung neigen würden. Die DLRG mahnt angesichts des sommerlichen Wetters zur Vorsicht, nicht überhitzt ins Wasser gehen, nicht in unbekannte Gewässer springen und am besten nur an bewachten Badestellen schwimmen. Und auch ein Auge auf die Mitmenschen haben, so könnten tragische Unfälle vermieden werden.
1: Und wir bleiben thematisch an Nord- und Ostsee. Viele Küstenorte bei uns in Schleswig-Holstein suchen nämlich weiter nach Lösungen gegen volle Straßen- und Parkplatznot, vor allem an so sonnigen Tagen wie heute. Unser Reporter Hauke Bülow hat sich umgehört. Hauke, wie reagieren die Orte denn auf den Ansturm?
4: Tja, oft ist es der Klassiker, Parkgebühren hoch, um den Ansturm zu begrenzen. In der Toplage in Laboe kostet ein Tagesticket zum Beispiel 21,50 Euro. 12 Euro sind es in Timmendorf Strand oder zum Teil auch in Travemünde. Dort können Autofahrer bei einigen Parkplätzen über ein Online-Portal der Stadt auch checken, wo noch Platz ist. Auch St. Peter-Ording setzt auf Digitalisierung. Dort erfassen Kameras die Kennzeichen der Autos an den Strandparkplätzen. Bezahlt wird später. Bisher war dort weniger der Platz zum Parken ein Problem, als vielmehr die langen Wartezeiten durchs Abkassieren an den Zufahrten. Eine andere Idee haben Burg auf Fehmarn und Heiligenhafen umgesetzt. Dort können Gäste kostenlos mit dem Bus zum Strand, auch um möglichst viele davon abzuhalten, mit dem Auto auf Parkplatzsuche zu gehen.
1: Und eine ausführliche Übersicht, wo man strandnah parken kann und was es genau kostet, haben wir für Sie online zusammengestellt auf ndr.de/sh. Die für den Welthandel so wichtige Straße von Hormus ist wieder gesperrt. Das hat die iranische Revolutionsgarde verkündet. Sie reagiert damit nach eigenen Angaben auf Angriffe der US-Streitkräfte. Aus der NDR-Nachrichtenredaktion Martin Seiler.
5: Mehr als 140 iranische Ziele hat das US-Militär nach eigenen Angaben in den vergangenen Stunden attackiert. Inzwischen sei die Angriffswelle beendet, hieß es. Mehrere Golfstaaten meldeten Beschuss durch den Iran. Unter anderem in den Vereinigten Arabischen Emiraten, Bahrain und Katar gab es Luftalarm. Die Menschen wurden vielerorts aufgefordert, ihre Häuser nicht zu verlassen. Die Revolutionsgarden erklärten, man habe US-Stützpunkte angegriffen. Beide Seiten werfen sich vor, sich nicht an das Rahmenabkommen zu halten, das Mitte Juni geschlossen worden war und den Weg zu einem dauerhaften Frieden ebnen sollte.
1: Wer gerade mit den Zügen der Linie RE6 in Richtung Westerland fahren will, muss aktuell mit Problemen zwischen Husum und Bredstedt rechnen. Laut Bahn ist dort eine Klappbrücke kaputt. Es kommt daher zu Verspätungen und einzelne Züge können auch ausfallen. Zwischen Husum und Bredstedt gibt es einen Ersatzverkehr mit Bussen. Wie lange die Reparaturarbeiten noch dauern, ist laut Bahn unklar.
0: Dankeschön, Michaela. In der 1 Welle Nord hören Sie das Wetter für uns in Schleswig-Holstein. Das ist von vorn bis hinten sonnig heute wieder. Naja gut, ein paar Wolken sind schon dabei, was ja auch ganz nett ist für so ein bisschen Schatten zwischendurch. Und besonders viele von diesen Wolken tummeln sich an der Nordsee. Schauer sind möglich, ganz vielleicht, so bei Schleswig rum noch. Und bei den Temperaturen liegt der Süden von Schleswig-Holstein klar vorn, 29 bis 30 Grad maximal, während es auf den nordfriesischen Inseln auch nur 20 maximal sein können. Wettertrend ab morgen auch sonnig und weiter so heiß.
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0: 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Und es ist einiges los bei uns auf den Straßen. Vorsicht bitte erstmal auf der A7, Flensburg Richtung Hamburg. Zwischen Hamburg-Othmarschen und dem Elbtunnel steht ein defektes Auto. A1 Fehmarn Richtung Lübeck, zwischen Eutin und Rathekau, 7 Kilometer stockender Verkehr. A1 Hamburg Richtung Bremen, zwischen Hamburg-Stillhorn und Maschner Kreuz stockt es auf 6 Kilometer. A1 Hamburg Richtung Lübeck, zwischen Ahrensburg und Bad Oldesloe, auch 6 Kilometer aufstockend. A7 Flensburg Richtung Hamburg. Zwischen dem Dreieck Hamburg-Nordwest und dem Elbtunnel 5 Kilometer Stockerei. A7 Hannover Richtung Hamburg. Zwischen Hamburg-Hausbruch und dem Elbtunnel 4 Kilometer stockender Verkehr. A7 Hamburg Richtung Flensburg. Da haben wir mal einen Stau. 2 Kilometer zwischen Wadau und dem Kreuz Rendsburg. A7, Hamburg Richtung Flensburg, da stockt es zwischen Wadau und Rendsburg-Büdelsdorf auf 6 Kilometern. Die B77 Schleswig Richtung Rendsburg ist zwischen Kropp und Kropperbusch nach einem Unfall gesperrt. Die B209 in Hohnsdorf, Lüneburg Richtung Schwarzenbeek ist zwischen Basedoosweg und Ortsausgang wegen Bergungsarbeiten immer noch gesperrt. Und an der Elbfähre Glückstadt-Wischhafen brauchen Sie eine Wartezeit ab Wischhafen von 2,5 Stunden und ab Glückstadt von bis zu 1 Stunde. Die ganz aktuellen Blitzer. B77 in Westerrönfeld wird geblitzt. B203 in Wrohm. Und dann noch in Bootkampf in der Dosenbeker Straße. Wenn Sie auch was haben, Stausblitzer, immer her damit. Am besten natürlich ab in die App.
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0: Ja, für alle, die die Stoßstangen Salsa tanzen. Bei der Hitze gerade auf unseren Autobahnen. Herbert Grönemeyer jetzt bei uns. Was soll das? Passt immer. Seit den 80ern schon.
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NDR 1 Welle Nord hier am Sonntagmittag und einige von uns haben einen ziemlich straffen Zeitplan heute. Ich auch. Nach der Sendung direkt nach Hause grillen, muss circa ab 15 Uhr schon über die Bühne gehen bei uns, weil ja ab 17 Uhr Tennis ist. Zverev gegen Sinner. Das ist doch wieder so ein bisschen dieses Feeling von damals. Von Becker und Stich und natürlich Steffi Graf in den 80ern und 90ern. Endlich wieder ein Deutscher im Wimbledon-Finale. Und ganz wichtig, klar sind wir für Sie auch dran hier auf NDR 1 Welle Nord. Wenn Sie es nicht gucken können, hören Sie es bei uns. Schalten wir immer wieder live rüber. Und das geht schon los beim Nachmittag nachher mit Fabian Wittke. Schön, dass Sie dabei sind. Auf alle Fälle, außerdem gibt es nur hier die größten Hits für Schleswig-Holstein. Jetzt Ed Sheeran mit Bad Habits.

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0: Sommerlaune pur hier auf NR1 Welle Nord mit Trio Rio, New York, Rio, Tokio. 13.31 Uhr ist es. Das Wetter für uns in Schleswig-Holstein hat sich jetzt nicht stark geändert seit der letzten halben Stunde. Es ist sehr sonnig, sehr warm. Wir haben 20 Grad maximal auf den nordfriesischen Inseln zum Teil und maximal 30 im Süden von Schleswig-Holstein. Ein paar Wolken treiben sich rum, ganz besonders an der Nordsee. Kann ja auch mal ganz angenehm sein. Und Schauer sind möglich nach wie vor. So im Bereich Schleswig angeln. Wettertrend natürlich noch. Ab morgen auch nicht viel Neues, sonnig und weiter so heiß.
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0: 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Vorsicht bitte erstmal auf der A7 Hamburg Richtung Flensburg. In Höhe Hamburg-Stelling liegen Metallteile. A1 Fehmarn Richtung Lübeck zwischen Eutin und Rathekau, 7 Kilometer stockender Verkehr. A1 Lübeck Richtung Bremen zwischen Hamburg-Moorfleet und dem Maschner Kreuz, 8 Kilometer auch stockend. A1 Hamburg Richtung Lübeck zwischen Ahrensburg und Bad Oldesloe, 4 Kilometer stockend. A7 Flensburg Richtung Hamburg zwischen dem Dreieck Hamburg-Nordwest und dem Elbtunnel, 5 Kilometer stockender Verkehr. A7 Hannover Richtung Hamburg zwischen Hamburg-Hausbruch und dem Elbtunnel, 4 Kilometer stockend. A7 Hamburg Richtung Flensburg zwischen Werder und dem Kreuz Rendsburg, 2 Kilometer Stau. Und A7 zwischen Werder und Rendsburg-Büdelsdorf, 4 Kilometer stockender Verkehr. Die B77 Schleswig Richtung Rendsburg ist zwischen Korb und Kopperbusch nach einem Unfall gesperrt. Die B209 in Hohnsdorf, Lüneburg Richtung Schwarzenweg ist zwischen Basedosweg und Ortsausgang wegen Bergungsarbeiten immer noch gesperrt. Und an der Elbfähre Glückstadt-Wischhafen beträgt die Wartezeit ab Wischhafen 2,5 Stunden und ab Glückstadt bis zu 1 Stunde. Die aktuellen Blitzer habe ich noch für Sie. B77, Westerrönnfeld wird geblitzt, B203 in Vrum und dann noch Bootkamp in der Dusenbeker Straße. Wenn Sie noch was haben, Stausblitzer, immer gern ab damit bei uns in die App.
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0: Ja, gutes Gartenwetter auch, wenn man richtig gießt. Aber Vorsicht bei den Nachbarn aktuell. Wir trainieren das nochmal. Wappnen Sie sich bitte schon mal mit folgenden Sätzen. Ach du, der Kühlschrank, der ist gerade so voll. Das passt leider gerade nicht. Oder, ach weißt du, wir sind im Moment sowieso kaum zu Hause. Und für welche Frage nochmal? Genau. Wollt ihr vielleicht ein paar Zucchini abhaben?
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0: Ugly Kid Joe, Cats in the Cradle, hier bei NDR 1 Welle Nord. Wir haben Sonntag, das ist Podcast-Zeit. Da hat man Zeit, in Ruhe was zu hören. Klar haben wir neue Sachen am Start für Sie. Ganz besonders ans Herz legen möchte ich Ihnen da die neue Folge vom Schleswig-Holstein-Schnack. 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
1: 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Tage und manchmal Wochen. 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
0: Konstanze David aus dänischen Hagen leidet am chronischen Fatigue-Syndrom. 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Ich bin Leslie Hodam. Ich sag schon mal Tschüss, weil gleich übernimmt hier mein lieber Kollege Fabian Wittke das Ruder. Einen schönen Sonntag Ihnen allen noch.
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0: mir tatsächlich auch immer so ein bisschen so, wenn ich an Schleswig-Holstein denke. I just can't stop loving you. Natürlich die größten Hits für Schleswig-Holstein. NDR 1, Welle Nord. Es wird Zeit für die Nachrichten. Ja, während viele von uns heute in Richtung Meer unterwegs sind, ist die Mannschaft von Holstein Kiel in den Bergen angekommen. Und es gab im Juni so viele tödliche Badeunfälle wie schon lange nicht mehr. Zwei der Themen jetzt in den Nachrichten um 14 Uhr mit Michaela Assmann.
1: Moin.
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1: Im extrem warmen Juni sind bundesweit so viele Menschen ertrunken wie noch in keinem Juni seit 2003. Nach Angaben der Deutschen Lebensrettungsgesellschaft wurden in dem Monat 99 Badetote gezählt. Aus der Nachrichtenredaktion Veronika Streuer.
3: Auch im Norden wurden im Juni insgesamt mehr Tote verzeichnet. In allen Nordländern zusammen lag die Zahl bei 20 und damit um 7 höher als im Juni vor einem Jahr. Nur in Bremen und Hamburg gab es einen Rückgang. Hier kam jeweils nur eine Person ums Leben. Die LAG-Präsidentin Vogt rief angesichts der Zahlen vor allem Jungen und Männer dazu auf, sich nicht zu überschätzen und keine riskanten Aktionen zu unternehmen. Hintergrund ist, dass 90% der Badetoten männlich waren.
1: Die Lage zwischen den USA und dem Iran hat sich noch einmal zugespitzt. Iran hat die wichtige Schifffahrtsstraße von Hormuz für geschlossen erklärt. Wohl, weil die USA erneut iranische Ziele angegriffen haben. Aus der Nachrichtenredaktion Johanna Schultheis.
4: Offenbar kam es zu der erneuten Eskalation in der Straße von Hormuz, nachdem Iran ein Schiff mit Schüssen gestoppt hat. Die iranischen Revolutionsgarden hätten ein unter der Flagge Zyperns fahrendes Containerschiff in der Meerenge angegriffen, erklärte das US-Militär. An Bord sei daraufhin ein Feuer ausgebrochen, ein ziviles Besatzungsmitglied werde vermisst. Kurz nach dem Vorfall wurde dann die Schließung der Straße von Hormuz gemeldet. In Staatsmedien hieß es, dies gelte bis auf Weiteres und, Zitat, bis zum Ende der amerikanischen Interventionen in der Region.
1: VW-Chef Blume will nach eigenen Angaben Fabrikschließungen vermeiden. Der Bild am Sonntag sagte er, es gebe intelligentere Lösungen, als Werke zu schließen. Sein Unternehmen müsse die Kosten weiter senken. Aber bei diesem Ziel habe es bereits im vergangenen Jahr deutliche Fortschritte gegeben. Die Elektroautos von VW entwickeln sich laut Blume gut. Der Sparplan bei VW sieht vor, dass die Zahl der Modelle bis 2035 um die Hälfte reduziert werden soll. Als von Schließung gefährdet gelten die Werke in Zwickau und Emden, das Audi-Werk in Neckarsulm und das Nutzfahrzeugwerk in Hannover. Für die Fußballer von Holstein Kiel geht es heute im Trainingslager in Österreich los. Dort bereitet sich die Mannschaft in der kommenden Woche auf die neue Zweitligasaison vor. Frage an unseren Reporter Marc Kramhöft, wie sieht denn das Programm aus, Marc?
5: Also die Spieler werden viel auf dem Trainingsplatz stehen, klar, teilweise dreimal täglich. Und Trainer Tim Walter wird mit dem Team weiter an seiner Spielidee feilen. Zwei Testspiele gibt es auch, gegen Al-Ahli aus Saudi-Arabien und Swansea City aus der zweiten englischen Liga. Ja, und so ein Trainingslager ist aber auch immer dazu da, den Teamgeist zu stärken und die Neuzugänge besser kennenzulernen. Die Mannschaft bezieht ein Hüttendorf in Mariaalm auf 1000 Höhenmetern. Ja, und in der österreichischen Landschaft bietet sich sicherlich auch die eine oder andere Aktivität neben dem Rasen an. Nach 8 Tagen die Rückreise nach Kiel, dann sind noch 3 weitere Testspiele geplant und am 8. August beginnt die neue Zweitligasaison für Holstein auswärts in Darmstadt.
0: Und wir trainieren natürlich auch, und zwar zum Beispiel den Gaumen oder die Kaumuskeln, wie schmeckt das Eis oder vielleicht der kleine kühlende Snack heute bei herrlichem Wetter. NDR 1 Welle Nord, natürlich das Wetter für uns in Schleswig-Holstein. Hier rauschen so die Webcams durch, kann ich alle mal so verfolgen. Eckernförde Südstrand zum Beispiel, liebe Grüße, 25 Grad. Weißenhäuser Strand, 22 Grad. Westerland auf Sylt kämpft sich gerade über die 20 Grad Marke. Heute sonnig und sommerlich schön, bis zu 30 Grad in der Spitze. Morgen freuen sich dann die Pflanzen und die Bauern, sagt man doch so schön, um sich so ein bisschen die Schauer schön zu reden. Da sind ein paar dabei. Dienstag, Mittwoch holt sich der Himmel dann aber das gelbe Trikot zurück.
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0: 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Ist ein bisschen was los. Die A1 Fehmarn in Richtung Lübeck zwischen Scharbeutz und Rathekau. 7 Kilometer stockender Verkehr. Verzögerung eine knappe halbe Stunde. Die A1 Lübeck in Richtung Bremen zwischen Moorfleet und Harburg. 6 Kilometer stockender Verkehr. Die A1 Hamburg in Richtung Lübeck zwischen Ahrensburg und Bad Oldesloe. 4 Kilometer stockender Verkehr. Nochmal die A1, das ist jetzt Lübeck in Richtung Fehmarn zwischen Rathekau und Pansdorf. wegen eines defekten Pkw im Baustellenbereich gesperrt. Und zwar ganz genau die A1 Lübeck in Richtung Fehmarn ist zwischen Rathekau und Pansdorf wegen dieses kaputten LKWs im Baustellenbereich gesperrt. Die A7 Flensburg in Richtung Hamburg zwischen Hamburg-Stellingen und dem Elbtunnel 5 Kilometer stockender Verkehr. Die A7 Hannover in Richtung Hamburg zwischen Hausbruch und Elbtunnel 4 Kilometer. Die A7 Hamburg in Richtung Flensburg zwischen Wader und dem Kreuz Rendsburg sind es 2 Kilometer. Dann haben wir noch die B77 Schleswig in Richtung Rendsburg. Und zwar ist die zwischen Kropp und Kroppersbusch nach einem Unfall gesperrt. Die B432 Bad Segeberg-Scharbeutz ist zwischen Wader und Wensin ebenfalls in beiden Richtungen nach einem Unfall gesperrt. Und an der Elbfähre Glückstadt-Wischhafen beträgt die Wartezeit ab Wischhafen 1,5 Stunden und ab Glückstadt bis zu 1 Stunde. Wir haben für Sie die aktuellen Blitzer. Die B77 Westerrönfeld hat einen, auf der B203 in Wurm steht einer und auch in Bodkamp Dosenbeker Straße. Haben Sie noch einen Blitzer oder etwas, was stört, was nervt, was ich weitergeben kann, geben Sie gerne Bescheid. Natürlich am liebsten über den Messenger und den gibt es in der kostenlosen NDR Schleswig-Holstein App. Da wo es geht, gute Fahrt.
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0: Ich bin Fabian Wittke und ich wünsche das allerbeste Wochenende. Und ich habe hier gerade mal reingeschaut in unsere Musik für diese halbe Stunde. Also viel mehr Sommer geht wirklich nicht. Summer, Summer, Summer. Cruel Summer ist mit dabei. Summer in the City. Wir haben die Ärzte mit Westerland. Und wir starten mit Nick Kershaw. I won't let the sun go down on me.
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Robbie Williams, gerade auf Welttour in Spanien unterwegs. Musikalischer Zwischenstopp hier bei uns. Einen schönen Sommer bei uns in Schleswig-Holstein. Ja, ist das schön. Ich habe hier gerade was für Sie übrigens. Wenn Sie auf dem Weg zum Strand sind, auch vielleicht gerade einen Parkplatz suchen, ist wahrscheinlich wieder überall komplett overloaded, komplett, wie sagt man so schön, brechend voll. Bei uns in der NDR Schleswig-Holstein-App, da finden Sie einen Parkplatz-Guide und auch was die kosten, die Parkplätze. Also von Timmendorfer Strand über Hochwacht, Lambö, Büsum, St. Peter-Ording, alles mit dabei bei uns in der NDR Schleswig-Holstein-App. Eine Art Parkplatz-Guide. Können Sie mal reinschauen. Dann wissen Sie auch schon mal, was da so kostentechnisch auf Sie zukommt. Gibt natürlich nur eine Insel bei uns in Schleswig-Holstein. Da macht man sich überhaupt gar keine Gedanken über die Parkplatzkosten. Und das ist natürlich diese hier. Die Insel Westerland. Nein, natürlich nicht. Die Insel Sylt. Aber ein Banger, ein Superhit ist es natürlich trotzdem aus dem Jahr 1988 und natürlich auch einer zum Mitsingen. Die Ärzte mit Westerland. Wie wir sagen, die größten Hits für Schleswig-Holstein.

0: Mandy und Horst hier bei NDR 1 für der Nord. 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

0: Tja, das ist ein Song, als hätten wir uns dabei was gedacht, oder? Die größte Insel Schleswig-Holstein, Ende 1, Welle Nord. Es wird Zeit für den Sport und damit wird es Zeit für Lars Grüning. Moin.
1: Hallo Fabian.
0: Wir schauen erstmal auf gestern Nacht die Reihen bei der Fußball-Weltmeisterschaft. Die lichten sich so langsam. Die Halbfinals, die sind jetzt komplett.
1: Jawohl, Frankreich und Spanien, die standen ja schon fest. Die beiden spielen am Dienstag um 21 Uhr um den Einzug ins Endspiel. Also erstmal ein bisschen Fußballpause. Und letzte Nacht, da haben dann England und Argentinien um Superstar Lionel Messi die Runde der letzten vier komplettiert. Henrik Lückhoff mit dem Überblick.
2: Fast die gesamte Weltelite im Paratriathlon geht in Hamburg an den Start. Es geht um Weltranglistenpunkte und auch schon um eine Standortbestimmung für die Paralympics in 2 Jahren in Los Angeles. Das Rennen heute ist aber auch eine Probe für die Paratriathlon-Weltmeisterschaft im kommenden Jahr in Hamburg. Viele Nationen nutzen den Triathlon heute, um die Strecke kennenzulernen und haben in den vergangenen Tagen auch schon getestet, wie die Trainingsmöglichkeiten sind und wie barrierefrei die Stadt ist. Aus Hamburg geht Nele Ludwig von der TSG Bergedorf an den Start. Die zum Teil gelähmte Europameisterin gilt als Mitfavoritin auf den Sieg in ihrer Startklasse. Zum Abschluss des Triathlon-Wochenendes geht es in der Mixed-Staffel am späten Nachmittag noch um den WM-Titel. Das deutsche Team muss wie befürchtet ersatzgeschwächt antreten. Henry Graf, gestern im Einzelrennen auf Platz 3, muss wegen Schmerzen an der Achillessehne passen und wird durch Valentin Wertz ersetzt.
1: So, und wer es gemerkt hat, das war natürlich nicht die Fußball-Weltmeisterschaft, sondern der Triathlon in Hamburg. Und das war Jörg Naroska in Hamburg. Da ist nämlich heute der Triathlon unter anderem unterwegs und das erste Mal auch die Wettbewerbe für die Weltserie der Paratriathleten. Darum ging es dann eben. Und Fußball-WM, gut, haben wir das meiste auch schon mitbekommen, war ja nicht mehr ganz taufrisch. Also weitermachen wir dann jetzt eben dann auch mit Tennis und Wimbledon, denn das ist sicherlich das Wichtigste heute bei den Frauen. Da hat Linda Noskova im rein tschechischen Finale gestern Abend gegen ihre Landsfrau Karolina Mukova gewonnen. Und heute um 17 Uhr, da geht es dann für den Hamburger Alexander Zverev um den Titel. Hat ein bisschen was von 1995, das Gefühl, als er mit der Familie noch vom Fernseher gesessen hat und es Sonntag nichts Wichtigeres gab. Und im Weg, da steht ihm allerdings sowas wie der Endboss im Tennis, Matthias Kammann.
3: Alexander Zverev kann innerhalb von nur einem Monat vom One-Hit-Wonder zum Wiederholungstäter werden. Allerdings hat er dafür die höchstmögliche Hürde zu überwinden. Denn nicht Taylor Fritz, sondern Jannik Sinner ist der wahre Angstgegner des Deutschen. Die letzten 9 Duelle hat er allesamt verloren und 8 davon fanden in einem Endspiel oder Halbfinale statt, waren also von großer Bedeutung. Aber wenn es im Moment einer mit Sinner aufnehmen kann, ist das Alexander Zverev, der mit im Schnitt 212 Stundenkilometern seine ersten Services ins Feld hämmert, der mit Vor- und Rückhand aus jeder Lage punkten kann und der nach dem French Open mit der breitestmöglichen Brust auf dem Rasen steht. Wenn er das alles auch gegen Jannik Sinner schafft, dann kann Zverev seinem ersten Grand-Slam-Titel sofort den zweiten folgen lassen.
1: Ja, so lange kann man warten, ne? Also, was glaubst du, Fabi?
0: Oh, ich bin echt gespannt. Also, wie gesagt, normalerweise, ich glaube, die letzten 9 hat er gegen Sinner verloren. Normalerweise verliert er. Aber ich meine, wieso nicht? Also, Alexander Zverev wirkt, finde ich, so reif wie lange nicht bei Wimbledon beziehungsweise ganz generell in dieser Saison. Ich traue ihm alles zu.
1: Ich bin bei dir. Ich bin auf jeden Fall sehr gespannt. Wie gesagt, 17 Uhr. Da geht's dann los.
0: Ein bisschen, genau, wie früher das Wetter, auch ein bisschen wie früher, wie hat Rudi Carrell gesagt, wann wird's mal wieder richtig Sommer und in diesem Jahr ist es anscheinend soweit. 14:33 Ende 1, Welle Nord, das Wetter für uns in Schleswig-Holstein. Laboe 22 Grad, Büsum glüht noch nach 21 Grad. Gestern ja das große Konzert mit Joris, alle Bilder, alle Emotionen bei uns in der NDR Schleswig-Holstein App. Brunsbüttel aktuell 22 Grad, Travemünde 25 Grad. Es bleibt heute sonnig und sommerlich. In der Spitze sogar bis zu 30 Grad hin. Morgen gießt dann der Himmel für uns. Hin und wieder müssen wir die Pflanzen nicht nass halten. Aber Dienstag und Mittwoch wieder ganz viel Gelb am Himmel. Dann kommt der Sommer zurück, der gar nicht richtig weggeht.
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0: 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Vorsicht bitte auf der B76 Kiel-Eutin zwischen Kreuzfeld und Rachut befindet sich eine ungesicherte Unfallstelle. Die A1 Fehmarn in Richtung Lübeck ist zwischen Scharbeutz und Rathekau wegen eines kaputten Autos im Baustellenbereich gesperrt. Dadurch auch schon Stau ab Eutin. Die A1 Lübeck in Richtung Bremen zwischen Hamburg-Mofleth und Harburg 6 Kilometer stockender Verkehr. Die A1 Hamburg in Richtung Lübeck zwischen Ahrensburg und Bad Oldesloe 4 Kilometer Geschiebe. Die A1 Lübeck in Richtung Fehmarn zwischen Seretz und Pansdorf 6 Kilometer stockender Verkehr. Die A7 Flensburg in Richtung Hamburg zwischen Stellingen und dem Elbtunnel 5 Kilometer stockender Verkehr. Die A7 Hannover in Richtung Hamburg zwischen Hamburg-Hausbruch und dem Elbtunnel 4 Kilometer. Die A7 Hamburg in Richtung Flensburg zwischen Neumünster-Mitte und Neumünster-Nord 3 Kilometer wegen Bauarbeiten. Die A7 Hamburg in Richtung Flensburg zwischen Wader und dem Kreuz Rendsburg 2 Kilometer. Die B432, das ist Bad Segeberg-Scharbeutz, ist zwischen Wader und Wensin in beiden Richtungen nach einem Unfall gesperrt. Und an der Elbfähre Glückstadt-Fischhafen beträgt die Wartezeit ab Fischhafen 1,5 Stunden und ab Glückstadt bis zu 1 Stunde. Natürlich haben wir auch für Sie die aktuellen Blitzer. Und zwar gibt es da noch einen auf der B77 Höhe Westerrönfeld, auf der B203 in Wrohm und in Bodkamp Dosenbeker Straße. Wenn Sie auch noch einen gesehen haben, einen Stau oder einen Blitzer, dann geben Sie gerne Bescheid zu mir ins Studio. Ich nehme alles entgegen und gebe das natürlich auch noch weiter. Gemeinsam machen wir die Straßen sicherer. Und da, wo es geht, eine gute Fahrt.
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0: Mit Fabian Witzke, wir haben ein Date, würde ich sagen. Schreiben Sie doch mal, was machen Sie an diesem großartigen, an diesem sommerlichen Tag hier bei uns in Schleswig-Holstein? Einfach nur Urlaub oder Tagesausflug, einfach mal in Richtung Strand. Schreiben Sie am liebsten über den Messenger in der NDR Schleswig-Holstein-App. So lernen wir uns gemeinsam kennen. Gutes Stichwort, meine Kollegin Vinetta Richter ist aus der Großstadt aufs Land gezogen, beziehungsweise in eine kleine Stadt und war ganz alleine da. Und hat jetzt ein paar Tipps mitgebracht, wie man da am besten wieder Connection, also wieder neue Freunde kennenlernen und ja, Freundschaften knüpfen kann. Gibt es gleich, natürlich, nach den größten Hits für Schleswig-Holstein von Adele, den Dire Straits und Culture Club.
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0: Der eine wältet, gibt dem Nächsten die High Five, die Klinke in die Hand, die größten Hits für Schleswig-Holstein. NDR 1, Welle Nord, ja, und Schleswig-Holstein. Ich würde sagen, wir sind das perfekte Match. Geht jetzt bei uns auch um das Thema Dating. Wie neue Menschen kennenlernen. Zum Beispiel nach einer Trennung, nach dem Umzug oder vielleicht ja auch, wenn der Partner verstorben ist. Hat meine Kollegin Vinetta Richter aus dem Westküstenstudio sich auch gefragt, auch erlebt. Vergangenes Jahr ist Vinetta von Hamburg, also aus der Big City, ins kleine, schöne Heide zu uns nach Schleswig-Holstein gezogen. Kannte dann niemanden, aber inzwischen hat Vinetta ja richtig Leute kennengelernt und ist angekommen.
1: Also ich bin eigentlich ein ziemlich aufgeschlossener Mensch und damit habe ich, glaube ich, ziemlich viel Glück, was dieses Thema angeht. Ich habe wenig Scheu, Menschen einfach anzusprechen und ich habe dadurch echt sehr schnell gute Kontakte knüpfen können. Und dann bin ich auch so zu kleinen lokalen Festivals gegangen. Ich war bei einem Tennisclub-Abend und ich gehe zum Stricktreff. Und dann habe ich die Leute dort einfach angesprochen.
0: Und wenn Sie jetzt denken, würde ich auch gerne, aber ich traue mich meistens nicht. Vinetta hat dazu mit einer Soziologin und mit einem Psychologen gesprochen.
1: Und deren Tipp ist ganz klar, dass man mutig sein soll und was Neues ausprobieren soll. Zum nächsten Vereinstreffen gehen, auch wenn man da vielleicht noch niemanden kennt. Oder der Freizeitgruppe auf Kleinanzeigen einfach mal eine Nachricht schreiben. Oder auch eine App ausprobieren. Es gibt nämlich ganz verschiedene. Hier in SH gibt es zum Beispiel Meet 5, Gemeinschaft erleben oder Lebensfreunde. Und das ist auch ziemlich beliebt. Und ja, ganz klar ist aber auf jeden Fall, dass halt nicht irgendjemand bei einem zu Hause an der Tür stehen wird und klingeln wird und fragen wird, ob man mitmachen will, so wie man das vielleicht noch aus der Kindergartenzeit kennt. Sondern man muss schon so aus der Komfortzone raus.
0: Und dann ist Vinetta bei ihren Recherchen auch noch das hier aufgefallen.
1: Deutlich wurde, dass die Hemmung, Leute anzusprechen, Freunde zu finden, die werden im Alter immer größer. Und vor allem haben ältere Männer mehr Probleme, neue Kontakte zu knüpfen. Viele Männer knüpfen ihre Bekanntschaften eher über gemeinsame Aktivitäten. Aber wenn die dann wegfällt, weil man vielleicht das körperlich nicht mehr ganz so gut hinkriegt, dann fällt halt leider auch die Freundschaft weg. Und Frauen, die sind da einfach anders aufgestellt. Die haben tendenziell einen größeren Freundeskreis, die sprechen oft offen über ihre Gefühle. Und das hat mir auch die Soziologin erklärt, dass sie dadurch dann eben auch schneller Bindungen aufbauen.
0: Also, wir fassen zusammen. Mutiger sein lohnt sich. Einfach mal raus aus der Komfortzone, aus der Komfortzone. Und noch mehr zu Dating-Tipps gibt es natürlich auch auf ndr.de. Aber die Top-Dating-App, um Leute kennenzulernen, natürlich die NDR Schleswig-Holstein-App. Der Weg zu uns hier ins Studio. Bon Jovi.

0: gegen gute Laune gibt es kein Gesetz. 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Schönes Wochenende in Schleswig-Holstein. Die Mannschaft von Holstein Kiel tauscht Ostsee gegen die Berge für die Vorbereitung auf die kommende Saison. Und 4 Menschen sind seit Monatsbeginn bei Badeunfällen in Schleswig-Holstein gestorben. 2 davon allein an diesem Wochenende. Und auch der extrem warme Juni hat Opfer gefordert. 2 Themen jetzt in den Nachrichten um 15 Uhr mit Michaela Assmann.
1: Moin.
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1: Feinstes Sommerwetter lockt Einheimische und Urlauber an die Strände von Nord- und Ostsee oder auch an die Seen und in die Schwimmbäder. Die DLRG bittet dabei eindringlich um Vorsicht. Denn allein im vergangenen Monat sind bei uns im Land bereits 4 Menschen bei Badeunfällen gestorben. Genauso viele sind es jetzt schon seit Monatsbeginn. Janina Greve mit den Einzelheiten.
3: Die Präsidentin der DLRG, Ute Vogt, nennt es einen tragischen Start in die Badesaison. Mit 4 Badetoten ist die Zahl im Vergleich zum Juni des Vorjahres auch gestiegen. Da sind 3 Menschen beim Baden verunglückt, so der Bericht. Bundesweit sind laut DLRG im Juni 99 Menschen bei Badeunfällen ums Leben gekommen. Bei 90% der Todesopfer handele es sich um junge Männer. Sie seien besonders gefährdet, da sie eher zu riskanten Aktionen und Selbstüberschätzung neigen würden. Die DLRG mahnt angesichts des sommerlichen Wetters zur Vorsicht, nicht überhitzt ins Wasser gehen, nicht in unbekannte Gewässer springen und am besten nur an bewachten Badestellen schwimmen. Und auch ein Auge auf die Mitmenschen haben, so könnten tragische Unfälle vermieden werden.
1: Die USA haben zum 3. Mal innerhalb einer Woche Stellungen des iranischen Militärs angegriffen. Die iranischen Streitkräfte reagierten mit Attacken auf Ziele in mehreren Golfstaaten. Zuvor hatten sie auch ein Handelsschiff gewaltsam an der Durchfahrt der Straße von Hormus gehindert. Aus Istanbul dazu Uwe Lüb.
4: Am Morgen ist nach iranischen Angaben ein weiteres Schiff vor Oman angegriffen worden. Auch sei ein US-Logistikzentrum in Oman beschossen worden. Die Angriffe der USA richteten sich angeblich nicht nur gegen iranische militärische Einrichtungen entlang der Straße von Hormus. Auch aus dem Binnenland werden Explosionen aufgrund von US-Beschuss gemeldet. Die USA verlangen von Iran, die Straße von Hormus freizugeben. Die Führung in Teheran beansprucht jedoch weiter die Kontrolle über die Meerenge. Parlamentssprecher Ghalibaf verschärft zudem den Ton. Auf X schreibt er, die Zeit einseitiger Abkommen sei vorbei.
1: Großeinsatz für die Feuerwehr in Gronenberg im Kreis Ostholstein. Laut Rettungsleitstelle brennt seit etwa einer halben Stunde ein Getreidefeld. Gut 100 Einsatzkräfte sind demnach vor Ort. Das Feuer hat sich schnell ausgebreitet, sodass mittlerweile eine Fläche von mehr als 500 Quadratmetern brennt. Verletzt wurde bislang niemand. Auf der Bahnstrecke der Linie RE6 Richtung Westerland hatte eine defekte Klappbrücke bis zum frühen Nachmittag für Probleme gesorgt. Laut Bahn ist der Schaden an der Brücke zwischen Husum und Bredstedt seit 2:30 repariert und der Zugverkehr normalisiert sich jetzt wieder. Zuvor hatte es Verspätungen gegeben und einzelne Züge waren auch ausgefallen. Fußball-Zweitligist Holstein Kiel bereitet sich von heute an im Trainingslager in Österreich auf die neue Saison vor. Mehr dazu von Marc Kramhöft.
5: Es geht in ein Hüttendorf in Marialm auf 1000 Höhenmeter. Mit dem Betreiber hat der Verein nach eigenen Angaben vereinbart, dort die nächsten 3 Sommertrainingslager zu machen. Auf dem Platz wird Trainer Tim Walter versuchen, dem Team weiter seine Spielidee einzuimpfen, in teilweise 3 Einheiten pro Tag. Geplant sind auch 2 Testspiele gegen Al-Ahli aus Saudi-Arabien und Swansea City aus der 2. englischen Liga. Außerdem soll in der österreichischen Landschaft der Teamgeist gestärkt werden. Nach der Rückkehr in Kiel in 8 Tagen stehen noch 3 weitere Testspiele an. Die neue Zweitligasaison beginnt für Holstein am 8. August mit dem Auswärtsspiel in Darmstadt.
0: Und auch bei uns geht es Walter, Walter, immer Walter. Das Wetter um jetzt 15 Uhr und exakt 4 Minuten. Natürlich für unser Lieblingsbundesland, für Schleswig-Holstein, noch immer richtig warm und wird zum Teil auch noch wärmer. Zum Beispiel Eckernförde mittlerweile bei 26 Grad angekommen. Dann haben wir Heiligenhafen, hinkt ein bisschen hinterher, 22 Grad. Und was haben wir hier noch oben? Kiel aktuell 26,5 Grad. Es bleibt heute sonnig und sommerlich und vor allen Dingen trocken. Und möglicherweise können wir hier und da, sagen Sie gerne mal Bescheid, über den Messenger in der NDR Schleswig-Holstein-App auch noch die 30-Grad-Marke knacken. Morgen freuen sich dann die Pflanzen und auch die Bäuern, sagt man doch so schön, die Bauern, wenn es dann den ein oder anderen Regenschauer von oben geben kann. Dienstag und Mittwoch wieder komplett sonnig und trocken.
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0: Schnell und zuverlässig, damit Sie sicher ankommen mit der A1 Fehmarn in Richtung Lübeck zwischen Scharbeutz und Rathekau wegen eines kaputten Pkw im Baustellenbereich gesperrt. Dadurch 5 Kilometer Stau. Und dann haben wir die A1 Hamburg in Richtung Bremen zwischen dem Dreieck Norderelbe und Harburg 3 Kilometer Geschiebe. Die A1 Fehmarn in Richtung Lübeck zwischen Ahrensburg und Bad Oldesloe 5 Kilometer. Die A1 Lübeck in Richtung Fehmarn zwischen Seretz und Pansdorf 6 Kilometer stockender Verkehr. Die A7 Flensburg in Richtung Hamburg zwischen Hamburg Volkspark und dem Elbtunnel sind es 3 Kilometer. Die A7 Hannover in Richtung Hamburg, und zwar ist das Hausbruch und dem Elbtunnel ab Elbtunnel sind es da 4 Kilometer stockender Verkehr. Die A7 Hamburg in Richtung Flensburg zwischen Wader und dem Kreuz Flensburg 2 Kilometer. Die B76 Kiel-Eutin ist zwischen Kreuzfeld und Rachgut in beiden Richtungen nach einem Unfall gesperrt. Die B432 Bad Segeberg-Scharbeutz ist zwischen Wader und Wensin ebenfalls in beiden Richtungen nach einem Unfall gesperrt. Und an der Elbfähre Glückstadt-Wischhafen beträgt die Wartezeit ab Wischhafen 1,5 Stunden und ab Glückstadt bis zu 1 Stunde. Und dann haben wir noch in Gronenberg, das ist der Kreis Ostholstein, werden wegen eines Brandes die Anwohner gebeten, Fenster und Türen geschlossen zu halten und der Klassiker auch die Lüftungsanlagen und Klimaanlagen runterzudrehen bzw. abzuschalten. Haben Sie auch noch eine Störung oder möglicherweise auch noch einen Blitzer von den Straßen, dann geben Sie gerne Bescheid. Ich habe hier einen für Sie zum Beispiel von der B77 Westerrönfeld. In Wrom steht einer auf der B203 und Bootkamp in der Dosenbecker Straße. Geben Sie gerne Bescheid, natürlich am liebsten weiter bei dem Messenger in der NDR Schleswig-Holstein-App. Da, wo es geht, gute Fahrt.
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0: Ich bin Fabian Wittke, Joris live da gestern, kostenlos beim NDR-Festival in Büsum. Das hat wirklich Spaß gemacht. Hören wir gleich nochmal rein und natürlich spielen wir Joris gleich auch nochmal. Da sind wir nicht so. Vorher noch Sade, die Beatles und Crowded House.
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0: Schade, werden Sie möglicherweise auch gerade denken. Schade, dass ich gestern nicht in Büsum bei Joris gewesen bin. Genau, da war doch das NDR-Festival.
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0: Aber kommen Sie, wir können doch auch mal gönnen und freuen uns für alle, die da gestern gewesen sind. Das war wirklich der Hammer, das Konzert da direkt am Nordseestrand in Büsum. Wir hören nochmal gemeinsam rein in die Highlights von gestern. Joris Büsum live.
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3: Moin, hier ist Joris und ich darf hier im wunderschönen Büsum spielen.
4: Das Wetter ist gigantisch, es ist richtig schön.
5: Cool.
6: Er macht voll coole Musik.
7: Lebensfreude. Gute Gedanken.
8: Freude. Freude.
7: Total genial.
4: So. Mega.
9: Ich bin heiser, weil ich so mitgesungen habe. Also war es doch cool, oder?
10: Ja. Super Konzert. Atmosphäre, Büsum ist immer eine Reise wert, ne? Mega.
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11: Auch wenn es längst Zeit wäre zu gehen.
0: Noch mehr Highlights von gestern stehen auch online bei uns in der NDR Schleswig-Holstein-App. Nochmal für alle und natürlich hier zum Nachhören. Nochmal Joris pur mit seinem Durchbruch-Hit aus dem Jahr 2014. Gut gealtert, Herz über Kopf.
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4: Und wir schauen noch mal kurz auf die Straßen. NDR 1, Welle Nord, aktuell mit dem Verkehrsservice. Vorsicht bitte auf der A7 Flensburg in Richtung Hamburg ist das. Und zwar ganz genau zwischen Volkspark und Bahrenfeld. Eine ungesicherte Unfallstelle. Vorsicht bitte auf der A7 Flensburg in Richtung Hamburg zwischen Volkspark und Bahrenfeld. Da befindet sich eine ungesicherte Unfallstelle.

0: Wissen Sie was? Ich erzähle Ihnen jetzt mal was. Chicago, Hard to Say I'm Sorry. Da kenne ich jemanden, der hat mal versucht, diesen Song beim Karaoke zu singen. Und er hat auch gesagt, das ging ordentlich schief. Hören wir schon im Hintergrund. Es wird Zeit für den Sport. Das kann er deutlich besser. Hier ist Lars Grüning. Hi.
1: Moin, moin.
0: Also, dass dieser Song nicht geklappt hat, das wundert mich jetzt aber tatsächlich. Wir schauen auf die Fußball-Weltmeisterschaft. Die Halbfinals sind komplett, nachdem sich ja Spanien und Frankreich schon qualifiziert hatten, sind England und Argentinien nachgerückt.
2: Ja, und es ging in beiden Partien eng her und ja auch jeweils in die Verlängerung. Und Hendrik Lückhoff aus dem ARD-WM-Team. Es gab in beiden Spielen mal wieder, muss man fast sagen, auch ordentlich Diskussionen um die Schiedsrichterentscheidungen. Was genau war los?
3: Ja, bei Argentinien gegen die Schweiz hatte der Schiedsrichter erst einem Argentinier wegen eines vermeintlichen Fouls im Mittelfeld gelb gegeben, aber nach Hinweis des Videoschiedsrichters nahm er die Karte zurück und zeigte sie stattdessen dem Schweizer Breel Embolo. Die Entscheidung: Schwalbe. Das war grundsätzlich richtig. Embolo hatte nur schon gelb und musste dann mit gelb-rot vom Platz. Und erst seit dieser WM kann der Videoassist ja bei Spielerverwechslungen eingreifen. Und kurios war es auch beim Spiel England gegen Norwegen. Da ist der Ball nämlich in einer Situation ganz hoch geflogen und hat da wohl ein Seil der Spider-Cam berührt, der TV-Kamera über dem Spielfeld. Jedenfalls gab es da so ein bisschen eine komische Flugbahn. Zu 100% lässt sich das aber nicht überprüfen. Aber direkt danach ist eben ein Tor für England gefallen. Die Norweger beschwerten sich, sagten, der Ball war am Seil, das Spiel hätte unterbrochen werden müssen, aber es gab dann eben kein Eingreifen. Und die FIFA hat auch gesagt, der Chip im Ball, der ja Berührungen spürt, der habe nichts gemeldet. Und deswegen hat dann das Tor eben auch gezählt.
2: Ja, und Frankreich und Spanien spielen dann am Dienstag um 21 Uhr um den Einzug ins Endspiel. England und Argentinien treffen einen Tag später ebenfalls um 21 Uhr aufeinander. Und noch zwei Ergebnisse aus der Fußball- oder von unseren Fußball-Regionalligisten. Weiche Flensburg hat seinem Testspiel gegen den dänischen Zweitligisten Kolding IF heute mit 0:6 im heimischen Manfred-Werner-Stadion verloren. Und Flensburgs Ligakonkurrent SV Todesfelde hat mit 1:0 gegen Oberligist FC Mecklenburg-Schwerin gewonnen. Und damit jetzt aber natürlich ab zum Tennis, denn das ist heute auf jeden Fall mal wichtig in Wimbledon. Bei den Frauen, da hat gestern schon Linda Noskova im rein tschechischen Finale gegen Karolina Muckova gewonnen, aber heute ab 17 Uhr, wie erwähnt, ist der Hamburger Alexander Zverev dran und Gegner ist der Weltranglisten-Erste Jannik Sinner. 9 Spiele in Folge, da hat Zverev gegen ihn verloren und ihn erkannt über einen jetzt aber vielleicht neuen Alexander Zverev.
4: Vor einem Jahr saß Alexander Zverev nach seinem Erstrundenaus hier in Wimbledon wie ein Häufchen Elend und sprach offen über mentale Probleme.
5: Es ist nicht auf dem Tennisplatz, es ist generell für mich momentan. Es ist generell so ein Lebensding momentan und da muss ich halt mich wieder finden, da muss ich mich selber ein bisschen finden und verstehen, welche Menschen mir Freude bringen, was mir Spaß macht.
4: Ein Jahr später nun, nicht nur wegen des French Open-Titels, ist er raus aus seinem Loch, raus aus der Lebenskrise. Zverev hört sich glücklicher an.
5: Ich habe ein wunderschönes Leben. Ich liebe das, was ich tue. Ich liebe es, Tennis zu spielen. Das ist ein Traum vom kleinen Jungen.
4: Und das tut er in diesem Jahr so gut wie nie zuvor. Nun wartet sein erstes Wimbledon-Finale.
5: Klar, das ist schon sehr, sehr besonders. Das ist etwas, worüber man als Sportler immer träumt.
4: Eine, die weiß, wie es ist, das Turnier in Wimbledon zu gewinnen, Angelique Kerber. 2018 triumphierte sie hier und traut ihrem Kumpel Sascha nun im Finale einen Sieg gegen Favorit Sinner zu.
6: Aber ich glaube, dass der Sascha schon große Chancen hat, weil er sich hier die letzten 2 Wochen wirklich sehr fokussiert, sehr solide gezeigt hat. Er ist bei sich.
4: Dass Zverev das Finale bei den French Open gewinnen konnte und sich endlich Grand-Slam-Sieger nennen darf, sei wahnsinnig wichtig für das Endspiel hier in Wimbledon. Denn jetzt weiß er kann es.
2: Ja, und das sehen wir dann um 17 Uhr.
0: Definitiv, da bleiben wir dran. Da freuen wir uns natürlich alle schon drauf und natürlich auch auf das Wetter. Ich muss noch mal ganz kurz fragen, Lars, wir haben uns ja auch gerade eben schon unterhalten. Also wo schaut man das heute? Hast du schon eine Idee? Du bist jetzt ja hier bei mir im Studio in Kiel, wohnst auch in Kiel. Hast du eine Idee, wo man das später noch irgendwie gemeinsam vielleicht gucken kann?
2: Also tatsächlich ist es so ein bisschen wie früher. Wir haben uns mit ein paar Freunden verabredet. Wir werden uns irgendwo hinsetzen, Tablet, Fernseher, mal schauen, ob wir ihn auf die Terrasse stellen. Aber wir werden auf jeden Fall mit ein paar Leuten zusammen gucken. Denn es hat irgendwie, ja, wenn man Sport interessiert, ist doch schon sowas Sporthistorisches vielleicht, ne?
0: Also. Definitiv. Und ich meine, wir erleben ja gerade auch so eine Retro-Welle und das ist natürlich auch so ein absoluter 90er-Jahre-Retro-Vibe, den wir da haben mit Alexander Zverev. Also heute zum allerersten Mal seit Boris Becker damals wieder ein Deutscher im Wimbledon-Finale, ein Deutscher bei der Herrenkonkurrenz. Schreiben Sie doch auch mal gerne über den Messenger in der NDR Schleswig-Holstein-App. Schauen Sie das Ja oder nein? Und wenn ja, natürlich wo und wie viele, interessiert uns alles mit oder ohne Erdbeeren. Wir schauen auf das Wetter bei uns in Schleswig-Holstein. Das gibt es mit ganz viel Sonne. Da haben wir vielleicht auch noch was Sportliches. Also das gelbe Trikot geht heute an den Himmel. Bleibt auch richtig sommerlich warm und schön bei bis zu 30 Grad. Morgen kommen ein paar Schauer zurück. Stören wir uns aber nicht dran. Freuen sich die Pflanzen, freuen sich die Bauern. Und Dienstag, Mittwoch ist es dann wieder richtig schön.
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0: Schnell und zuverlässig, damit Sie sicher ankommen. Mit der A1 Fehmarn in Richtung Lübeck zwischen Scharbeutz und Pansdorf wegen eines kaputten Autos im Baustellenbereich gesperrt. Also die A1 Fehmarn in Richtung Lübeck ist zwischen Scharbeutz und Pansdorf wegen eines kaputten Autos im Baustellenbereich gesperrt. Die A1 Hamburg in Richtung Bremen ist zwischen dem Dreieck Norderelbe und Harburg ein Thema. Da gibt es 3 Kilometer stockenden Verkehr. Dann die A1 Hamburg in Richtung Lübeck zwischen Ahrensburg und Bad Oldesloe 4 Kilometer. Die A7 Flensburg in Richtung Hamburg zwischen Stellingen und dem Elbtunnel 5 Kilometer stockender Verkehr, das Ganze nach einem Unfall. Die A7 Hannover in Richtung Hamburg zwischen Hausbruch und dem Elbtunnel sind es 4 Kilometer. Die A7 Hamburg in Richtung Flensburg zwischen Warder und dem Kreuz Rendsburg 2 Kilometer stockender Verkehr. Und an der Elbfähre Glückstadt-Wischhafen müssen Sie warten, beträgt die Wartezeit ab Wischhafen 1,5 Stunden und ab Glückstadt bis zu 1 Stunde. Wir haben für Sie die aktuellen Blitzer, die B77 Westerrönfeld, da steht einer. Es steht einer in Vrom auf der B203 und in der Dosenbecker Straße, ganz genau ist das in Bootkamp. Haben Sie auch noch einen oder eine Behinderung oder irgendetwas, was ich weitergeben kann, geben Sie gerne Bescheid. Natürlich über den Messenger in der NDR Schleswig-Holstein App. Da wo es geht, gute Fahrt.
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0: Mit Fabian Wittke und ich würde wirklich mal sagen, das müssen wir mal kurz diskutieren. Ganz großes Tennis da heute in Wimbledon mit Alexander Zverev, spielt gegen den Weltranglisten-Ersten aus Italien, Jannik Sinner. Aber schauen wir das noch. Gibt es noch diese Tennisbegeisterung? Treffen Sie sich heute spontan mit Freundinnen und Freunden im Garten, eröffnen Sie ein eigenes kleines Public Viewing für dieses Tennis-Endspiel da auf diesem grünen Rasen von Wimbledon. Schreiben Sie über den Messenger in der NDR Schleswig-Holstein-App. Paul Young, Alvaro Soler und das hier ist Madonna.
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0: NDR1, Welle Nord, schönen Sonntag, schönes Wochenende in Schleswig-Holstein. Kommen Sie, wir gehen jetzt mal gemeinsam in Richtung Wacken.
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0: Ja, ich weiß, ist noch ein bisschen früh für das legendäre Musikfestival hier bei uns im Norden. Ich glaube, Wacken muss man nicht erklären. Mittlerweile eines der größten Metal-Festivals der ganzen Welt. Unsere Kollegin Maja Bachti-Jarewitsch hat mit einem Team monatelang recherchiert und herausgekommen ist ein wirklich cooler Podcast. Der heißt, wem gehört Wacken? Metal, Mythos, Millionen. Und ja, Maja, erzähl mal, ihr habt euch das alles ganz genau angeschaut, was hinter dieser Erfolgsgeschichte von Wacken, diesem Metal Open Air hier bei uns im Norden steckt.
2: Es gibt diesen Gründungsmythos um die beiden Veranstalter Thomas Jensen und Holger Hübner. Die zwei Jungs vom Dorf, die 1990 so etwas Großes auf die Beine gestellt haben. Doch je mehr uns Leute von dieser Anfangszeit erzählt haben, umso mehr hat der Mythos auch angefangen zu wackeln. Zum Beispiel haben wir gehört, dass möglicherweise doch jemand anderes die Idee für das Festival hatte. Oder dass das Festival sogar kurz davor stand, einfach nicht mehr stattzufinden. Aber die Verpflichtung einer umstrittenen Band 1996, das war quasi der Wendepunkt auch für den späteren Erfolg des Festivals.
0: Und trotzdem wurde das Festival 2019 an einen Großkonzern verkauft. Habt ihr eigentlich auch herausfinden können, wie viel Thomas Jensen und Holger Hübner bekommen haben?
2: Wir haben einen Finanzanalysten gefragt und er schätzt anhand der Unternehmensdaten, die er gefunden hat, dass sie 25 Millionen Euro bekommen haben. Pro Kopf. Ja, also insgesamt 50 Millionen und sie halten zusammen noch 31% der Anteile. Und darauf angesprochen hat Thomas Jensen nur gefragt, und hier zitiere ich, hat das euer Finanzexperte gesagt? Brutto oder netto?
0: Ja, wir sehen die Horden der dunkel gekleideten Menschen ja auch gerne mal durch Wacken laufen. Hat denn der Ort selbst auch was von diesem Festival? Also sprudelt auch das Geld in die Gemeindekasse?
2: Mhm. Nee, genaue Zahlen haben wir da nicht, weil die Einnahmen ja nicht öffentlich sind. Aber eins ist klar, wenn zehntausende Menschen kommen, dann bleibt in den Läden zum Beispiel oder bei den Vermietern von Ferienwohnungen und natürlich auch bei denjenigen, die an der Hauptstraße aus ihrem Vorgarten heraus Getränke verkaufen, da bleibt dann einiges hängen. Das heißt, Wacken profitiert da sicherlich. Aber wenn man mit den Wackenern mal spricht und nach Kritik fragt, dann gibt es hier und da mal hinter vorgehaltener Hand dann doch was. Und da habe ich den Eindruck bekommen, wenn man in Wacken, dem Dorf, etwas gegen das Wacken, also das Festival hat, dann kann das auch mal zum Problem werden.
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0: Das macht doch Spaß. Schönes Wochenende in Schleswig-Holstein. Ostsee links, Nordsee rechts. Nee, umgekehrt. Stimmt gar nicht. Links ist die Nordsee, rechts ist die Ostsee. Und hier sind die Nachrichten. Gibt es jetzt für Sie 5 Verletzte nach einem Unfall auf der B77 bei Kropp. Und das tolle Wetter bei uns in Schleswig-Holstein hat auch Schattenseiten. Es gibt mehr Badetote zu beklagen. 2 Themen jetzt in den Nachrichten um 16 Uhr mit Michaela Assmann.
1: Moin.
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3: Die Zahl der Badetoten ist auch bei uns in Schleswig-Holstein gestiegen. Die DLRG meldet 4 Todesfälle im Juni, einer mehr als noch im Juni vor einem Jahr. Und in den ersten beiden Juliwochen meldet die DLRG bereits 4 weitere Badetote in Schleswig-Holstein. Allein an diesem Wochenende sind 2 junge Menschen tödlich verunglückt. Pia Klaus kennt die Einzelheiten.
4: In Lübeck wurde gestern Abend ein 24-Jähriger als vermisst gemeldet. Er hatte laut Polizei zuvor mit mehreren Leuten im Trägerpark gefeiert. Einsatzkräfte haben den Mann dann nach einer einstündigen Suche leblos in der Wakenitz gefunden und konnten ihn nur noch tot aus dem Wasser bergen. Der 2. Fall an diesem Wochenende war in Großkummerfeld im Kreis Segeberg. Dort ist laut Polizei ein 13-jähriges Mädchen in einem See ertrunken. Mehr als 100 Rettungskräfte waren dort im Einsatz. Zunächst, weil eine 14-Jährige mit einer Alkoholvergiftung auf Hilfe angewiesen war. Vor Ort stellte sich dann heraus, dass zusätzlich ein anderes Mädchen verschwunden war. Nach einer groß angelegten Suche konnte die 13-Jährige nur noch tot aus dem Wasser geborgen werden.
3: Die Bundesregierung plant deutliche Einschnitte für Menschen, die Kinder großziehen und vom Ex-Partner nicht den ihnen zustehenden Unterhalt für die Kinder bekommen. Familienministerin Prien sagte der Nachrichtenagentur KNA, der Staat wolle den Unterhalt künftig nur noch bis zum 15. Geburtstag des Kindes auslegen, statt wie bisher bis zum 18. Einen entsprechenden Gesetzentwurf wolle sie schnellstmöglich vorlegen. Als Grund gab Prien an, dass dieser Unterhalt als Vorschuss den Kommunen hohe Lasten aufbürde. Im Gegenzug sollen säumige Zahler, in aller Regel die Väter der Kinder, künftig härter bestraft werden, unter anderem mit Führerscheinentzug. Überraschend hat der ukrainische Präsident eine weitere Regierungsumbildung angekündigt. Nach einem Jahr im Amt wird Ministerpräsidentin Sviridenko abgesetzt. Die Entlassung muss formal noch vom Parlament bestätigt werden. Dazu ein Bericht von Rebecca Barth aus Kiew.
5: Es wird erwartet, dass weitere personelle Veränderungen in der ukrainischen Regierung folgen werden. Die Ukraine ändert ihre politische Strategie, schreibt der ukrainische Präsident in den sozialen Medien. Demnach solle in Zukunft eine konkrete Person für priorisierte Bereiche der Außen- und Innenpolitik verantwortlich sein, betont Selenskyj. Außenpolitisch gehöre unter anderem die Arbeit mit den Vereinigten Staaten und Verhandlungen über die Herstellung von Patriot-Flugabwehrraketen in der Ukraine zu den drängendsten Themen. Demnach solle Ministerpräsidentin Julia Sviridenko in Zukunft die Zusammenarbeit mit einem wichtigen Partner leiten, betont Selenskyj.
3: Schwerer Verkehrsunfall auf der B77 im Kreis Schleswig-Flensburg. Laut Polizei waren 2 Wohnmobile und ein Auto an dem Unfall beteiligt. 5 Personen wurden dabei mindestens leicht verletzt. Die Einsatzkräfte wurden gegen 12:30 alarmiert. Für die Bergungs- und Reinigungsarbeiten war die Bundesstraße Richtung Rendsburg zwischen Kropp und Kroppersbusch zum Teil voll gesperrt. Die Polizei ermittelt jetzt zur Unfallursache. Alexander Zverev steht erstmals im Finale von Wimbledon. Der Hamburger trifft in knapp einer Stunde auf den Weltranglisten ersten Jannik Sinner aus Italien. Die letzten 9 Matches hat Zverev allesamt gegen den Titelverteidiger verloren. 6 davon sogar ohne Satzgewinn.
0: Oha! Mit Satzgewinn heute. Michaela Assmann hat viele Sätze ins Ziel gebracht. Sogar alle, würde ich sagen. Selbstverständlich. Ja, Alexander Zverev, was mag wohl in dem Jungen aus Hamburg jetzt gerade vorgehen, oder? Man weiß, man hat in nicht einmal mehr einer Stunde das Spiel seines Lebens. Schreiben Sie doch mal über den Messenger in der NDR Schleswig-Holstein App. Schauen Sie das heute vielleicht gemeinsam oder sagen Sie, ach, ich kann mich gar nicht mehr an meine Emotionen von Boris Becker aus den 90ern erinnern. Wir schauen auf das Wetter. Hier rauschen die Webcams durchs Studio Flensburg. Aktuell 25 Grad, Heiligenhafen 22 Grad, Damp 27 Grad. Heute sonnig und sommerlich schön. In der Spitze sollen sogar noch irgendwo bei uns in Schleswig-Holstein bis zu 30 Grad drin sein. Morgen gibt's mal wieder den ein oder anderen Schauer. Freuen sich die Pflanzen. Müssen wir nicht gießen. Dienstag und Mittwoch dann aber ausschließlich gelb am Himmel und ausschließlich trocken.
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0: 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Mit der A1 Fehmarn in Richtung Lübeck zwischen Scharbeutz und Pansdorf. Da gesperrt, das Ganze wegen eines kaputten Pkw im Baustellenbereich. Die A1 Hamburg in Richtung Bremen zwischen dem Dreieck Norderelbe und Harburg. 3 Kilometer stockender Verkehr. Die A7 Flensburg in Richtung Hamburg zwischen Stellingen und dem Elbtunnel. 5 Kilometer stockender Verkehr, das Ganze nach einem Unfall. Die A7 Hannover in Richtung Hamburg zwischen Hamburg-Hausbruch und dem Elbtunnel sind es 4 Kilometer. Und an der Elbfähre Glückstadt-Wischhafen beträgt die Wartezeit ab Wischhafen 1,5 Stunden und ab Glückstadt bis zu 1 Stunde. Haben Sie auch noch etwas gesehen, einen Stau oder einen Blitzer? Wie zum Beispiel auf der B77 Westerrönfeld, da steht einer. Wir haben einen auf der B203 in Wrohm und in Bodkamp in der Dosenbecker Straße steht auch noch einer. Haben Sie auch noch einen gesehen? Dann immer her damit, ganz gerne durchgeben. Am liebsten natürlich über den Messenger in der NDR Schleswig-Holstein App. Und da, wo es geht, gute Fahrt.
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0: Mit Fabian Wittke und natürlich schauen wir auch auf Alexander Zverev, auf den ersten Deutschen seit Boris Becker. Er kommt ja aus Hamburg, also aus der Nachbarschaft. Der erste seit Boris Becker, der mal wieder im Wimbledon-Finale steht. Er spielt gegen Jannik Sinner, gegen die Nummer 1 aus Italien. Löst das nochmal einen Hype aus, ja oder nein? Schreiben Sie weiterhin gerne über den Messenger in der NDR Schleswig-Holstein-App. Wir freuen uns jetzt auf George Michael, einer der größten Hits.
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Schönes Wochenende in Schleswig-Holstein, 16 Uhr und gleich 10 Minuten. Wir schauen auf die Straßen. Hier ist der Verkehrsservice schnell und zuverlässig. Damit Sie sicher ankommen, Vorsicht bitte auf dem, Vorsicht bitte im Kreis Plön, ganz genau auf der Landesstraße zwischen Ascheberg und A21 Nettelsee, Sichtbehinderung durch Rauch.

0: eine Menge los. Wir schauen nochmal auf die Straßen. Und zwar Vorsicht bitte in beiden Richtungen auf der A7 Flensburg-Hannover. Zwischen Hamburg-Othmarschen und Waltershof sind Personen auf der Straße. Vorsicht bitte in beiden Richtungen auf der
1: A7. 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

0: Herzlich willkommen in Schleswig-Holstein. Willkommen auf der Sonnenseite des Lebens. Hier ist das Land zwischen den Meeren. Vielleicht genießen Sie ja auch gerade wie Elton John ein Blue Eyed.
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0: Hier gibt es jetzt einen Song bei uns in der Playlist, also der Song, der als nächstes dran ist. Und ich finde, der hat eines der legendärsten Intros überhaupt. Ich meine, Stichwort Intro, da gibt es ja eine Menge Klassiker. Hier zum Beispiel kennen wir alle. Oder? Just Can't Get Enough, Depeche Mode. Oder vielleicht ein eher ruhigeres, ikonisch, aber natürlich trotzdem dieses Intro von Prince. Also auch wirklich legendär, ne? Also ich finde, Intros machen den Song auch schon wirklich besonders. Gibt natürlich auch rockige Intros, wie zum Beispiel das hier. Bon Jovi, It's My Life. Aber ich sage, alles Kindergarten gegen dieses Intro, das jetzt kommt. Und zwar kommt das hier von Shania Twain. Iconic, oder? Und natürlich auch einer zum Mitsingen. Man, I feel like a woman. Bei uns die größten Hits für Schleswig-Holstein.

0: versteckt. Das ist der Song für Lars Grüning, Ende 1, Welle Nord. Die größte zu Schleswig-Holstein von Westernhagen. Er ist wieder in seinem Revier und das heißt, das ist dein Sportrevier. Grüß dich.
1: Ja, hätte auch der Song von Boris Becker in Wimbledon sein können. Ne? Ich bin wieder hier auf meinem Center Court.
0: Definitiv, das Kribbeln haben wir angesprochen. Das steigt und wird natürlich größer und größer. Natürlich die Frage, wie sieht es eigentlich in Alexander Zverev aus? 30 Minuten, dann geht's los auf dem Center Court in Wimbledon. Das Finale gegen Jannik Sinner und die Chance auf seinen zweiten Grand Slam Titel in Folge.
1: Ja, denn vor knapp 5 Wochen, unvergessen, hat er ja die French Open erst gewonnen. Heute soll's dann also auch in Wimbledon klappen für Alexander Zverev. Der Gegner, der könnte allerdings kaum größer sein. Es ist der italienische Weltranglistenerste Jannik Sinner. Matthias Kammann, wie könnte man denn so diese Rollenverteilung heute am besten beschreiben?
2: Die nackten Zahlen sehen Sinner eindeutig als Favoriten. Er ist die Nummer 1. Er ist der Titelverteidiger. Er hat die letzten 9 Duelle gegen Zverev gewonnen. Und die letzte Leistung gegen Djokovic im Halbfinale war so, wie man es von ihm über die fast gesamte Saison kannte, bestechend. Aber erstens ist Zverev ab morgen die Nummer 2 und damit der nächstbeste. Zweitens ist er der beste Spieler des Sommers und der konstanteste dieses Turniers. Ja, auch vor Sinner. Und drittens, jede Serie geht mal zu Ende, wie wir gegen Taylor Fritz gesehen haben. Dazu habe ich den Eindruck, dass Sinner zwar der auf alle Elemente des Spiels bezogen bessere Spieler ist, aber Alexander Zverev strahlt hier aus, dass er es unbedingt will.
1: Ja, und die Fans, die können ja auch immer so eine Rolle spielen. Im Halbfinale hat Zverev ja gegen Arthur Ferry, den Lokalmatadoren, da gewonnen. Gibt es dann heute vielleicht einen Publikumsliebling?
2: Ja, das ist nicht so klar, wie wenn Alcaraz, Djokovic oder der Brite Ferry im Finale gestanden hätten. Aber ich glaube, dass Alexander Zverev hier bei den Leuten einen Stein im Brett hat. Einerseits, weil er gut Englisch spricht und bei den On-Court-Interviews teilweise lustig, aber auf jeden Fall schlagfertig ist. Andererseits, weil er gegen Jannik Sinner schon noch der Außenseiter ist und das mögen die Leute. Und das sollte man auch nicht vergessen, er hat den letzten Briten rausgehauen. Und jetzt wollen die Menschen in London wenigstens, dass der Local Hero gegen den späteren Champion verloren hat. Also, ich erwarte ein relativ ausgeglichen, cheerendes Publikum mit leichtem Übergewicht für den Deutschen.
1: Ja, und Zverev selbst, kann man sagen, der bringt es dann norddeutsch trocken aus seiner Sicht auf den Punkt.
3: Bin hier, bin im Finale und werde alles dafür tun, dass ich mein bestes Match spielen kann. Alles andere jetzt zurückdenken, oh, wie habe ich mich letztes Jahr gefühlt und was ist da passiert. Jetzt in diesem Moment interessiert mich das nicht. Und ich möchte einfach nur das beste Tennismatch, das ich zeigen kann, zeigen.
1: Ja, sind gespannt. Also um 17 Uhr geht's dann los. Und bei den deutschen Leichtathletikmeisterschaften der U20 und U16 in Bochum-Wattenscheid, da sind auch Sportlerinnen und Sportler aus Schleswig-Holstein mit dabei. Schon gestern hat Jörg Schult aus Flensburg über die 400 Meter gewonnen. Marvin Beuer vom TSV Klausdorf wurde U20-Vizemeister im Weitsprung. Und heute war Sophia Heimann vom SC Rönnau im Finale über die 800 Meter gefordert. Sie wurde am Ende Siebte. Und so ein bisschen Fußball aus der Region auch noch mit dabei. Regionalligist Weiche Flensburg, der hat heute Mittag sein Testspiel gegen den dänischen Zweitligisten Kolding IF mit 0:6 im heimischen Manfred-Werner-Stadion verloren. Flensburgs Ligakonkurrent, der SV Todesfelde, hat mit 1:0 gegen Oberligist FC Mecklenburg-Schwerin gewonnen. Und der VfB Lübeck, der war gestern Abend schon dran, 0:0 gegen den Greifswalder FC.
0: Ich habe gerade eben gehört, leichtes Übergewicht für den Deutschen, da habe ich mich auch angesprochen gefühlt. Und ansonsten kann ich natürlich sagen, das Spiel von Alexander Zverev hat auch gerade eben von Frank aus Özberg eine Frage bekommen. Wird das eigentlich gezeigt? Ja, wird gezeigt im Free TV, also über den klassischen Weg allerdings nicht. Wir sind aber ab 17 Uhr natürlich mit Zwischenständen und auch mit Live-Einblendung immer mal wieder dabei. Also mit uns verpassen Sie überhaupt gar nichts. Also schauen wir um 16 Uhr gleich 34 Minuten auf das Wetter. Das Wetter für uns in Schleswig-Holstein. Noch immer richtig warm. Eckernförde, Südstrand 25 Grad, Weißenhäuser Strand 22 Grad, Westerland auf Sylt knappe 20 Grad. Immer noch sonnig und sommerlich heute. Morgen geht es dann ein bisschen zurück mit dem sommerlichen Wetter. Dann kommen ein paar Schauer zurück. Das erspart uns das Gießen. Aber Dienstag und Mittwoch weiterhin dann wieder richtig sommerlich und schön und vor allen Dingen sonnig.
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0: 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Vorsicht bitte weiterhin im Kreis Plön auf der Landesstraße zwischen Ascheberg und der A21 Nettelsee. Sichtbehinderung durch Rauch. Die A1 Fehmarn in Richtung Lübeck zwischen Scharbeutz und Seretz, 7 Kilometer stockender Verkehr. Die A1 Hamburg in Richtung Bremen zwischen dem Dreieck Norderelbe und Harburg, 3 Kilometer stockender Verkehr. Die A7 Flensburg in Richtung Hamburg zwischen Volkspark und dem Elbtunnel, 3 Kilometer. Die A7 Hannover in Richtung Hamburg zwischen Hausbruch und dem Elbtunnel 4 Kilometer stockender Verkehr. Die B432 Bad Segeberg-Scharbeutz ist zwischen Warder und Wensin noch immer in beiden Richtungen nach einem Unfall gesperrt. Und an der Elbfähre Glückstadt-Wischhafen beträgt die Wartezeit ab Wischhafen 1,5 Stunden und ab Glückstadt bis zu 1 Stunde. Haben Sie auch noch etwas von den Straßen, einen Stau oder möglicherweise auch noch einen Blitzer? Geben Sie gerne Bescheid. Ich habe zum Beispiel einen für Sie. Auf der B203 in Wrom steht einer oder auch in Bootkamp-Dosenbeker Straße. Wie gesagt, haben Sie auch noch einen, geben Sie gerne Bescheid. Am liebsten über den Messenger in der NDR Schleswig-Holstein-App. Da, wo es geht, gute Fahrt.
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0: Mit Fabian Wittke und natürlich neben der Vorfreude auf dieses Wimbledon-Finale Alexander Zverev gegen Jannik Sinner auch noch bei uns die größten Hits für Schleswig-Holstein. Caro Emerald, Slade und das hier ist die Nick Straker Band.
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0: Ja, ja, es gibt diese Geschichten, kennen Sie auch, da läuft einem noch im Nachhinein der Schauer den Rücken runter. Und das hier ist so eine.
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0: Familie Bode aus Ratzeburg, vergangenen Montag. Erster Ferientag, Stefanie Bode geht mit dem kleinen Sohn spontan ins Kino. Der andere Sohn, der 11-jährige Tom, bleibt mit dem Hund lieber zu Hause. Und das war gut so, denn direkt am Haus brannten plötzlich die Gartenmöbel, möglicherweise durch einen technischen Defekt.
2: Als erstes war ich in meinem Zimmer, dann habe ich irgendein Knistern gehört, bin in die Küche gegangen und habe aus dem Fenster geguckt und habe ein Feuer gesehen. Bei uns im Garten, so eine Sitzecke. Ich habe Bruno geschnappt, danach mein Handy genommen, habe die Feuerwehr gerufen und bin mit ihm rausgegangen. Das Feuer war so nah am Haus, ich hatte deshalb Angst, dass irgendwas Schlimmes passiert.
0: Tja, die Feuerwehr und auch die Nachbarn waren ganz schnell am Ort, haben dann das Feuer gelöscht und sich natürlich auch um Tom gekümmert. Und Mutter Stefanie, ja, die hat natürlich davon nichts mitbekommen, war im Kino, hatte das Handy ausgeschaltet und wurde dann von einer Mitarbeiterin des Kinos aus dem Saal geholt.
3: Mein Gedanke war natürlich, mein Kind, mein Hund, Hilfe. Hab auf mein Handy geschaut, da waren um die 20 Anrufe und Nachrichten. Habe ich die erste Nummer zurückgerufen, das war die Nachbarin. Sie sagte gleich sofort, Tom und Bruno sind draußen. Ich glaube, Minuten später hätte es anders ausgehen können. Was ich daraus gelernt habe, die Rattern-Sitzgruppe, die war sehr dicht an der Hausmauer. Ich kann nur jedem raten, stellt es nicht so dicht dran, denn es ist wie Strohfeuer. Ja, und was ich bei Tom eben mitbekommen habe, ich glaube, egal was bei ihm im Leben auf ihn zukommt, in Krisensituationen wird er in der Lage sein, die richtigen Entscheidungen zu treffen. Und das macht mich am meisten stolz.
0: Und das Ganze natürlich auch zu Recht. Glück gehabt, niemand zu Schaden gekommen. Und auch das Haus der Familie Bode ist weiterhin bewohnbar. Tom Bode, 11 Jahre alt, ist unser Hero. Holding out for a hero, Bonnie Tyler.

0: Wir wünschen Ihnen das beste Wochenende in Schleswig-Holstein. Und so langsam fängt es an zu kribbeln bei den Tennisfans auf der ganzen Welt. Das Wimbledon-Finale mit Alexander Zverev steht an und wir schalten gleich live rüber. Und zwei junge Menschen sind bei uns im Land am Wochenende ertrunken. Zweite Themen jetzt in den Nachrichten um 17 Uhr mit Michaela Assmann.
1: Moin.
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1: In Schleswig-Holstein sind im Juni 4 Menschen bei Badeunfällen gestorben, laut DLRG einer mehr als noch im Juni vor einem Jahr. Und im laufenden Monat meldet die DLRG schon jetzt 4 weitere Badetote in Schleswig-Holstein. Allein an diesem Wochenende sind bei uns im Land 2 junge Menschen tödlich verunglückt, ein 24-Jähriger in der Wakenitz in Lübeck und ein 13 Jahre altes Mädchen in einem Baggersee bei Großkummerfeld. Bei 90% der Todesopfer handelt es sich laut DLRG um junge Männer. Sie seien besonders gefährdet, da sie eher zu riskanten Aktionen und Selbstüberschätzung neigen würden. Die DLRG mahnt angesichts des sommerlichen Wetters zur Vorsicht. Nicht überhitzt ins Wasser gehen, nicht in unbekannte Gewässer springen und am besten nur an bewachten Badestellen ins Wasser gehen. Der Konflikt um die Straße von Hormus eskaliert erneut. Die iranische Revolutionsgarde hat mitgeteilt, dass die für den Welthandel so wichtige Meerenge wieder gesperrt wird. Zuvor hatte das US-Militär nach eigenen Angaben dutzende Ziele im Iran attackiert. Inken Henkel berichtet.
3: Es war die dritte amerikanische Angriffswelle innerhalb von einer Woche. Die USA haben nach eigener Darstellung darauf reagiert, dass die iranische Revolutionsgarde gestern ein Handelsschiff gewaltsam an der Durchfahrt der Straße von Hormus gehindert hat. Nach den amerikanischen Angriffen in der Nacht attackierte der Iran mehrere Staaten, unter anderem Bahrain und Katar, wo die Amerikaner Militärbasen unterhalten. Außerdem erklärte die Revolutionsgarde die für den Welthandel so wichtige Straße von Hormus wieder für gesperrt. Allerdings haben jetzt die USA mitgeteilt, dass die Meerenge nach wie vor offen ist und die amerikanischen Streitkräfte bereitstehen, um eine freie Schifffahrt zu gewährleisten.
1: Seenotretter haben auf der Ostsee vor Neustadt im Kreis Ostholstein am Mittag den Skipper eines Motorboots gerettet. Die Gesellschaft zur Rettung Schiffbrüchiger teilt mit, dass der 60-Jährige gut 900 Meter südlich des Hafens von Neustadt auf seinem Boot zusammengebrochen war und offenbar einen Herz-Kreislauf-Stillstand hatte. Die Ehefrau des Mannes begann dann mit der Reanimation. 10 Minuten nach der Alarmierung sind die Einsatzkräfte auf dem Boot eingetroffen. Der Mann wurde dann in ein Krankenhaus gebracht und sein Boot in den Hafen geschleppt. Schwerer Unfall heute Nachmittag auf der B77 im Kreis Schleswig-Flensburg. Laut Polizei waren 2 Wohnmobile und ein Auto an dem Unfall beteiligt. 5 Personen wurden dabei mindestens leicht verletzt. 5 Wochen ist es her, da hat der Hamburger Tennisprofi Alexander Zverev die French Open gewonnen und sich mit seinem ersten Grand-Slam-Sieg einen lange gehegten Traum erfüllt. Heute kann er nachlegen, denn Zverev steht im Finale in Wimbledon. Da allerdings trifft er gerade auf seinen Angstgegner Jannik Sinner aus Italien. Für uns hat Ina Kast aus der Sportredaktion den heiligen Rasen von Wimbledon genau im Blick.
4: Was für ein besonderer Tag für Alexander Zverev und für das deutsche Tennis. Die beiden Spieler Jannik Sinner und Zverev sind schon auf dem Center Court angekommen. Jannik Sinner wartet da schon am Netz auf seinen Gegner. Gleich wird es den Münzwurf geben und dann werden die beiden sich einspielen. Und dann geht es los bei 29 Grad und Sonnenschein. Immer wieder ein leichter Wind auch hier auf dem heiligen Rasen von Wimbledon. Alexander Zverev, wie immer mit seinem weißen Stirnband, wirkt da noch so ein bisschen nervös. Gleich, wie gesagt, werden sie sich einspielen und dann geht es los. Dieses Wimbledon-Finale der Herren 2026.
0: Kann ich mir gar nicht vorstellen, um 3:05, dass da jemand nervös ist, oder? Ich meine zuletzt Boris Becker, Michael Stich und nicht zu vergessen Angelique Kerber, unsere Kielerin, unsere Schleswig-Holsteinerin, für Düsternbrook am Start gewesen und die Erfolge in der ganzen Welt eingefahren. Das Wetter heute auch ein voller Erfolg, sommerlich noch immer, noch richtig schön. Der Sommer glüht noch so ein bisschen nach. Morgen machen wir eine kleine Sommer-Pur-Pause. Das bedeutet, es gibt morgen den ein oder anderen Schauer. Aber Dienstag, Mittwoch dann wieder sommerliche Temperaturen für alle Urlauberinnen und Urlauber. Wieder Strandwetter.
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0: Schnell und zuverlässig, damit Sie sicher vom Strand nach Hause kommen, ganz generell gut ankommen. Mit der A1 Fehmarn in Richtung Lübeck zwischen Scharbeutz und Seretz 7 Kilometer stockender Verkehr. Die A7 Flensburg in Richtung Hamburg zwischen Volkspark und dem Elbtunnel 3 Kilometer stockender Verkehr. Die A7 Hannover in Richtung Hamburg zwischen Hamburg-Hausbruch und dem Elbtunnel sind es 4 Kilometer. Und die B432 Bad Segeberg Scharbeutz ist zwischen Wader und Wensin in beiden Richtungen nach einem Unfall gesperrt. Haben Sie noch etwas, wie zum Beispiel einen Blitzer? Es gibt zum Beispiel auch noch einen auf der B77 in Westerrönfeld, auf der B203 in Wurm, in Bodkamp, Dosenbeker Straße. Oder wie gesagt, wenn Sie noch einen haben, dann gerne her damit. Am liebsten über den Messenger in der NDR Schleswig-Holstein App. Und da, wo es geht, gute Fahrt.
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0: Mit Fabian Wittke und mal ehrlich, das ist doch wirklich ein ganz großer Tennisabend, später Nachmittag, Abend in Schleswig-Holstein. Gemeinsam erleben wir natürlich auch Sportgeschichte. Alexander Zverev in dem großen Finale von Wimbledon gegen den Weltranglisten-Ersten Jannik Sinner. Behalten wir für Sie im Blick und gehen auch immer mal wieder rüber zu unserer Reporterin an den grünen Rasen von London, von Wimbledon. Davor natürlich bei uns die größten Hits für Schleswig-Holstein. Unter anderem von Alex Warren, Leanne Rimes und Michael Jackson.
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Leon Rimes, die größten Hits für Schleswig-Holstein. Gemeinsam erleben wir natürlich auch Sportgeschichte, nicht nur diesen großartigen Sonntag und Sommertag in Schleswig-Holstein. Das Wimbledon-Finale mit deutscher Beteiligung läuft. Alexander Zverev gegen den Weltranglisten-Ersten und Titelverteidiger Jannik Sinner. Sinner hat den ersten Punkt gemacht, also das erste Spiel für sich entscheiden können. Wir sind um 20 nach live drüben. Und alles, was wir brauchen, ist ein kleines Tennismärchen. 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

0: Ganz genau, das braucht er, Alexander Zverev. Wir freuen uns auf den heiligen Rasen von Wimbledon. Wir freuen uns auf das Tennisfinale, Grand Slam-Finale mit deutscher Beteiligung. Alexander Zverev gegen den Weltranglisten-Ersten aus Italien, gegen den Titelverteidiger, gegen Jannik Sinner. Und wir freuen uns auf die ersten Eindrücke von Ina Kast.
1: 9 Minuten ist dieses Wimbledon-Finale 2026 bei den Herren alt und es steht 1:1 im ersten Satz. Jetzt wieder eine lange Rallye von der Grundlinie. Alexander Zverev, wie gewohnt im Turnier, versucht er da selbst den Ballwechsel zu diktieren, auf den frühen Punkt zu gehen. Aber diese Vorhand ist hinten im Aus gelandet. Gut aus Sicht von Alexander Zverev war allerdings, dass er sein erstes Aufschlagspiel sehr souverän durchgebracht hat, sogar zu Null. Das kann man von Jannik Sinner jetzt nicht behaupten. Der musste nämlich hier anfangen vorhin mit dem Aufschlag und direkt der zweite Punkt, der da gespielt wurde, der hatte es in sich, 22 Schläge. Da haben die beiden angedeutet, worauf das heute vielleicht hinauslaufen kann. Wobei wir davon ausgehen müssen, dass die Aufschläger nicht allzu viel anbieten werden. Das sind die beiden besten Aufschläger des Turniers. Jannik Sinner hat schon weit über 100 Asse in diesem Turnier geschlagen. Alexander Zverev immerhin vor dem Match auch schon 87. Also wir werden wohl nicht allzu viele Breaks heute sehen. Gut möglich, dass es oft in den Tiebreak gehen wird. Und wir brauchen vermutlich heute auch Geduld. Gut möglich, dass es über mehrere Stunden geht. Jetzt Alexander Zverev mit der beidhändigen Rückhand wieder. Jetzt versucht er, die Vorhand ein bisschen kürzer zu spielen. Umläuft seine Rückhand jetzt, aber diese Vorhand cross inside out, die geht dann in Seiten aus. Aber er versucht's, er riskiert und er ist von der Konzentration her für meinen Geschmack auch voll da. Wimbledon-Finale, völlig neues Terrain für den 29-jährigen Deutschen. Wimbledon war ja immer sein schwächstes Turnier eigentlich von den 4 Grand-Slam-Turnieren. Dieses Jahr aber hat das sehr souverän ins Endspiel geschafft. Noch hat's gerade erst begonnen. 1:1 steht im ersten Satz.
0: Und wir bleiben dran. Vielen Dank, Ina Kast. Das Wimbledon-Finale mit Alexander Zverev. Die nächsten Live-Eindrücke im Sport bei uns gleich um 9:30.

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3: Und nochmal kurz der Blick auf die Straßen. Vorsicht bitte auf der A23 Hamburg in Richtung Heide. In der Ausfahrt Itzehoe Süd, da liegt ein Plastikteil auf der Straße. Filmmusik 1983, ein Offizier, ein Gateman.

0: Wir wissen gar nicht, wie wir uns entscheiden sollen. Entweder die größten Hits für Schleswig-Holstein, NDR1, Welle Nord oder ganz großes Tennis. Ist ja klar heute, das Wimbledon-Finale und er ist bei mir. Lars Grüning, freu mich.
1: Hallo Fabian.
0: Ja, und wir wollen gar nicht groß Zeit verlieren, denn seit gut einer halben Stunde geht es ab im Finale von Wimbledon. Alexander Zverev, der Hamburger, ist am Start.
1: Jawohl, und da wollen wir natürlich jetzt auch gleich live mit dabei sein. Es ist sein erstes Finale in Wimbledon. Vor rund 5 Wochen hat er seinen ersten Grand Slam, den Titel gewonnen bei den French Open. Jetzt soll also der zweite folgen. Wir sind im ersten Satz und live für uns aus Wimbledon, Ina Kass.
2: 2:2 steht es im ersten Satz. Breakbälle haben wir bislang noch nicht gesehen, aber das könnte sich vielleicht gleich ändern. Aber diese Vorhand-Longline von Alexander Zverev, die landet seitlich knapp im Aus und da hat er auch mal zum ersten Mal ein bisschen laut geflucht, hat sich geärgert, denn das wäre eine große Chance gewesen, jetzt vielleicht mal Sinner richtig unter Druck zu setzen in dessen Aufschlagspiel. Der Weltranglisten-Erste aus Südtirol, der bislang nichts hat anbrennen lassen in seinen Aufschlagspielen. Und Alexander Zverev, der ist wirklich voll da in diesem Finale. Von Anfang an spielt mutig, spielt aggressiv, hat schon ein paar Vorhände mit großer Geschwindigkeit da ins Feld von Jannik Sinner unerreichbar für den Südtiroler rübergespielt. Das macht auf jeden Fall Mut aus deutscher Tennissicht, aber das Finale ist ja auch erst 20 Minuten alt. Und es kann gut sein, dass wir heute mehrere Stunden ausharren am Center Court.
1: Sind wir gespannt. Wir bleiben auch natürlich hier dann am kleinen gelben Filzball für Sie. Und wechseln jetzt mal von London nach Hamburg. Da fand heute der Triathlon statt. Und da haben die Paratriathleten, die zum ersten Mal in Hamburg mit dabei waren, schon das Ziel auf dem Rathausmarkt erreicht. Aus dem Zielbereich am Rathaus, Jörg Naroska.
3: Mit einer Zeit von 1 Stunde, 26 Minuten und 24 Sekunden war die Hamburgerin Nele Ludwig fast genauso schnell wie beim Gewinn des Europameistertitels vor einem Monat. Bei der Premiere der Paratriathlon-Weltserie in ihrer Heimatstadt reichte diese Zeit für Platz 4. Der Sieg ging an Anu Francis aus Australien. Medaillen für das deutsche Team holten Paralympicsieger Martin Schulz aus Leipzig mit dem Sieg in der Startklasse PTS 5 und Anja Renner aus Nürnberg mit Silber bei den Athletinnen mit Seheinschränkungen. Beim Triathlon in Hamburg war ein Großteil der Parasport-Weltelite am Start. Im kommenden Jahr wird hier die Paratriathlon-Weltmeisterschaft ausgerichtet. Zum Abschluss des Triathlon-Wochenendes geht es heute noch in der olympischen Mixed-Staffel um den WM-Titel. Die deutsche Staffel muss ohne Henry Graf antreten. Nach Platz 3 im Einzelrennen gestern hatte der derzeit beste deutsche Triathlet über Schmerzen an der Achillessehne geklagt.
1: Und auch Fußball haben wir noch mit im Programm. Der Hamburger SV steht offenbar kurz vor der zweiten Neuverpflichtung in diesem Sommer. Der HSV verstärkt sich nach übereinstimmenden Medienberichten mit dem französischen Mittelfeldspieler Martin Adelin. Der 22-Jährige kommt vom Erstliga-Aufsteiger Troyes und soll morgen seinen Medizincheck in Hamburg absolvieren. Als Ablösesumme ist ein Betrag zwischen 4 und 6 Millionen Euro im Gespräch. Und Adelin, der spielte in der Jugend unter anderem für Champions-League-Sieger Paris Saint-Germain und kam auch mehr als 20 Mal für Frankreichs U19 und U20-Nationalmannschaft zum Einsatz. Klingt schon mal so zumindest ein bisschen dekoriert.
0: Klingt nach einem Talent in jedem Fall. Genauso wie unser Schleswig-Holstein-Wetter. Das ist natürlich auch hochtalentiert. Heute ein herrlicher Tag geht zu Ende, oder? Haben wir noch immer? Ich schau mal kurz in die Webcams. 25 Grad, Pelzerhaken, Brunsbüttel 20 Grad, Eckernförde noch immer 26 Grad. Heute Abend bleibt es auch noch warm und schön und vor allen Dingen trocken. Morgen gibt es dann, da müssen wir uns drauf einstellen, mal so einen kleinen Zwischenschauer. Aber ist ja auch nicht schlecht, freuen sich die Pflanzen, müssen wir nicht gießen. Und am Dienstag und genauso auch am Mittwoch zur Wochenmitte machen wir dann mit dem schönen Wetter weiter.
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0: 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Vorsicht bitte auf der A23 Hamburg in Richtung Heide. In der Ausfahrt Itzehoe Süd liegt ein Plastikteil auf der Straße. Vorsicht bitte auch auf der B206 Dorfstraße Itzehoe-Bad Segeberg zwischen Hasenmoor und Fuhlen-Rühe befindet sich eine ungesicherte Unfallstelle gerade reingekommen. Die A1 Fehmarn in Richtung Lübeck zwischen Scharbeutz und Sereetz 7 Kilometer stockender Verkehr. Die A7 Flensburg in Richtung Hamburg zwischen Hamburg-Volkspark und dem Elbtunnel 3 Kilometer stockender Verkehr. Und noch die A7 Hannover in Richtung Hamburg zwischen Hamburg-Hausbruch und dem Elbtunnel 4 Kilometer. Haben Sie noch etwas, einen Stau oder vielleicht ja auch noch einen Blitzer, dann sagen Sie gerne Bescheid. Ich gebe das gerne weiter, natürlich am liebsten über den Messenger in der NDR Schleswig-Holstein-App. Da wo es geht, gute Fahrt.
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0: Mit Fabian Witzke und natürlich mit meinem geschulten Chamäleon-Auge immer einen Blick natürlich auch in Richtung Wimbledon-Finale. Alexander Zverev gegen Jannik Sinner, gegen den Vorjahressieger und gegen die Nummer 1 aus Italien. Aktueller Zwischenstand im ersten Satz 3:2 für Sinner. Allerdings jetzt Zverev 40-0 in diesem entscheidenden Spiel jetzt vorne und macht genau jetzt auch den Ausgleich zum 3:3. Bleiben wir dran, gehen wir auch nochmal rüber. Und natürlich dazu die größten Hits für, wie heißt es noch?
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0: 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Und heute Abend um 19.30 Uhr natürlich auch wieder das Schleswig-Holstein-Magazin und natürlich doch im NDR-Fernsehen, wissen wir doch alle. Heute Abend mit absoluter Männerpower, Henrik Hanses und der andere der beiden grandiosen zwei jetzt bei mir im Studio, Christopher Scheffelmeier.
1: Ja, Mahlzeit. 5 Euro gibt's gleich für diese grandiose Moderation.
0: Sehr, sehr gerne. Du, lass mich mal eine schlaue Frage stellen. Was habt ihr heute?
1: Wir haben eine ganze Menge. Wir haben Schleswig-Holstein von seiner schönsten Seite. Zum Beispiel sind wir auf der Funny Girl unterwegs. Das Schiff kennt ja jeder, der auf die Insel Helgoland rauf will. Fährt ja im Sommer immer von Büsum nach Helgoland, bringt da tausende Touristen auf die Nordseeinsel. Und viele fragen sich vielleicht, was passiert eigentlich auf der Brücke, während ich unten ganz entspannt die Überfahrt genieße oder bei Seegang darauf hoffe, bald da zu sein. Wir haben die Crew bei einer Fahrt begleitet, also die Funny Girl hinter den Kulissen, wenn man so will, heute im Schleswig-Holstein-Magazin.
0: Wir kaufen jetzt noch das Eis, das Popcorn und dann sind wir heute Abend um 19.30 Uhr dabei. Ich freue mich und euch eine schöne Sendung.
1: Line los, bis später.

Gemeinsam erleben wir nicht nur dieses Wochenende, sondern gemeinsam auch Sportgeschichte. Wimbledon-Finale mit deutscher Beteiligung. Alexander Zverev gegen Jannik Sinner. Erster Satz läuft noch. 4:3 steht es für den Titelverteidiger, den Italiener. Ich habe es Ihnen versprochen, wir bleiben dran. Und wir gehen auch noch mal gleich live rüber zum Wimbledon-Finale. Nach Queen und David Bowie. Pressure is da. Under Pressure.

0: Wimbledon denken wir natürlich an Boris Becker, an Michael Stich oder natürlich auch an Angelique Kerber. Möglicherweise bald auch an Alexander Zverev spielt sein Finale gegen den Weltranglisten-Ersten und Titelverteidiger Jannik Sinner. Eindrücke hier von Ina Kast.
1: Es steht 4-4 im ersten Satz und dass Alexander Zverev dieses 8. Spiel gewonnen hat im ersten Durchgang, war wahnsinnig wichtig. Das war nämlich die erste richtig gefährliche Situation aus Sicht des 29-jährigen Deutschen. Da musste er einen Breakball abwehren, ist da in die schwierige Lage geraten, weil er einen Doppelfehler zuvor geschlagen hat, konnte diesen Breakball aber abwehren. Deshalb heißt es also 4-4 und vielleicht bietet Jannik Sinner jetzt ja mal doch was an. Vielleicht zeigt er jetzt mal ein bisschen Schwäche in seinem Aufschlagspiel, aber bislang keine Spur davon, so auch jetzt nicht. Die Zuschauer applaudieren, denn Jannik Sinner hat da wieder so eine schnelle Vorhand ausgepackt in die Rückhandecke von Alexander Zverev. Da kam der Deutsche überhaupt nicht mehr ran. Keine Chance. Deshalb hat Jannik Sinner, der Weltranglisten-Erste und Titelverteidiger, jetzt wieder einen Spielball, um hier gleich vielleicht mit 5-4 in Führung zu gehen. Alexander Zverev steht da deutlich hinter der Grundlinie und erwartet dieses Geschoss von Jannik Sinner. Der hat ja so einen unfassbar schnellen Aufschlag auch, Sinner. Wobei Zverev da heute, was die Geschwindigkeit der Aufschläge, sogar ein bisschen vor dem Italiener liegt. Dieser erste Aufschlag landet jetzt hinten im Aus. Muss Zverev also gar nicht erst retournieren. Das Ganze vor den Augen von Bundeskanzler Friedrich Merz, der mit seiner Frau heute gekommen ist, um sich dieses Wimbledon-Finale mit deutscher Beteiligung vor Ort anzugucken. Und der sieht jetzt, ich dachte eigentlich, dass der Ball von Zverev gerade im Aus war, aber nee, scheint noch die Linie gekratzt zu haben hinten an der Grundlinie. Es liefern die sich da wieder so einen Ballwechsel. Volle Pulle, volle Geschwindigkeit, aber diese Vorhand, da überreißt das so ein bisschen. Alexander Zverev landet im Aus, heißt also Spiel für Jannik Sinner. 5-4 ist die Führung für den Italiener im ersten Satz.
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0: Der wunderbare Paul Young mit seiner schönen Samtstimme hier bei NDR 1 Welle Nord. Tennis vom Feinsten. In Wimbledon läuft das Finale und Alexander Zverev könnte mit einem Sieg gegen seinen Angstgegner Jannik Sinner Geschichte schreiben. Und mit dem warmen Sommerwetter steigt auch die Zahl der Badetoten. Zwei der Themen jetzt in den Nachrichten um 18 Uhr mit Michaela Aßmann.
1: Moin.
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1: Die Zahl der Badetoten ist auch bei uns in Schleswig-Holstein gestiegen. Die DLRG meldet 4 Todesfälle im Juni, einer mehr als noch im Juni vor einem Jahr. In den ersten beiden Juliwochen meldet die DLRG bereits 4 weitere Badetote bei uns in Schleswig-Holstein. Allein an diesem Wochenende sind 2 junge Menschen tödlich verunglückt. Pia Klaus kennt die Einzelheiten.
3: In Lübeck wurde gestern Abend ein 24-Jähriger als vermisst gemeldet. Er hatte laut Polizei zuvor mit mehreren Leuten im Trägerpark gefeiert. Einsatzkräfte haben den Mann dann nach einer einstündigen Suche leblos in der Wakenitz gefunden und konnten ihn nur noch tot aus dem Wasser bergen. Der zweite Fall an diesem Wochenende war in Großkummerfeld im Kreis Segeberg. Dort ist laut Polizei ein 13-jähriges Mädchen in einem See ertrunken. Mehr als 100 Rettungskräfte waren dort im Einsatz. Zunächst, weil eine 14-Jährige mit einer Alkoholvergiftung auf Hilfe angewiesen war. Vor Ort stellte sich dann heraus, dass zusätzlich ein anderes Mädchen verschwunden war. Nach einer groß angelegten Suche konnte die 13-Jährige nur noch tot aus dem Wasser geborgen werden.
1: Die Lage an der Straße von Hormuz bleibt unübersichtlich. Der Iran hatte angekündigt, die für den Welthandel wichtige Meerenge wieder zu sperren. Dagegen sagte US-Präsident Trump in einem Fernsehinterview, dass sie für die Handelsschifffahrt geöffnet sei. Mehr dazu von Birgit Bröcheler.
4: In der Erklärung heißt es weiter, die US-Armee stehe bereit, dafür zu sorgen, dass dies so bleibe. Die Straße von Hormuz ist vor allem für den Handel mit Öl und Flüssigerdgas enorm wichtig. Seit der Nacht eskaliert die Lage in der Region wieder. Nachdem die iranische Revolutionsgarde ein Schiff in der Straße von Hormuz beschossen hatte, haben die USA nach eigenen Angaben in der vergangenen Nacht 140 Ziele im Iran angegriffen. Das führte dann zu iranischen Gegenschlägen in mehreren Golfstaaten und der Erklärung der Revolutionsgarde, dass die Straße von Hormuz für die Schifffahrt geschlossen wird.
1: Großeinsatz für die Feuerwehr heute in Gronenberg im Kreis Ostholstein. Laut Rettungsleitstelle sind dort am Mittag 20 Hektar eines Getreidefeldes abgebrannt. Gut 100 Einsatzkräfte waren demnach vor Ort. Das Feuer hatte sich schnell ausgebreitet und stark geraucht. Anwohner wurden daher gebeten, Fenster und Türen geschlossen zu halten. Verletzt wurde bei dem Feuer niemand. Seit etwa einer Stunde ist der Einsatz vorbei. Ja, und Deutschlands bester Tennisspieler Alexander Zverev, der spielt im Wimbledon-Finale gegen den Titelverteidiger und Weltranglisten-Ersten Jannik Sinner aus Italien. Die letzten 9 Spiele hat Zverev gegen ihn verloren, aber die Vorzeichen haben sich ja verändert. Zverev ist jetzt immerhin French Open Champion. Sein Selbstbewusstsein ist gestiegen. Ob ihm das heute helfen kann, das weiß Ina Kastze. Sie beobachtet das Spiel in Wimbledon in London live für uns.
5: Bei Sonnenschein in Wimbledon hat Alexander Zverev jetzt gerade sein Aufschlagspiel durchgebracht. Und das war sehr wichtig, denn da hatte der 29-jährige Deutsche sehr viel Druck. Es stand nämlich 6:5 für Jannik Sinner in diesem ersten Satz nach etwas mehr als 50 gespielten Minuten. Und Alexander Zverev hat es aber geschafft, jetzt auf 6:6 zu stellen, hat also ausgeglichen. Das heißt, wir sehen eine Entscheidung im Tiebreak in diesem ersten Satz in einem bislang wirklich sehr ausgeglichenen Wimbledon-Finale der Herren 2026.
0: Es ist 18.03 Uhr in der 1 Welle Nord. Das Wetter für uns in Schleswig-Holstein, das bleibt heute Abend auch meistens sonnig. Dazu aktuell 19 Grad in Westerland auf Sylt und 27 Grad haben wir in Müssen. Heute Nacht geht's runter auf 17 bis minimal 12 Grad. Morgen erstmal nebliger Start in den Tag, später Sonne und Wolken. Einzelne Gewitter sind möglich bei maximal 28 Grad. Und der Wettertrend ist auch oft sonnig bei maximal 30 Grad.
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0: 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Vorsicht bitte auf der A23 Hamburg Richtung Heide. Zwischen Hanerau, Hademarschen und Schafstedt liegen Gegenstände. A1 Fehmarn Richtung Lübeck. Zwischen Scharbeutz und Rathekau 7 Kilometer stockend. Eine gute halbe Stunde brauchen Sie hier länger. A7 Hannover Richtung Hamburg. Zwischen Hamburg-Hausbruch und dem Elbtunnel 4 Kilometer stockend. Die B206 Dorfstraße Itzehoe-Bad Segeberg ist zwischen Hasenmoor und Fuhlenrüh in beiden Richtungen nach einem Unfall gesperrt. Es ist ein Rettungs Rettungshubschrauber im Einsatz. Und in Neuhagen-Dassau kommt es wegen eines Brandes zu starker Rauchentwicklung. Bitte halten Sie dort Fenster und Türen geschlossen. Ich wünsche Ihnen eine gute Fahrt.
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0: Ach, ist das spannend. Wir brauchen zwar beim Fußball nicht mehr die Daumen zu drücken, weil da sind wir rausgeflogen, aber wir sind ja im Wimbledon-Finale. Alexander Zverev spielt dort. Wir sind dabei und schalten immer mal wieder rüber zum Center Court. Aber jetzt erstmal was ganz, ganz Entspanntes für uns. Eine schöne Ballade. Soll sich ja nicht so stark bewegen bei diesen Temperaturen. Cyndi Lauper, Time After Time. Ich bin Nathalie Werkle. Schön, dass Sie dabei sind.
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1: Eine Zeit lang haben wir fast das ganze Leben da verbracht, als wir noch ein bisschen jünger waren. Da ging es jedes Wochenende zumindest ab in die Disco. Tolle Musik, flirten, feiern. Und in der Arte-Mediathek wird diese Zeit jetzt auch wieder richtig gefeiert. Unter der Rubrik Summer of Disco gibt es jede Menge Dokus, Filme und Porträts. Außerdem ganz tolle Live-Konzert-Mitschnitte. Zum Beispiel ABBA 1979 im Wembley-Stadion in London. Auf der Bühne sind sie begleitet worden und auch im Backstage-Bereich. Die Kamera ist überall für Sie mit dabei, also schauen Sie gerne mal rein. Und aus diesem Konzert haben wir jetzt die Live-Version von Knowing Me, Knowing You, aber live im Wembley-Stadion in London.
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0: Ende A1 Welle Nord ist hier. Alexander Zverev möchte gerne das Wimbledon-Finale gegen Jannik Sinner gewinnen. Ob das gelingt? Im Center Court ist für uns Ina Kast.
1: Alexander Zverev will mehr. Da strahlt er mit jeder Pore aus. Er will mehr als nur den French Open-Titel. Er will auch Wimbledon gewinnen. Und er hat eine gute Basis dafür geschaffen, denn er hat den ersten Satz im Tiebreak gewonnen. Und das ist eben auch Tennis. Im gesamten ersten Satz kein einziger Breakball für Alexander Zverev. Und trotzdem hat er den ersten Satz gewonnen. Der Tiebreak ist schuld, dem Tiebreak sei Dank. Der zweite Satz hat begonnen. Alexander Zverev hat sein Aufschlagspiel souverän durchgebracht, führt mit 1-0 im zweiten Satz. Jannik Sinner hat jetzt gerade Aufschlag, es steht da 15 beide und wieder lauert Alexander Zverev da hinten, versucht diesen schnellen Aufschlag von Sinner zu retournieren, schafft er auch mit einer beidhändigen Rückhand. Wieder beide voll drin im Ballwechsel und da dachte ich eigentlich, dass der Ball vielleicht im Auslande von Jannik Sinner. Jetzt ist es aber der Fall. Alexander Zverev schafft es weiterhin, den Südtiroler unter Druck zu setzen. Erzeugt viel Druck selbst und das ist einfach richtig gut, was er macht. Er mixt auch gut durch. Es ist nicht nur so, dass er mit der Brechstange von hinten draufhaut, sondern manchmal auch ein bisschen kürzeren Ball einstreut. Stoppbälle habe ich jetzt zugegeben noch nicht allzu viele von Alexander Zverev gesehen. Er bewegt sich auch gut und er wirkt einfach extrem fokussiert und anders als in den Runden zuvor hört man ihn heute auch etwas lauter auf dem Platz. Er pusht sich da, er motiviert sich immer wieder, wenn er die wichtigen Punkte gewonnen hat. Das ist auch wichtig. Ich gucke natürlich auch immer wieder zu seinem Betreuerteam in seine Box und das alles vor den Augen von der Hollywood-Prominenz um Nicole Kidman, Ben Stiller, Prinz William, aber eben auch Bundeskanzler Friedrich Merz. Jetzt steht es 15:30 aus Sicht bei Jannik Sinner in seinem Aufschlagspiel. Vielleicht geht da jetzt mal was mit dem Breakball für Alexander Zverev.
0: Wir drücken die Daumen und bleiben natürlich für Sie dran beim Geschehen in Wimbledon. Hier ist Ed Sheeran mit Afterglow bei NDR 1 Welle Nord. 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

0: Afterglow. So ein schöner Song. Ed Sheeran, Afterglow. Es ist 18.30 Uhr. NDR 1 Welle Nord, das Wetter für uns in Schleswig-Holstein. Das gönnt uns auch heute Abend noch ein bisschen Sonnenschein. Es wird trocken bleiben, 19 Grad immer noch teilweise auf den Inseln und an der Küste und bis zu 27 Grad im Binnenland. Heute Nacht geht es runter auf minimal 12 Grad. Morgen erstmal ein etwas nebligerer Start. Später gibt es dann Sonne und Wolken im Wechsel. Bei 28 Grad kann es auch mal blitzen und donnern. Der Wettertrend schenkt uns viel Sonne und das bei 30 Grad.
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0: 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Vorsicht bitte auf der A23 Hamburg Richtung Heide. Zwischen Hanerau, Hademarschen und Schafstedt liegen Gegenstände. A1 Fehmarn Richtung Lübeck zwischen Scharbeutz und Rathekau. 9 Kilometer stockend. Eine gute Dreiviertelstunde brauchen Sie hier länger. A7 Hannover Richtung Hamburg zwischen Hamburg-Hausbruch und dem Elbtunnel 3 Kilometer. Die B206 Dorfstraße Itzehobert-Segeberg ist zwischen Hasenmoor und Fuhlenrühe in beiden Richtungen nach einem Unfall gesperrt. Hier ist ein Rettungshubschrauber im Einsatz. Und in Neuhagen-Dassow kommt es wegen eines Brandes zu einer starken Rauchentwicklung. Bitte halten Sie Fenster und Türen geschlossen. Und ich wünsche Ihnen eine gute und sichere Fahrt.
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0: Mit mir, ich bin Nathalie Werkle. Und der Hamburger Alexander Zverev steht ja im Wimbledon-Finale gegen Jannik Sinner aus Südtirol. Er hat den ersten Satz des Finales im Tiebreak gewonnen. Und wir halten das im Blick. Außerdem haben wir jetzt die Bengals für Sie. Die singen nämlich über eine Frau, der ein Mann jeden Wunsch erfüllen würde, wenn sie nur selber wüsste, was sie sich wünscht. Ja, so geht's mir in Restaurants mit zugerissener Speisekarte auch. Da weiß ich auch nicht, was ich mir wünschen soll. Die größten Hits für Schleswig-Holstein, NDR 1, Welle Nord, jetzt aus 85 mit den Bengals. If she knew what she wants.

0: Die wunderbare Nelly Furtado hier bei uns.
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0: Ist das spannend, das Wimbledon-Finale. Alexander Zverev spielt gegen Jannik Sinner und es steht mit einem ersten Satz 7-6 für Alex Zverev und der zweite Satz gerade mit 3-2 auch für Alexander Zverev. Wir halten Sie dann natürlich auf dem Laufenden, schalten auch wieder zu unserer Reporterin in den Center Court nach Wimbledon gleich wieder rüber. Jetzt geht es mal um ein anderes Thema, denn wenn Sie an den Dirty Dancing Soundtrack denken, da denken Sie bestimmt direkt an Patrick Swayze mit Hungry Eyes oder Bill Medley und Jennifer Warnes mit Time of My Life. Aber auf dem Soundtrack zu Dirty Dancing versteckt sich auch die Stimme von dem Doobie Brothers Gründer Tom Johnston. Der hatte bei der Aufnahme im Studio keine Ahnung, für welchen Film er da was singt. Hat ihn danach wahrscheinlich umso mehr gefreut, denn zum Beispiel bei uns in Deutschland hat der Dirty Dancing Soundtrack Platz 1 der Albencharts erreicht und gilt mit mindestens 3,25 Millionen verkauften Exemplaren als das meistverkaufte Album der deutschen Chartgeschichte. Geht schlechter. Wir haben jetzt Tom Johnston, Where Are You Tonight? Filmmusik aus Dirty Dancing hier bei uns.
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1: Um 19 Uhr mit Wolfgang Berger. Die USA haben der Darstellung der iranischen Revolutionsgarde widersprochen, dass die Straße von Hormus gesperrt ist. Das zuständige amerikanische Regionalkommando teilte mit, Schiffe würden weiterhin durch die Meerenge fahren. Aus der NDR Nachrichtenredaktion Birgit Bröcheler.
2: In der Erklärung heißt es weiter, die US-Armee stehe bereit, dafür zu sorgen, dass dies so bleibe. Die Straße von Hormus ist vor allem für den Handel mit Öl und Flüssigerdgas enorm wichtig. Seit der Nacht eskaliert die Lage in der Region wieder. Nachdem die iranische Revolutionsgarde ein Schiff in der Straße von Hormus beschossen hatte, haben die USA nach eigenen Angaben in der vergangenen Nacht 140 Ziele im Iran angegriffen. Das führte dann zu iranischen Gegenschlägen in mehreren Golfstaaten und der Erklärung der Revolutionsgarde, dass die Straße von Hormus für die Schifffahrt geschlossen wird.
1: Der Iran meldete, einen Moment, Meldung weggesprungen. Der Iran meldete vor wenigen Minuten neue US-Angriffe in der Region. In der Nähe von Paris hat die französische Polizei wegen Terrorverdachts den Umkreis einer Synagoge evakuiert. Zuvor waren zwei Kriegswaffen in einem Auto entdeckt worden, das in der Nähe des Gotteshauses abgestellt war. Laut Frankreichs Innenminister Nunez hat die Antiterrorstaatsanwaltschaft Ermittlungen aufgenommen. Etwa 300 Menschen seien von der Evakuierung betroffen. Die Synagoge steht in der Stadt Sarcelles nördlich von Paris. Im Juni mit seinen hohen Temperaturen hat es ungewöhnlich viele Badetote gegeben. Nach Angaben der Deutschen Lebensrettungsgesellschaft wurden in dem Monat 99 Todesfälle gezählt, so viele wie seit 2003 nicht mehr. Aus der NDR Nachrichtenredaktion Veronika Streuer.
3: Auch im Norden wurden im Juni insgesamt mehr Tote verzeichnet. In allen Nordländern zusammen lag die Zahl bei 20 und damit um 7 höher als im Juni vor einem Jahr. Nur in Bremen und Hamburg gab es einen Rückgang. Hier kam jeweils nur eine Person ums Leben. Die LAG-Präsidentin Vogt rief angesichts der Zahlen vor allem Jungen und Männer dazu auf, sich nicht zu überschätzen und keine riskanten Aktionen zu unternehmen. Hintergrund ist, dass 90% der Badetoten männlich waren.
1: Nach dem großen Waldbrand in Südspanien gibt es erstmals Entwarnung. Behördenangaben zufolge breitet sich das Feuer nicht mehr aus. In dem Gebiet 70 Kilometer nordöstlich der Provinzhauptstadt Almería sind aber noch rund 500 Feuerwehrleute, Soldaten und andere Helfer im Einsatz. Bislang haben die Einsatzkräfte 12 Leichen gefunden, aber sie suchen weiterhin nach mehreren Vermissten. Das waren die Nachrichten.
4: Es ist 19.02 Uhr. NDR 1 Welle Nord, das Wetter für uns in Schleswig-Holstein. Das ist auch heute Abend immer noch sonnig und ganz schön warm. Heute Nacht geht's runter auf 17 bis minimal 12 Grad. Morgen früh erstmal ein bisschen Nebel, später Sonne und Wolken im freundschaftlichen Wechsel. Es kann ein bisschen gewittern bei maximal 28 Grad. Der Wettertrend schenkt uns viel Sonne bei 30 Grad dann.
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4: 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Vorsicht bitte auf der A21 Bagdeheide Richtung Kiel. Zwischen Lezen und Schwissel gibt es eine ungesicherte Unfallstelle und es sind Menschen auf der Fahrbahn. Und Vorsicht bitte auf der A23 Hamburg Richtung Heide. Höhe Elmshorn ist ein Auto stehen geblieben. A1, Fehmarn Richtung Lübeck, zwischen Scharbeutz und Rathekau, 9 Kilometer stockend. Hier brauchen Sie eine gute Dreiviertelstunde länger. Und A7, Hannover Richtung Hamburg, zwischen Hamburg-Hausbruch und dem Elbtunnel, 3 Kilometer stockend. Die B206 Dorfstraße, Itzehoe-Bad Segeberg, ist zwischen Hasenmoor und Pulenruhe in beiden Richtungen immer noch nach einem Unfall gesperrt. Es ist ein Rettungshubschrauber im Einsatz. Und im Kreis Nordwest-Mecklenburg ist die Straße zwischen Neuhagen und Kalkhorst wegen eines Feuerwehreinsatzes in beiden Richtungen gesperrt. Und in Bad Schwartau und Stockelsdorf und im Kreis Ostholstein werden die Bewohner im Bereich des Gewerbegebiets am Funkturm wegen eines Flächenbrandes gebeten, Fenster und Türen geschlossen zu halten. Denken Sie auch daran, Lüftungs- und Klimaanlagen abzuschalten. Ich wünsche Ihnen eine gute Fahrt.
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4: Mit mir, ich bin Nathalie Werkle und während wir uns versuchen, nicht ganz so viel zu bewegen, weil es immer noch relativ warm ist, bewegen sich zwei Menschen in Wimbledon im Center Court ganz schön ordentlich. Alexander Zverev spielt im Finale gegen Jannik Sinner aus Südtirol und den ersten Satz hat er ja gewonnen, 7-6. Im zweiten Satz steht es aktuell 5-5 und wir schalten gleich auch nochmal wieder rüber ins ins Center Court zu unserer Reporterin Ina Kast. Jetzt aber erstmal eine großartige Tanznummer von Whitney Houston, How Will I Know?
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Boat on the River, NDR1, Welle Nord ist hier. Ja, vor 4 Tagen ist Bonnie Tyler im Alter von 75 Jahren gestorben. War ziemlich überraschend, die Nachricht, und ist natürlich wirklich, wirklich schade. Man hätte ihr doch ein deutlich längeres Leben gegönnt. Anlässlich des Todes von Bonnie Tyler spielen wir jetzt eine Version von Total Eclipse of the Heart, wie sie auf dem Album drauf ist. Denn normalerweise wird der Song fürs Radio deutlich gekürzt auf 4,5 Minuten. Jetzt gibt's fast 7 Minuten Bonnie Tyler, Total Eclipse of the Heart. Eine richtig schöne, quasi Rockoper von der Röhre Bonnie Tyler. 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

0: 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Wir sind im Wimbledon-Finale. Alexander Zverev gegen Jannik Sinner aus Südtirol. Es steht 1:1 nach Sätzen. Ina Kast.
1: Dieser dritte Satz, der könnte der Schlüssel sein zum Gewinn des Wimbledon-Titels 2026. Aktuell steht es 1:1 nach Sätzen. Der erste Durchgang ist im Tiebreak ganz knapp an Alexander Zverev gegangen. Der zweite ebenfalls im Tiebreak, allerdings ein bisschen deutlicher an den Weltranglisten ersten Jannik Sinner. Und jetzt gerade hat der dritte Satz begonnen bei Aufschlag. Jannik Sinner, der Italiener, feuert jetzt schon wieder eine Vorhand rein. Die Rückhand von Zverev, die landet da ziemlich deutlich seitlich im Aus. Sinner war nach dem gewonnenen zweiten Satz erstmal runtergegangen vom Center Court für ein paar Minuten, hat sich da frisch gemacht hinten in den Katakomben. Alexander Zverev ist aber auf dem Center Court geblieben. Die Sonne, die verabschiedet sich so langsam. Es wird immer schattiger hier auf dem Center Court und mich beschleicht so das Gefühl, dass die Fernsehproduzenten, die britischen, nicht so recht wissen, wie der deutsche Bundeskanzler aussieht. Friedrich Merz ist ja heute hier mit seiner Frau Charlotte. Allerdings wurde er noch nicht einmal hier im Fernsehbild eingeblendet. Das ist schon ein bisschen kurios. Dabei sitzt er direkt in einer Reihe mit Prinz William, der nachher den Siegerpokal übergeben wird. Naja, es sollte ja heute auch nicht um den Bundeskanzler gehen, sondern um Alexander Zverev in diesem Herrenfinale in Wimbledon. Das ist ein ganz besonderer Tag für Zverev, sein erstes Wimbledon-Finale. Vor 5 Wochen hat er ja die French Open in Paris gewinnen können, aber Wimbledon hat in der Tenniswelt schon noch mal ein bisschen anderen Stellenwert. Es ist einfach das legendärste, traditionsreichste und älteste Tennisturnier der Welt. Und dieses erste Spiel im dritten Satz geht in diesem Moment an Jannik Sinner, der einen ganz gefühlvollen Stoppball spielt. Gleich wird es für Zverev drauf ankommen, gut zu servieren.
0: Wir drücken die Daumen. Wir behalten es natürlich im Blick für Sie, was da in Wimbledon passiert, ob der Hamburger Alexander Zverev da sich jetzt nochmal zurückkämpft und den dritten Satz für sich entscheiden kann oder ob auch der an Jannik Sinner geht. Jetzt erstmal großartiger Rock-Sound von Kiss. I was made for loving you aus 1979. 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

0: Es ist 19.31 Uhr in der 1 Welle Nord, das Wetter für uns in Schleswig-Holstein. Immer noch schöne Abendsonne, die glitzert hier auch in der Kieler Förde im Wasser so schön. Dazu ist es immer noch ziemlich warm. Heute Nacht geht's runter auf 17 bis minimal 12 Grad. Morgen erstmal zum Start in den Tag ein bisschen Nebel, später kommt die Sonne durch, ein paar Wolken auch. Einzelne Gewitter sind möglich bei maximal 28 Grad. Der Wettertrend bringt uns richtig viel Sonne bei maximal 30 Grad.
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0: 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A1 Fehmarn Richtung Lübeck zwischen Scharbeutz und Rathekau. 9 Kilometer stockender Verkehr. Eine gute Dreiviertelstunde brauchen Sie hier länger. A7 Hannover Richtung Hamburg zwischen Hamburg-Hausbruch und dem Elbtunnel. 3 Kilometer stockend. Die B206 Dorfstraße Itzehoe-Bad Segeberg zwischen Hasenmoor und Fuhlenrühe. In beiden Richtungen ist die immer noch nach einem Unfall gesperrt. Da ist ein Rettungshubschrauber im Einsatz. Ich wünsche Ihnen eine gute und sichere Fahrt.
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0: Was für ein Krimi dort in Wimbledon. Das Finale zwischen Alexander Zverev und Jannik Sinner aus Südtirol. Es steht im Moment im dritten Satz 1:1. Nachdem der Zverev ja den ersten Satz im Tiebreak gewonnen hat und Jannik Sinner den zweiten Satz im Tiebreak gewonnen hat. Also spannender kann man es, glaube ich, nicht machen. Wir sind für Sie natürlich bei diesem Tenniskrimi mit dabei. Jetzt aber erstmal großartiger Dance-Sound von Michael Jackson. The Way You Make Me Feel. Ich bin Natalie Werkle.
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Harry Styles hat Anfang Juli eine Serie von 12 Konzerten im Wembley-Stadion beendet. Und damit hat er dort innerhalb eines Jahres häufiger gespielt als jeder Künstler zuvor und hat damit auch den ehemaligen Rekord von Coldplay übertroffen, denn die hatten da nur 10 Shows gespielt. Wow, Wembley-Stadion, das ist ja schon auch eine große Nummer. Da passen offiziell 90.000 rein, im Schnitt sind es aber dann so bei Konzerten 83.000. Wenn er 12 ausverkaufte Konzerte hat, dann waren das grob 1 Million Besucher insgesamt. 1 Million Menschen mit einem gleichen großen Wunsch, nämlich diesen Mann singen zu hören. Hier ist er, Harry Styles, American Girls. Die größten Hits für Schleswig-Holstein, NDR 1. Welle Nord jetzt mit Mr. Harry Styles, ganz aktuell aus 2026.

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1: Um 20 Uhr mit Wolfgang Berger. Die US-Armee setzt ihre Angriffe auf Ziele im Iran offenbar fort. Die Führung in Teheran meldete neue Attacken auf der Insel Qom. Aus der NDR-Nachrichtenredaktion Inken Henkel.
2: Die Insel ist die größte im Persischen Golf. Auf ihr leben etwa 150.000 Menschen. Von Seiten der USA gibt es noch keine Stellungnahme. Erst in der vergangenen Nacht hatten die amerikanischen Streitkräfte 140 militärische Ziele im Iran angegriffen. Sie reagierten damit nach eigener Darstellung darauf, dass die

0: Iranische Revolutionsgarde ein Handelsschiff gewaltsam an der Durchfahrt der Straße von Hormus gehindert hat. Nach den amerikanischen Angriffen in der Nacht attackierte der Iran mehrere Staaten, unter anderem Bahrain und Katar, wo die Amerikaner Militärbasen unterhalten.
1: Bundespräsident Steinmeier hat die von der Regierungskoalition angestoßenen Reformen begrüßt. Im Sommerinterview des ZDF sagte Steinmeier, endlich sei etwas passiert. Er äußerte die Hoffnung, dass die Koalition aus Union und SPD eine Phase der Selbstblockade überwunden hat. Als entscheidend nannte Steinmeier, dass wirtschaftliches Wachstum entstehe. Bei der Umsetzung der Beschlüsse seien Geduld und Ausdauer gefragt. Der verheerende Brand im spanischen Andalusien breitet sich nicht mehr aus. In der Nacht zum Freitag waren in den Flammen mindestens 12 Menschen ums Leben gekommen. Es gibt noch mehrere Vermisste. Aus Madrid, Anna Mund.
2: Die Lage rund um das Feuer sei inzwischen stabilisiert worden. Das teilte der Regierungschef der betroffenen Region Andalusien mit. Die Löscharbeiten würden begünstigt durch deutlich schwächere Winde und eine höhere Luftfeuchtigkeit. Bislang sind etwa 7000 Hektar Wald und Buschland verbrannt. Weiterhin sind rund 500 Feuerwehrleute, Soldaten und andere Helfer im Einsatz. Man will den Brand schon bald komplett unter Kontrolle bringen. Dank der positiven Entwicklung können Anwohner schrittweise in ihre Häuser zurückkehren.
1: Im Gazastreifen hat die palästinensische Gesundheitsbehörde neue israelische Angriffe gemeldet. Mindestens 3 Menschen seien getötet worden, unter ihnen ein 9-jähriges Mädchen. Nach palästinensischer Darstellung hatte die israelische Armee ein Flüchtlingslager und eine Metallgießerei in Gazastadt beschossen. Die israelischen Streitkräfte sprachen dagegen von Angriffen auf, so wörtlich, terroristische Infrastruktur. Derzeit laufen in Kairo Gespräche darüber, wie die nächste Phase des sogenannten Friedensplans von US-Präsident Trump zwischen Israel und der Hamas umgesetzt werden kann. Das waren die Nachrichten.
3: Es ist 20.02 Uhr in der 1-Welle Nord. Das Wetter für uns in Schleswig-Holstein. So langsam verabschiedet sich die Sonne, aber sie ist immer noch ein bisschen da. Es bleibt aber auch noch immer relativ warm. Heute Nacht geht es dann runter auf minimal 12 Grad. Morgen gibt es erstmal Nebel zum Start in den Tag. Später dann eine nette Mischung aus Sonne und Wolken. Es kann mal blitzen und donnern bei 28 Grad. Und der Wettertrend bringt uns 30 Grad und viel, viel Sonne.
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3: 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A1, Fehmarn Richtung Lübeck, zwischen Scharbeutz und Rathekau, 8 Kilometer stockender Verkehr. Und die B206 Dorfstraße Itzehoe-Bad Segeberg ist zwischen Hasenmoor und Fuhlenrühe immer noch nach einem Unfall in beiden Richtungen gesperrt. Hier waren Rettungshubschrauber im Einsatz. Kommen Sie sicher dahin, wo Sie hin mögen. Ich wünsche Ihnen eine gute Fahrt.
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3: Mit mir, ich bin Nathalie Werkle und das ist ein spannendes Finale da in Wimbledon. Und da haben wir den Alexander Zverev aus Hamburg, der möchte gegen den Jannik Sinner aus Südtirol gerne gewinnen. Den ersten Satz hat Alexander Zverev sich gesichert, den zweiten der Jannik Sinner. Und wir sind im dritten Satz und es steht 4:3 für Jannik Sinner. Wir schalten auch nochmal rüber zu unserer Reporterin Ina Kast live in den Center Court, damit wir gut informiert sind, was da passiert. Aber jetzt erstmal eine schöne Ballade von Elton John, der kann das ja immer so richtig schön, aus 83. I guess that's why they call it the blues.
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10cc bei NDR 1 Welle Nord. Und dieser Hit hier, Rock Me Amadeus, war nicht nur Falcos größter Hit, sondern ein absoluter Ausnahmefall. Denn der Song hat 1986 sowohl in den USA als auch in Großbritannien Platz 1 erreicht. Und das ist bis heute der einzige überwiegend deutschsprachige Song, dem das in den US-Charts gelungen ist. Chapeau, Falco. Rock Me Amadeus, ihn liebten alle Frauen. 1985, NDR 1 Welle Nord, die größten Hits für Schleswig-Holstein.

0: Es ist 20.28 Uhr in der 1-Welle Nord. Das Wetter für uns in Schleswig-Holstein. Ja, die Abendsonne, die verwöhnt uns noch ein ganz kleines bisschen. Dazu ist es immer noch relativ mollig. Zum Beispiel in Kiel 24 Grad. Lübeck meldet aktuell immer noch 26 Grad. In Kaltenkirchen ist es dann fast schon angenehm mit 23 Grad. Heute Nacht gehen die Werte runter auf 17 bis minimal 12 Grad. Morgen gibt es zum Start in den Tag erstmal früh Nebel, später Sonne und Wolken. Es kann ein bisschen gewittern bei maximal 28 Grad. Der Wettertrend, der schickt uns ziemlich häufig die Sonne vorbei. Es wird wieder absolut hochsommerlich und das Ganze dann wieder bei, ja, 30 Grad, klar.
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0: 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Vorsicht bitte auf der A25 Zweig Hamburg-Veddelstadt auswärts. Zwischen Hamburg-Veddel und dem Dreieck Norderelbe liegen Gegenstände. Achtung, Gegenstände. Zwischen Hamburg-Veddel und dem Dreieck Norderelbe fahren Sie bitte vorsichtig auf der A25 Zweig Hamburg-Veddelstadt auswärts. A1 Fehmarn Richtung Lübeck, zwischen Scharbeutz und Rathekau, 8 Kilometer stockender Verkehr. Ich wünsche Ihnen eine gute Fahrt.
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0: Mit Nathalie Werkle und das hier ist Adele mit Water Under the Bridge. Und wir schalten gleich rüber nach Wimbledon.
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0: Die Adele gönnen wir uns gleich nochmal in voller Länge bei NDR1-Welle Nord. Das ist Wimbledon-Finale. Alexander Zverev gegen Jannik Sinner aus Südtirol live im Center Court für uns Ina Kast.
1: Nach knapp 3,5 Stunden Spielzeit sieht Alexander Zverev nicht mehr so frisch aus. Kein Wunder, denn das Finale gegen Jannik Sinner ist unglaublich anstrengend. Zverev liegt mit 1-2 Sätzen zurück. Der vierte Satz hat längst begonnen. Da steht es jetzt 2-2. Und diese Rückhand von Zverev ist schon wieder im Seitenaus und er ärgert sich. Jetzt im vierten Satz lamentiert er immer wieder, ärgert sich. Kann teilweise auch nicht glauben, dass die Bälle knapp neben der Linie sind. Aber es gibt ja das Video-Line-Calling und die Technik, die lügt nicht. Und deswegen bringt es gar nichts, sich darüber aufzuregen. Der Blick muss nach vorne gehen, er muss es irgendwie schaffen, diesen vierten Satz zu gewinnen. Dann würden wir in einen fünften Entscheidungssatz gehen und das würde eigentlich für Zverev sprechen. Denn Jannik Sinner hat noch nie in seiner Karriere ein Match gewonnen, wenn es länger als 4 Stunden gedauert hat.
0: Vielen Dank, Ina Kast. Wir halten das natürlich für Sie weiter im Blick. Und hier ist nochmal die wunderbare Adele mit Water Under the Bridge in der 1 Welle Nord.

So, jetzt schicken wir alle mal unsere Oms und unsere guten Gedanken nach ins Wembley-Stadion, beziehungsweise nein, nicht ins Wembley, sondern zum Centre Court nach London. Denn dort spielt ja Alexander Zverev gegen Jannik Sinner. Und zwei Sätze hat Jannik Sinner gewonnen und wir sind jetzt im vierten Satz. Alexander Zverev hat den ersten gewonnen und im vierten Satz steht es 4-3 für Jannik Sinner. Wir sind sehr gespannt, wie dieses Spiel ausgeht. Jetzt geht's aber erstmal vom Tennis rüber zum Fußball, denn er ist ein riesengroßer Fußballfan, der Rod Stewart. Der ist ja zum Beispiel auch bei der WM mit dabei gewesen. Er ist am 13. Juni mit seinen Söhnen nach Boston geflogen und hat im Stadion gesehen, wie Schottland Haiti mit 1-0 besiegt hat. Und da hat er auch schön bei Social Media gepostet, das Ganze. Allerdings, das Timing war nicht so ganz günstig, denn weniger als einen Tag zuvor hat er ein Konzert in Kalifornien wegen einer akuten Atemwegsinfektion abgesagt. Die Fans fanden das dann doch schon ein bisschen irritierend, dass er kurz darauf dann doch im Stadion jubeln kann. Aber vielleicht hat er leise gejubelt, wir wissen es nicht. Ob er jetzt weiter auch die England-Spiele verfolgt, nachdem Schottland ja nicht mehr damit dabei ist, das wissen wir nicht. Aber ich würde davon ausgehen, dieser Mann ist ein riesengroßer Fußballfan und dieser Mann ist ein wahnsinnig toller Sänger. Zusammen mit Tina Turner hat er 1990 diesen großen Hit gesungen. It Takes Two, ein fantastisches Duett von den beiden. Mein Name ist Nathalie Werkle, ich habe jetzt Feierabend. Ich wünsche Ihnen einen schönen Sonntagabend mit NDR 1 Welle Nord.

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1: Um 21 Uhr mit Wolfgang Berger. Der Iran meldet neue Angriffe der US-Armee auf sein Territorium. Betroffen sei die Insel Keschem in der Nähe der Straße von Hormus, hieß es aus Teheran. Aus der NDR Nachrichtenredaktion Ulf Hilbert.
2: Mindestens 10 Geschosse seien auf der Insel eingeschlagen, berichtete der dortige Gouverneur. Bei den Zielen habe es sich um militärische Anlagen gehandelt. Über Opfer ist bislang nichts bekannt. Die USA setzen ihre jüngste Angriffswelle damit offenbar fort. Allein in der vergangenen Nacht hatten die amerikanischen Streitkräfte 140 militärische Ziele im Iran attackiert. Die iranischen Revolutionsgarden reagierten daraufhin mit dem Beschuss von Bahrain und Katar, wo die Amerikaner Militärbasen unterhalten.
1: Die Pläne von Bundesfamilienministerin Prien, beim Unterhaltsvorschuss für Alleinerziehende zu kürzen, stoßen auf Kritik. Der Staat treffe damit Menschen, die ohnehin schon wenig hätten, so die Grünen. Aus Berlin, Chris Berdrow.
3: Das Geld können Alleinerziehende beantragen, wenn der getrennt lebende Elternteil keinen oder zu wenig Unterhalt für die Kinder zahlt. Meistens sind das Väter. Ein Sprecher des Familienministeriums bestätigte Pläne, dass das Geld nur noch bis zum 16. und nicht mehr wie jetzt bis zum 18. Geburtstag eines Kindes gewährt werden soll. Grünen-Fraktionschefin Britta Haselmann kritisierte, Kürzungen der Regierung treffen immer die gleichen. Union und SPD versuchten, ihre Haushaltslöcher auf dem Rücken von Familien, Alleinerziehenden und Kindern zu sanieren.
1: Rund 900.000 Menschen haben das diesjährige Schützenfest in Hannover besucht. Das sind etwa 100.

0: 100.000 Besucher mehr als 2025, wie die Stadt mitteilte. 10 Tage lang war die Landeshauptstadt Gastgeber für das laut Veranstaltern größte Schützenfest der Welt. Die Schausteller zeigten sich zufrieden. Der Hamburger Tennisprofi Alexander Zverev hat das Finale des Turniers in Wimbledon verloren. Er unterlag dem Weltranglisten-Ersten Jannik Sinner aus Italien in 4 Sätzen mit 7:6, 6:7, 3:6 und 4:6. Der bekannteste deutsche Eishockeyschiedsrichter Josef Jupp Kompalla ist tot. Nach Angaben des Deutschen Eishockeybundes starb Kompalla im Alter von 90 Jahren nach kurzer schwerer Krankheit. Die Schiedsrichterlegende leitete mehr als 2000 Spiele in den deutschen Eishockeyligen sowie rund 150 Länderspiele. Der Weltverband nominierte Kompalla für insgesamt 11 Weltmeisterschaften sowie die Olympischen Winterspiele 1976, 80 und 84. Das waren die Nachrichten. Das Wetter in Norddeutschland. In der Nacht gebietsweise Wolken, meist trocken, an der Ostsee Schauer oder Gewitter möglich. Tiefstwerte 17 bis 12 Grad. Morgen ein Wechsel von Sonne und Wolken, stellenweise Schauer und einzelne Gewitter. Im Süden Niedersachsens länger heiter, 21 bis 31 Grad. Am Dienstag heiter, teils wolkig, 21 bis 32 Grad. Es ist 21.03 Uhr.
1: Und hier ist der Verkehrsservice für den ARD-Abend. A1 Heiligenhafen Richtung Lübeck zwischen Scharbeutz und Siritz 9 Kilometer Stau. Die A1 Bremen Richtung Osnabrück ist in Höhe Osnabrück Nord wegen Brückenarbeiten bis 23 Uhr gesperrt. Es sind Umleitungen alles für Sie eingerichtet. Dann haben wir auch die A17 Richtung Prag. Die Strecke ist zwischen Heidenau und Pirna blockiert. Da gab es einen Unfall. Und die A30 Bad Oeynhausen Osnabrück ist zwischen Melle Ost und West wegen Brückenarbeiten bis morgen in beiden Richtungen gesperrt. Die B112 ist die letzte Meldung. B112 Bursen-Markendorf ist zwischen der A12 und der Markendorf-Siedlung in beiden Richtungen wegen eines Polizeieinsatzes gesperrt. Ihnen eine gute Fahrt und ein baldiges Ankommen.
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1: Guten Abend, Deutschland. Guten Abend aus Erfurt, aus den Studios von NDR, Thüringen. Heute anders, der Abend mit mir. Ich bin Romy Anders. Grüße Sie ganz herzlich. Hi.

To Love Somebody. Wir bleiben bei der Liebe und der ARD-Abend. Richtig schöner Musik. Jetzt kommt ein ganz, ganz starkes Liebeslied aus 1980. Da geht es auch um große Gefühle. Es geht um eine Frau, die aufrichtig liebt und ihre Liebe verteidigt. Es geht um bedingungslose Hingabe, um selbstbestimmte Leidenschaft. Sowas können nur die Starken. Ein Hoch auf uns Mädels. Barbra Streisand, Woman in Love. Das ist einfach genial.

Schade, Sie haben es vielleicht schon in den Nachrichten gehört. Wir haben so mit Zverev mitgefiebert. Tennisprofi Alex Zverev verliert das Wimbledon-Finale. Ich selber spiele zwar kein Tennis, aber dafür viele in meiner Familie. Und die haben alle Mann gesagt, der Alexander hat's drauf, der hat doch super gespielt. Trotzdem verloren, gegen Jannik Sinner. Mann, Fußball, Tennis, also unsere Chancen, die kommen wieder. Ja, willkommen beim ARD-Abend.

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6: 21.30 Uhr, es ist 21:30. Guten Abend, der Verkehrsservice für den ARD-Abend. Die A1 Bremen Richtung Osnabrück ist in Höhe Osnabrück-Nord wegen Brückenarbeiten gesperrt. Bis nachher um 11 am Abend, Umleitungen, das ist alles für Sie eingerichtet. Dann haben wir die A17 Richtung Prag. Die Strecke ist zwischen Heidenau und Pirna blockiert nach einem Unfall. Und die B112 Bursen-Markendorf ist zwischen der A12 und Markendorf-Siedlung in beiden Richtungen gesperrt. Da läuft gerade ein Polizeieinsatz.
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6: Mit Romy Anders. Hi.

0: ard-abend@mdr.de. Hörer Bernd hat uns geschrieben aus... Na, das schreibt er gar nicht. Bernd, Sie können uns gerne nochmal schreiben, wo Sie zu Hause sind. Also Hörer Bernd hat geschrieben, er mag unsere Musik über alles, nachdenklich bis kraftvoll. Der ist heute Abend alles dabei, schreibt er genau das Richtige, um ordentlich Stimmung zu tanken für die neue Woche. Vielen Dank für die Mail, Bernd. Und wir haben auch einen sehr, sehr lieben Anruf bekommen an den 0800 80 80 110. Die Romy hier, hallo.
1: Das ist die Beate aus Innsbruck.
0: Hallo.
1: Ich höre jetzt immer euer Radio seit einem Jahr. Ich muss jetzt immer in die Klinik, da ich krank bin. Mhm. Und da hilft mir eure Musik ganz toll. Und ich wünsche euch noch einen schönen Abend dann, gell?
0: Ach Mensch, Beate, Ihnen alles, alles Gute und auch einen schönen Sonntagabend. Danke für den Anruf. Da haben wir uns gefreut. 0800 80 80 110. Willkommen beim ARD-Abend. Schönen Tagesausklang. Und alles Gute für die neue Woche morgen.

0: Willkommen und eine schöne Zeit. Sie hören den ARD-Abend und können natürlich jederzeit bei uns anrufen. Das finden wir super. An der 0800 80 80 110. Die Romy hier. Hallo Frank aus Halle.
1: Ich möchte eurem Sender ein großes Lob sagen. Und ja. Finde jetzt das Wetter sehr toll. Nur wo das damals die Hitze war, vor 2 Wochen, das war nicht so schön. Macht bitte weiter so. Und einen angenehmen Abend und schönes Wochenende. Noch. Ja. Und bis zum nächsten Mal. Dankeschön. Tschüss.
0: Ja, tschüssi. Danken auch.

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1: Um 22 Uhr mit Wolfgang Berger. Der Iran meldet neue Angriffe der US-Armee auf sein Territorium. Betroffen sei die Insel Keshem in der Nähe der Straße von Hormus, hieß es aus Teheran. Aus der NDR-Nachrichtenredaktion Ulf Hilbert.
2: Mindestens 10 Geschosse seien auf der Insel eingeschlagen, berichtete der dortige Gouverneur. Bei den Zielen habe es sich um militärische Anlagen gehandelt. Über Opfer ist bislang nichts bekannt. Die USA setzen ihre jüngste Angriffswelle damit offenbar fort. Allein in der vergangenen Nacht hatten die amerikanischen Streitkräfte 140 militärische Ziele im Iran attackiert. Die iranischen Revolutionsgarden reagierten daraufhin mit dem Beschuss von Bahrain und Katar, wo die Amerikaner Militärbasen unterhalten.
1: Die von Bundesfamilienministerin Prien geplanten Änderungen beim Unterhaltsvorschuss stoßen auf Kritik. Die Leistung soll nach dem Willen der CDU-Politikerin künftig nur noch bis zum 16. statt wie bisher bis zum 18. Geburtstag überwiesen werden. Das Kinderhilfswerk wirft Prien vor, damit Menschen zu treffen, die ohnehin schon wenig hätten. Grünen-Fraktionschefin Hasselmann kritisierte, Union und SPD versuchten ihre Haushaltslöcher auf dem Rücken von Familien und Kindern zu sanieren. Einen Unterhaltsvorschuss können Alleinerziehende beantragen, wenn der getrennt lebende Elternteil keinen oder zu wenig Geld für die Kinder zahlt. Der Hamburger Alexander Zverev hat das Finale des Tennisturniers von Wimbledon verloren. Er musste sich dem Weltranglisten-Ersten Jannik Sinner aus Italien geschlagen geben. Aus London Matthias Kammann.
3: Schlüsselmoment war das 8. Spiel des 3. Durchgangs, als Zverev zum ersten Mal seinen Aufschlag abgeben musste und kurz darauf den 3. Satz verlor. Nach 3 Stunden und 46 Minuten hatte Sinner schließlich 6:7, 7:6, 6:3 und 6:4 gewonnen und damit seinen Titel aus dem Vorjahr erfolgreich verteidigt. Alexander Zverev hat ein großartiges Turnier gespielt. Zum Triumph reichte es allerdings nicht ganz.
1: Das Spiel des Jahres 2026 heißt Dito. Das Party-Wortspiel überzeugte die Jury aus Kritikern am meisten. Bei Dito sei nicht Wissen gefragt, sondern das Verständnis für die Sicht der Mitspieler. Das Spiel des Jahres wird bereits seit mehr als 45 Jahren gekürt. In diesem Jahr musste die Jury die Preisträger in 3 Kategorien aus der Rekordzahl von rund 570 Neuerscheinungen auswählen. Das waren die Nachrichten. Und hier noch das Wetter in Deutschland. In der Nacht im Norden und Osten wolkig, an der Ostsee einzelne Schauer oder Gewitter möglich. Tiefstwerte meist 21 bis 12 Grad. Morgen im Norden und Nordosten teils wolkig mit Schauern oder Gewittern, im Westen und Süden länger heiter. Höchstwerte 23 bis 36 Grad. Am Dienstag heiter, teils wolkig

0: gebietsweise Schauer oder Gewitter. Am Mittwoch ähnlich viel Sonne, gebietsweise Schauer und Gewitter. Es ist 22.03 Uhr.
1: Hier ist der Verkehrsservice für den ARD-Abend. Die A1 Bremen Richtung Osnabrück ist in Höhe Osnabrück-Nord gesperrt wegen Brückenarbeiten. Noch eine Stunde bis 23 Uhr. Umleitungen, das ist alles für Sie eingerichtet. Dann haben wir auch die A17 Richtung Prag zwischen Heidenau und Pirna. Unfall, dort die Strecke blockiert. Und auf der A71 Richtung Sangerhausen ist zwischen Greffenroda und Ilmenau West die Talbrücke Zahme-Gera gesperrt wegen eines Polizeieinsatzes. Auf der A71 Richtung Schweinfurt Tunnel Alte Burg gesperrt. Und die B112 Borsen-Markendorf ist zwischen der A12 und Markendorf-Siedlung in beiden Richtungen auch gesperrt. Da läuft ebenfalls ein Polizeieinsatz. So viel von unserer Seite. Passen Sie schon auf, seien Sie achtsam, kommen Sie gut und sicher und vor allem bald an.
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Das macht doch gute Laune jetzt zum Sonntagabend. Schön, Honey Honey, das war ABBA. Der ARD-Abend heute für Sie gesendet aus dem schönen Erfurt, aus den wunderschönen Studios von MDR Thüringen. Ja, tell it like it is, Don Johnson. Guten Abend, Deutschland.

Tage Rayman. Ein erholsamer Tagesausklang mit uns. Der ARD-Abend hier. Roland und Marco haben sich gerade gemeldet. ard-abend@mdr.de. Hallo Romy, schreibt Roland. Ich bin vor fast 8 Jahren wegen der Liebe aus Schleswig-Holstein in den Osten gezogen und seitdem höre ich euren Sender. Als LKW-Fahrer begleitet ihr mich immer gut. Liebe Grüße von der Autobahn, euer Roland. Roland, dann nachher wieder eine gute Fahrt und vielen Dank fürs Schreiben. Marco ist übrigens auch unterwegs. Er schreibt, ich schreibe euch von der A20 auf dem Weg von Braunschweig zurück nach Rostock. Immer wieder schön, von euch begleitet zu werden. Radio für alle, einfach toll. Einen schönen Abend wünsche ich aus dem hohen Norden nach Mitteldeutschland. Viele Grüße von eurem Marco. Danke auch Ihnen, Marco. Wir wünschen natürlich allen, die gerade auch noch fahren müssen, ob auf der Straße, auf den Schienen oder wo man noch so fahren kann, kommen Sie gut an und vor allem bleiben Sie schon wach mit dem ARD-Abend.

die Beatles. Sie wissen ja, Lieblingshits bei uns beim ARD-Abend und auch Welthits beim ARD-Abend. Klar, jetzt vom Meister persönlich, Michael Jackson. Er hatte der Musikwelt so viel hinterlassen, hat so viel geschaffen, obendrauf die Videokunst revolutioniert, geniale Tanzschritte der Welt hinterlassen, der Moonwalk, ah, das ist schon eine ganz geniale Angelegenheit. The way you make me feel. Michael Jackson, energiegeladen und perfekt zum Wachbleiben. Für einen schönen Sonntagabend. Wir freuen uns, dass Sie bei uns sind.

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4: 22.30 Uhr. Es ist 22:30. Guten Abend. Der Verkehrsservice für den ARD-Abend. Es ist noch eine einzige Meldung aktuell, und zwar die A1 Bremen Richtung Osnabrück. Die ist in Höhe Osnabrück Nord, die Strecke wegen Brückenarbeiten, noch eine halbe Stunde gesperrt bis 11:00. Umleitungen sind eingerichtet. Das war's. Kommen Sie gut und sicher an.
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Einen erholsamen Sonntagabend. Jetzt kommt so herrlich die erfrischende Luft an. Ne? Zeit zum Durchatmen, zum Abkühlen, zum Energiesammeln für morgen, für die neue Woche. Einen angenehmen Tagesausklang wünscht das gesamte Team vom ARD-Abend.

Liebe Nachtschwärmer und natürlich ihr lieben Frühaufsteher, wir vom ARD Abend, wir geben gleich ab an die Kollegen. Ab 23 Uhr startet wie gewohnt die ARD Hitnacht. Kommen Sie gut durch die Nacht, rein in die neue Woche. Alles Liebe, Ihre Rumi Anders. Tschüssi, wiederhören.

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1: Um 23 Uhr mit Wolfgang Berger. Der Iran meldet neue Angriffe der US-Armee auf sein Territorium. Betroffen sei die Insel Keshem in der Nähe der Straße von Hormus, hieß es aus Teheran. Aus der Nachrichtenredaktion Ulf Hilbert.
2: Mindestens 10 Geschosse seien auf der Insel eingeschlagen, berichtete der dortige Gouverneur. Bei den Zielen habe es sich um militärische Anlagen gehandelt. Über Opfer ist bislang nichts bekannt. Die USA setzen ihre jüngste Angriffswelle damit offenbar fort. Allein in der vergangenen Nacht hatten die amerikanischen Streitkräfte 140 militärische Ziele im Iran attackiert. Die iranischen Revolutionsgarden reagierten daraufhin mit dem Beschuss von Bahrain und Katar, wo die Amerikaner Militärbasen unterhalten.
1: Bundespräsident Steinmeier hat die von der Regierungskoalition angestoßenen Reformen begrüßt. Im Sommerinterview des ZDF sagte Steinmeier, endlich sei etwas passiert. Er äußerte die Hoffnung, dass die Koalition aus Union und SPD eine Phase der Selbstblockade überwunden hat. Als entscheidend nannte Steinmeier, dass wirtschaftliches Wachstum entstehe. Bei der Umsetzung der Beschlüsse seien Geduld und Ausdauer gefragt. In der Nähe von Paris hat die französische Polizei wegen Terrorverdachts den Umkreis einer Synagoge evakuiert. Zuvor waren 2 Kriegswaffen in einem Auto entdeckt worden, das in der Nähe des Gotteshauses abgestellt war. Laut Frankreichs Innenminister Nunez hat die Antiterror-Staatsanwaltschaft Ermittlungen aufgenommen. Etwa 300 Menschen seien von der Evakuierung betroffen. Die Synagoge steht in der Stadt Sarcelles nördlich von Paris. Zu wem das Auto gehöre und ob tatsächlich eine gefährliche Situation vorliege, sei noch unklar, so Nunez. Der Hamburger Alexander Zverev hat das Finale des Tennisturniers von Wimbledon verloren. Er musste sich dem Weltranglisten-Ersten Jannik Sinner aus Italien geschlagen geben. Aus London Matthias Kammann.
3: Schlüsselmoment war das 8. Spiel des 3. Durchgangs, als Zverev zum 1. Mal seinen Aufschlag abgeben musste und kurz darauf den 3. Satz verlor. Nach 3 Stunden und 46 Minuten hatte Sinner schließlich 6:7, 7:6, 6:3 und 6:4 gewonnen und damit seinen Titel aus dem Vorjahr erfolgreich verteidigt. Alexander Zverev hat ein großartiges Turnier gespielt. Zum Triumph reichte es allerdings nicht ganz.
1: Das waren die Nachrichten. Und hier noch das Wetter in Deutschland. In der Nacht im Norden und Osten wolkig, an der Ostsee einzelne Schauer oder Gewitter möglich. Tiefstwerte meist 21 bis 12 Grad. Morgen im Norden und Nordosten teils wolkig mit Schauern oder Gewittern, im Westen und Süden länger heiter. Höchstwerte 23 bis 36 Grad. Am Dienstag heiter, teils wolkig, gebietsweise Schauer oder Gewitter 24 bis 36 Grad. Am Mittwoch ähnlich viel Sonne, gebietsweise Schauer und Gewitter bei 25 bis 36 Grad. Es ist 23.03 Uhr.
4: So, wunderbar, da sind wir jetzt wieder gut informiert und starten damit in die Nacht. Von mir, Hanno Bauer, der Blick auf die Straßen im Lande. Hier ist der Verkehrsservice in der ARD-Hitnacht. Die A1 ist in Höhe Osnabrück-Nord wegen Brückenarbeiten noch bis 23 Uhr in beiden Richtungen gesperrt. Das wäre ja jetzt. Na, wahrscheinlich hat es noch nicht ganz geklappt. Umleitungen sind jedenfalls eingerichtet noch. Dann A1 Lübeck Richtung Hamburg zwischen Rheinfeld und Kreuz Bad Geheide. 5 Kilometer stockender Verkehr. A3 Köln Richtung Frankfurt zwischen

0: Bad Honnef-Linz und Neustadt-Wied, 3 Kilometer Stau aktuell. Die A4 ist zwischen Frechen-Nord und Kreuzkerpen in beiden Richtungen wegen Brückenarbeiten bis 5 Uhr gesperrt. A7 Hannover Richtung Hamburg zwischen Bad Fallingbostel und Dorfmark, 3 Kilometer Stau. Und die Autobahn 42 Kamp-Lintfort Richtung Dortmund ist zwischen Oberhausen Zentrum und Kreuz Essen-Nord wegen einer Nachtbaustelle gesperrt. Bis 5 Uhr morgens wird's dauern. Ihnen unterwegs eine sichere Fahrt durch die Nacht wünsche ich.
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0: Mit Hanno Bauer im Nachtstudio des MDR Magdeburg. Schönen Gruß in alle Himmelsrichtungen über die Radiowellen. Und wir feuern jetzt gleich mal mit unserem Protonengewehren in die Dunkelheit, um alle bösen Geister zu verjagen. Die Guten dürfen bleiben. Hier sind die Ghostbusters mit Ray Parker Jr.

Sister ist das Lied mit dem Marshmallow-Mann stampfen als Rhythmus. Gleich zum Start in die Nacht. So, da dampfen jetzt aber unsere nicht lizenzierten Nuklearbeschleuniger. Unsere Protonenpacks. Na, Hauptsache die Geister sind weggesperrt. Außer der grüne Clipper, Slimer, der kann gerne bleiben, der ist lustig. So, und die Protonenpacks, die werden jetzt auch gleich abgekühlt. Schnell mal in den Regen rausgepackt. Und dann singen sie auch noch I Can't Stand the Rain.

Stay on these roads in der Hitnacht. Der Wunsch, bleib auf der Strecke. Ach nee, so übersetzt man das wohl dann doch nicht. Na egal, ich meine, in der Spur zu bleiben ist ja jetzt sowieso nicht so der Tipp für mich oder für Sie, denn wie heißt es immer, nur wer seinen eigenen Weg geht, wird Spuren hinterlassen. Und das wollen wir doch alle, oder? Heinz-Rudolf Kunze lebt uns jetzt vor, meine eigenen Wege. Hier ist der, nee, nicht der ADR, Quatsch, hier ist die ARD-Hitnacht. Zu viele Tage jetzt ARD-Abend moderiert. Also die ARD-Hitnacht mit Heinz-Rudolf Kunze. Kann

0: 23.23 Uhr und jetzt 23 Sekunden ist das. Und damit schönen Gruß nach Niedersachsen, wo der erste Nachtgruß herkommt. Ja, Niedersachsen, unser Nachbarbundesland hier von Sachsen-Anhalt. Und Hanno, der Niedersachse, ist ja vielleicht auch dem einen oder anderen noch der einen Begriff. Also dieses Pferd der Vermarktung von Agrarprodukten, das habe ich immer sehr gerne gesehen in der Werbung. Wahrscheinlich kamen meine Eltern auch deswegen auf den Namen. Auf jeden Fall haben Tino und Micha geschrieben aus Braunschweig und haben geschrieben, wie immer freuen wir uns, den Abend mit dir zu verbringen. Heute würden wir uns ganz besonders freuen. Könntest du die Altenteilerin Anne Schütt in Bartelsdorf, Herzogtum Lauenburg, von uns, Micha und Tine, grüßen. Anna ist mit ihren 90 Jahren eine eurer Stammhörerinnen. Viel Spaß heute Nacht mit der Sendung und danke dir. Beste Grüße aus Braunschweig von Tine und Micha. Und natürlich ganz liebe Grüße also an Anne Schütt in Bartelsdorf, Herzogtum Lauenburg. Sehr schön und danke fürs treue Zuhören und ganz liebe Grüße von mir.
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0: Ich hätte beinahe gewirrt. Hanno, der Niedersachse hier.

die Melua. Und wir bleiben bei schönen Frauenstimmen mit entspanntem Musikrhythmus, so wie sie es für die Nachtsender gehört. Bis zur Verkehrsstörungsübersicht noch Dusty Springfield.

0: 23.30 Uhr, genaue Zeit für den Verkehrsservice in der ARD-Hitnacht. Jetzt nur mit den aktuellsten Meldungen. A1 Lübeck Richtung Hamburg zwischen Rheinfeld und Kreuzbad Geheide. 5 Kilometer stockender Verkehr. Dann A1 auf der Norderelbbrücke kommt es wegen eines Schwertransportes in dieser Nacht immer mal wieder zu kurzfristigen Sperrungen. Zwei Meldungen kommen von der Autobahn 57. Achtung bitte erstmal Krefeld Richtung Köln zwischen Krefeld-Gartenstadt und Krefeld-Zentrum. Hier sind Fahrradfahrer auf der Fahrbahn und dadurch eine Gefahr für Sie. Und Sie selber sind natürlich auch in Lebensgefahr. Also Achtung bitte auf der Autobahn 57 Krefeld Richtung Köln zwischen Krefeld-Gartenstadt und Krefeld-Zentrum. Gefahr durch und für Fahrradfahrer auf der Fahrbahn. A57 weiter, Köln Richtung Krefeld, zwischen Köln-Worringen und Dormagen, Gefahr durch eine noch ungesicherte Unfallstelle. Und A99 Autobahnring München, München-Nord Richtung München-Südwest, zwischen Kreuz München-Nord und München-Fröttmanning, Stau. Ihnen unterwegs eine gute Fahrt, kommen Sie gut durch.
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0: Mit Hanno Bauer und... zum Wachbleiben jetzt Another Cup of Coffee.

0: Kennt ihr alle Musik von Rod Stewart? Love Touch in unserer Nachtsendung. 23.40 Uhr ist es und die Nacht läuft mit ihren Grüßen. Ja. Anne hat geschrieben, hallo Hanno Bauer, ich höre auch wieder zu und sende ganz liebe Grüße aus Hallbergmoos bei München. Die niedersächsischen Pferde, die sind mir jetzt nicht so ein Begriff, aber das macht ja nichts. Jedenfalls wollte ich die zweite Grüßerin sein. Na, hat doch geklappt. Herzliche Grüße aus Bayern. PS, krasse Sache mit den Radfahrern auf der Autobahn. Ja, finde ich auch immer. Also, wie man auf die Idee kommt, oder? Aber ich hatte auch schon Elektroroller auf der Fahrbahn. Das fand ich auch sehr bemerkenswert, sage ich mal so. Also, ganz liebe Grüße nach Bayern. Und wir sind, merke ich schon, in der Bayern-Runde, ja. Albert hat auch gleich geschrieben, dass er über die Frequenzen des Bayerischen Rundfunks hört. Schönen Gruß an die Bayern 1-Hörer. Und er hat geschrieben, kommt ein Pferd in einen Blumenladen und sagt, haben Sie Margeriten?
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0: Na, Humor haben sie, die Bayern. Schön. Übrigens sehe ich, ich kann es gar nicht sein, dieser Hanno der Niedersachse. Das ist nämlich ein blondes Pferd, ein Pferd mit blonder Mähne.
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der Montag hat noch nicht mal angefangen und Ralf, Lea, Lisa und Diana haben schon echtes Montagspech. Haben nämlich geschrieben, hallo, von unserem Urlaub in Südfrankreich fahren wir gerade mit kaputter Autolüftung stundenlang nach Hause, aber singen laut und vermutlich falsch eure super Songs mit. Liebe Grüße. So, das war vor ungefähr 20 Minuten. 20 Minuten später gab's das Update. Hallo, inzwischen ist bei uns nicht nur die Autolüftung kaputt, sondern das ganze Auto. Dennoch singen wir weiter eure Songs mit. Also, wenn die Autolüftung und das Auto kaputt sind, dann werdet ihr jetzt wahrscheinlich im Mondenschein tanzen. Vermutlich nicht vor Freude. Phil Collins jetzt zu hören. Und euch toi toi toi. Ich hoffe, euch wird geholfen.

Na, viele Worte kommen auch in diesem Tag jetzt nicht mehr. Der Sonntag geht ja so langsam vorbei. 23.56 Uhr haben wir es. Neue Worte gibt's dann erst wieder Punkt Mitternacht mit den Mitternachtsnachrichten. Und ja, wir hören uns morgen wieder, wenn Sie möchten. Bis dann.

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1: Um 0 Uhr Mitternacht mit Olaf Knapp. Der Iran meldet neue Angriffe der US-Armee auf sein Territorium. Betroffen sei die Insel Qasem in der Nähe der Straße von Hormuz, hieß es aus Teheran. Aus der Nachrichtenredaktion Ulf Hilbert.
2: Mindestens 10 Geschosse seien auf der Insel eingeschlagen, berichtete der dortige Gouverneur. Bei den Zielen habe es sich um militärische Anlagen gehandelt. Über Opfer ist bislang nichts bekannt. Die USA setzen ihre jüngste Angriffswelle damit offenbar fort. Allein in der vergangenen Nacht hatten die amerikanischen Streitkräfte 140 militärische Ziele im Iran attackiert. Die iranischen Revolutionsgarden reagierten daraufhin mit dem Beschuss von Bahrain und Katar, wo die Amerikaner Militärbasen unterhalten.
1: Bundespräsident Steinmeier hat die von der Regierungskoalition angestoßenen Reformen begrüßt. Im Sommerinterview des ZDF sagte Steinmeier, endlich sei etwas passiert. Er äußerte die Hoffnung, dass die Koalition aus Union und SPD eine Phase der Selbstblockade überwunden hat. Als entscheidend nannte Steinmeier, dass wirtschaftliches Wachstum entstehe. Bei der Umsetzung der Beschlüsse seien Geduld und Ausdauer gefragt. Die Debatte über eine Spaltung des deutschen Strommarktes nimmt wieder Fahrt auf. Brandenburgs Ministerpräsident Woidke sagte der Süddeutschen Zeitung, es sei ein Fehler, an einem Einheitspreis festzuhalten. Statt etwa günstigen Ökostrom dort zu verbrauchen, wo er erzeugt werde, entstünden für viele Milliarden Stromautobahnen. Laut dem SPD-Politiker verschenkt der Norden damit seinen Standortvorteil. Es sei besser, wenn sich neue Unternehmen im Norden ansiedelten, als wenn sie gar nicht nach Deutschland kämen, sagte Woidke. Für eine Teilung der Stromgebotszone hatte zuletzt auch Schleswig-Holsteins Ministerpräsident Günther plädiert. Der Hamburger Alexander Zverev hat das Finale des Tennisturniers von Wimbledon verloren. Er musste sich dem Weltranglisten-Ersten Jannik Sinner aus Italien geschlagen geben. Aus London Matthias Kammann.
3: Schlüsselmoment war das 8. Spiel des 3. Durchgangs, als Zverev zum ersten Mal seinen Aufschlag abgeben musste und kurz darauf den 3. Satz verlor. Nach 3 Stunden und 46 Minuten hatte Sinner schließlich 6:7, 7:6, 6:3 und 6:4 gewonnen und damit seinen Titel aus dem Vorjahr erfolgreich verteidigt. Alexander Zverev hat ein großartiges Turnier gespielt. Zum Triumph reichte es allerdings nicht ganz.
1: Das Wetter in Deutschland. Nachts im Norden und Osten wolkig, an der Ostsee einzelne Schauer oder Gewitter möglich bei Tiefstwerten von 21 bis 12 Grad. Am Tage dann im Norden und Nordosten teils wolkig, mit Schauern oder Gewittern, im Westen und Süden länger heiter bei Höchstwerten von 23 bis 36 Grad. Dienstag heiter, teils wolkig, gebietsweise Schauer bei 24 bis 36 Grad. Es ist 0:03 Uhr.
4: Dankeschön für die ersten Worte des neuen Tages. Von mir, Hanno Bauer, jetzt der Blick auf die Straßen im Lande. Damit Sie gut ans Ziel kommen, wenn Sie unterwegs sind, noch oder schon. Hier ist der Verkehrsservice der ARD-Hitnacht. A1 auf der Norderelbbrücke kommt es wegen eines Schwertransportes bis 5 Uhr zu kurzfristigen Sperrungen. Die A4 ist zwischen Frechen-Nord und dem Kreuz Kerpen in beiden Richtungen wegen Brückenarbeiten bis 5 Uhr gesperrt. Die A42 ist zwischen Oberhausen Zentrum und Kreuz Essen-Nord wegen einer Nachtbaustelle bis 5 Uhr gesperrt. Und dann noch auf der Autobahn 57 Köln Richtung Krefeld gibt es Behinderungen nach einem Unfall zwischen Köln-Worringen und Dormagen. Ihnen unterwegs eine muntere Fahrt, kommen Sie gut ans Ziel.
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4: Mit Hanno Bauer in Magdeburg. Ich grüße schön. Schön, dass Sie dabei sind. Und schön, dass wir zusammen die Nacht durchmachen. Jetzt mit cooler Disco-Musik von Billy Ocean, European Queen.

Ronan Keating macht mir Spaß mit seinem Loving Each Day. Ich hoffe, Ihnen ging's genauso. Also, ich meine Spaß deswegen, weil ja heute nun unleugbar Montag ist und das nicht unbedingt der allerliebste Lieblingstag der meisten Menschen ist. Von wegen Loving Each Day, was wir gerade gehört haben. Es sei denn, heute Montag beginnt der Urlaub, ja, dann kann ich es mir dann doch vorstellen irgendwie. Oder vielleicht wird heute der Lottogewinn vom Euro-Jackpot oder vom Samstag-Lotto ausgezahlt. Aber selbst wenn nicht, ich hoffe, es passt trotzdem alles bei Ihnen mit der fröhlichen Nachtsendung im Radio. Wird doch der Weg in den Montag gebuttert. Jetzt auch mit schön besungenem Wetter. Crowded House.

0: Hallihallo, mein Affistent Plappi. Mein Plüschschimpanse freut sich immer, wenn er was von Rosi liest. Denn ich darf mal das Geheimnis verraten. Plappi ist dieses Jahr schon ordentlich am Fell gekraut worden von Rosi in Leipzig, ja. Und Gelee-Bananen gab's da auch von ihr. Haha, daher die Affenliebe. Jedenfalls ist jetzt Plappi eben auch sehr aufgeregt gewesen, als er mir die E-Mail von Rosi gezeigt hat, die geschrieben hat: Lieber Hanno, lieber Plappi, nun bist du wieder da und ich auch. Und zwar wieder zurück von meinem Kurzurlaub aus Bad Schönborn. Es war eine wunderbare Zeit bei Monika, obwohl wir wegen der Hitze nicht so viel unternommen haben, aber im Freien klönen, was trinken und einen süßen Hund dabei streicheln, das war auch so erholsam. Nun bedanke ich mich bei Monika ganz lieb für die schöne Zeit. Auch dir, lieber Hanno, wünsche ich eine störungsfreie Nacht und verbleibe mit lieben Grüßen an dich und die Radiofamilie Nachteule Rosi. Rosi, Plappi und ich, wir kriegen das schon hin, selbst wenn es mal Störungen geben sollte. Ha! Ja, und ansonsten wünschen wir beide auch alles Liebe und eine schöne Nacht.
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0: Ganz liebe Grüße gehen jetzt ans Rechenzentrum. Also unser Rechenzentrum der Nachtsendung sitzt, und das möchte ich jetzt mal ganz offiziell sagen, ja, in Stuttgart. Und dort direkt in Stuggi arbeitet ehrenamtlich der Roland als Fan der Sendung mit und notiert sich einfach alles und schreibt seine Zahlen auch gerne an uns. Hallo Hanno, schreibt er heute. Heute runde Hitnachtzahlen aus dem Rechenzentrum. Die insgesamt 3100. Hitnacht, also zusammengezählt von NDR wie MDR. Und dann ist es die 2020. des MDR, ja, MDR-Hitnacht, und die 675. Hitnacht aus Sachsen-Anhalt, was nunmehr führt von den drei Bundesländern, und für dich die 286., mein Freund, Hitnacht aus Magdeburg. Insgesamt 326. Hitnacht. Weiter so. Ja, das waren aber jetzt viele Zahlen, oder? Viele Grüße aus Stuttgart kommen von Roland. Und ich grüße ganz lieb zurück. Es ist schön, dass quasi jede Sendung auf die Goldwaage gelegt wird. Das finde ich gut.
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0: Hallo Sarah, bitte jetzt mal direkt wieder in den Nichtschwimmerbereich. Ansonsten pfeift der Bademeister noch. Stammhörer Andi aus Nebra hat sich gemeldet. Ja, er arbeitet jetzt im Terrassenschwimmbad und hatte die gesamte erste Frühschichtwoche hinter sich. Ab morgen geht's dann mit der Spätschicht im Terrassenschwimmbad Nebra weiter, hat er geschrieben. Und ja, er ist nicht der Bademeister, hat er mir neulich gesagt, sondern er ist derjenige, der freundlich an der Kasse die wenigen Euro abkassiert, die es kostet. Gut, dass es solche Freibäder gibt. Und außerdem kümmert er sich auch noch um die Grünanlagen und alles, was so anfällt. Und er hat geschrieben, hallo Anno, liebe Grüße ans gesamte Team der ARD Hitnacht, alle Hörer eurer schönen Sendung mit super Musik und natürlich an alle, die mich kennen. Es war ein super Wochenende mit richtig tollem Wetter und die Vorhersagen für die nächste Woche, die sehen ja auch super aus. Also ja, wenn man im Freibad arbeitet, dann auf jeden Fall, lieber Andi. Und er hat noch geschrieben, jetzt noch ein wenig die ARD Hitnacht genießen, dann ist auch bald Nachtruhe, euer Stammhörer. Ich grüße ganz lieb zurück und wunderbar, dass es Leute gibt, die in solchen Freibädern arbeiten. Denn wir haben ja schon von einigen Freibädern gehört, die fast gar nicht mehr aufmachen können, weil es kaum Menschen gibt, die in den Freibädern arbeiten können oder bezahlt werden können.
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0: 0.30 Uhr wird's.
1: Und damit frühe Zeit für den Verkehrsservice in der ARD-Hitnacht. A1 auf der Norderelbbrücke kommt es wegen eines Schwertransportes bis 5 Uhr zu kurzfristigen Sperrungen. Die A4 ist zwischen Frechen-Nord und Kreuzkerpen in beiden Richtungen wegen Brückenarbeiten bis 5 Uhr gesperrt. In Richtung Olpe ist die Fahrbahn zwischen Kreuz-Köln-West und Köln-Eiffeltor bis Donnerstag gesperrt. Die A42 Kamm-Lindfort Richtung Dortmund ist zwischen Oberhausen-Zentrum und Kreuz-Essen-Nord wegen einer Nachtbaustelle bis 5 Uhr gesperrt. Und A96 Lindau Richtung München, der Tunnel Eching ist nach Auslösung der Höhenkontrolle gesperrt. Ihnen unterwegs eine flotte Fahrt durch die Nacht, aber nicht zu schnell.
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1: Mit Hanno Bauer in Magdeburg. Schön, dass Sie dabei sind.

0: Hans aus Schwerin hatte ein super Wochenende, schreibt er. Er schreibt nämlich, hallo Hanno, so ein Wochenende. Samstag bei den Toten Hosen in Berlin. 60.000 Menschen waren dabei. Und Sonntag dann noch bei The Cure. Und jetzt dich im Radio. Gibt's so ein Wochenende noch zu toppen? Na, ich hoffe. Es hängt jetzt nicht an Letzterem. Und dann schreibt er noch weiter, dass er dadurch, dass er mal Campinos Schwester kennengelernt hat, auch einen Auftritt mit ihm, also mit Campino, bei einem kleinen, aber feinen Festival organisieren konnte, wo nur 1200 Menschen zusammenkommen. Quasi ein kleines Musikdorf, wenn man so will. Jamel rockt den Förster, heißt das Festival. Und seither gab es dann noch andere Überraschungsgäste. Madsen, Grönemeyer und Co., hat Hans geschrieben. Bravo! Bravo Hans, es lebe die Musik. Und am besten an den teuren Kartenanbieter Schachern vorbei. Denn es ist ja wirklich irre, was inzwischen für Preise aufgerufen werden für ein schönes Konzert. Also, ich find's toll, dass echte Künstler bei so einem kleinen Festival ebenfalls zusagen. Das sagt mir auch, dass unser Kulturland noch nicht ganz an den Kommerz verloren ist. Ganz liebe zurück nach Schwerin.
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0: Tina Turner hier mit ihrem 80er Comeback. Und mal sehen, wenn ich das richtig lese, wird es wohl sogar ein 2030 Comeback geben. Ja, Björn und Benny haben nicht nur vor, die ABBA-Aventare allabendlich auftreten zu lassen in London. Sie haben sich erst vor kurzem die Rechte an der Musik von Tina Turner und auch an ihrem Erscheinungsbild, wie es heißt, gesichert. Ja, natürlich für eine geheime Summe Geld. Garantiert aber nicht für wenig Geld. Und gut möglich, dass also Tina Turner irgendwann auf die Bühne als Lichtbildchen zurückkehrt. Aber ich habe ja zumindest auch bei den Avataren gehört, dass es also eine absolut mitreißende Show ist und sich das Ganze so richtig surreal echt anfühlt.
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0: Mal schauen, was so kommt.

Hier ist die ARD Hitnacht. Und Hans eben mit dem Festival und mit den Toten Hosen und mit Cure hat sich nochmal schnell gemeldet und hat noch einen Tipp für alle, eine kleine Ergänzung. Er hat nämlich geschrieben, für die Toten Hosen hatte ich, wie so oft bei Veranstaltungen, gar kein Ticket. Um die hohen Preise zu umgehen, kaufe ich mir immer am Festivaltag Karten über Portale, die noch angeboten werden, also direkt am Festivaltag. Ja, diesmal habe ich ein Ticket wortwörtlich zwischen Tür und Angel gekauft, beim Zwischenhalt mit einer Bahn in Falkensee. Der Verkäufer stand am Bahnhof. Ich sagte an der Zugtür. Ich an der Zugtür. Ja, Karte bekommen, Geld in die Hand gedrückt, 50% gespart. Sage deinen Zuhörern bitte, es gibt bei Großkonzerten immer Kartenanbieter vor Ort und man spart Geld. Ja, super, Hans. Hoffe, keiner kommt mit gefälschten Karten daher, aber ansonsten klingt das natürlich sehr vernünftig und gerade bei den hohen Preisen ist es doch gut, wenn man dann doch noch was sparen kann. Und viele sind ja wirklich ganz ehrlich und möchten ganz schnell noch ihre Karte verkaufen, weil es eben irgendwas dazwischen gekommen ist. Dankeschön für den kleinen Tipp noch, den ich weitergegeben habe. Aber wie gesagt, also auch ein bisschen darauf achten, dass die Karten dann nicht gefälscht sind. Über einen Farbkopierer und ohne Hologramm drauf.

Background Attraction, Find My Love. Was für ein schöner Aufhänger für meinen Hochzeitssong, der jetzt kommt. Abgespielt vor 60 Gästen 2018 im Hochzeitssaal des Stadthauses zu Halle Saale. Ausgesucht von mir und jetzt für Schatzi im Radio.

0: 1 Uhr mit Olaf Knapp. Die USA haben neue Angriffe auf den Iran gestartet. Das hat das US-Regionalkommando CENTCOM am späten Abend bestätigt. Aus der Nachrichtenredaktion Gisela Former.
1: Das Ziel sei zu verhindern, dass der Iran Handelsschiffe in der Straße von Hormuz attackiere, teilte das US-amerikanische Militär mit. Es ist bereits die 4. Angriffswelle der USA, seit die Feindseligkeiten in der vergangenen Woche wieder aufflammten. Nach Medienberichten richteten sich die jüngsten US-Attacken gegen Raketenstellungen und Anlagen zur Luftabwehr sowie gegen Schiffe der iranischen Revolutionsgarden. UN-Generalsekretär Guterres schrieb auf der Plattform X, er sei zutiefst besorgt über die erhebliche Eskalation. Er rief beide Seiten auf, sofort wieder Verhandlungen aufzunehmen.
0: Die Bundesregierung will die Tabaksteuer stärker erhöhen als bisher vorgesehen. Das geht aus einer sogenannten Formulierungshilfe des Finanzministeriums für die Koalitionsfraktionen hervor, die dem Redaktionsnetzwerk Deutschland vorliegt. Bis zum Jahr 2030 soll demnach der Preis für eine Packung Zigaretten schrittweise auf 11,78 Euro steigen. Das wären etwa 40 Cent mehr als bisher vorgesehen. Grund für die Änderung ist den Angaben zufolge eine Lücke im Bundeshaushalt. Bei einer Brandkatastrophe in der thailändischen Hauptstadt Bangkok sind nach offiziellen Angaben mindestens 27 Menschen ums Leben gekommen. Medienberichten zufolge liegt die Zahl noch höher. Zudem ist von zahlreichen Verletzten die Rede. Ob sich darunter auch Touristen befinden, ist noch nicht bekannt. Der betroffene Pub liegt im Bezirk Chatuchak, von Bangkok, der vor allem an Wochenenden von Zehntausenden Menschen besucht wird. Darunter auch viele Ausländer. Warum das Feuer in dem Lokal ausbrach, ist unklar. Der Hamburger Alexander Zverev hat das Finale des Tennisturniers von Wimbledon verloren. Er musste sich dem Weltranglisten-Ersten Jannik Sinner aus Italien geschlagen geben. Aus London Matthias Kammann.
2: Schlüsselmoment war das 8. Spiel des 3. Durchgangs, als Zverev zum ersten Mal seinen Aufschlag abgeben musste und kurz darauf den 3. Satz verlor. Nach 3 Stunden und 46 Minuten hatte Sinner schließlich 6:7, 7:6, 6:3 und 6:4 gewonnen und damit seinen Titel aus dem Vorjahr erfolgreich verteidigt. Alexander Zverev hat ein großartiges Turnier gespielt. Zum Triumph reichte es allerdings nicht ganz.
0: Das Wetter in Deutschland. Nachts im Norden und Osten wolkig, an der Ostsee einzelne Schauer oder Gewitter möglich, bei Tiefstwerten von 21 bis 12 Grad. Am Tage im Norden und Nordosten teils wolkig mit Schauern oder Gewittern, im Westen und Süden dagegen länger heiter, bei Höchstwerten von 23 bis maximal 36 Grad. Es ist gleich 1.03 Uhr.
3: Dankeschön fürs 3 Minuten Nachrichten-Update. Von mir noch 3 Verkehrsmeldungen hinten an. Hier ist der Verkehrsservice in der ARD-Hitnacht. A1 auf der Norderelbbrücke kommt es wegen eines Schwertransportes bis 5 Uhr zu kurzfristigen Sperrungen. Die A4 ist zwischen Frechen-Nord und Kreuzkerpen in beiden Richtungen wegen Brückenarbeiten bis 5 Uhr gesperrt. In Richtung Olpe dauert es auch ein bisschen länger. Hier ist zwischen Kreuz Köln-West und Köln-Eiffeltor bis Donnerstag gesperrt. Die A42 Kamp-Lindfort Richtung Dortmund ist zwischen Oberhausen Zentrum und Kreuz Essen Nord wegen einer Nachtbaustelle bis 5 Uhr gesperrt. Gute Fahrt!
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3: Mit Hanno Bauer in Magdeburg. Ich wünsche einen schönen Montag, den 13. Juli.

0: ist da am Ende etwas der Text ausgegangen mit Leilalei. Könnte vielleicht sein. Aber wenigstens kann er noch Lalala singen, der Boxer. Hat wohl offensichtlich noch nicht zu viel drauf bekommen auf den Mund. Und Franziska, die boxt sich gerade wieder mal durch mit der Nachtmucke im Studium und schreibt: Hallo liebes Team der ARD-Hitnacht, ich möchte euch einfach mal ein großes Lob für eure tolle Sendung aussprechen. Ich höre die Hitnacht gerade wieder, während ich am Schreibtisch sitze und für mein Studium lerne. Ja, Franziska, von nichts kommt nichts. Und sie schreibt weiter: In der letzten Klausurenphase haben eure Glückwünsche im Radio meinen Freunden und mir tatsächlich Glück gebracht. Deswegen wollte ich fragen, ob das vielleicht noch einmal möglich wäre. Ja, natürlich wünschen wir Glück für die Klausur. Und sie schreibt: Ich würde mich sehr freuen, wenn ihr meinen Freunden und mir aus dem Studiengang Innenausbau für die kommenden 2 Wochen ganz viel Kraft, Ausdauer und natürlich auch etwas Glück für die anstehenden Klausuren wünschen könntet. Vielen Dank für die schöne Begleitung durch die Nacht. Macht weiter so. Liebe Grüße aus Rosenheim ins Studio. Und Nachtrag: Danke besonders an Lukas, der mit mir wach bleibt. Das muss der Glücksbringer sein, denn oben drüber als Überschrift steht Glücksbringer und Gruß. Also Franziska und Kommilitoninnen, dann jetzt mal alles Gute und viel Glück natürlich für die anstehenden Klausuren.
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0: Und wir sind ja jede Nacht da, um das Lernen ein bisschen zu unterstützen und zu begleiten. Werden wir auch weiter so halten, okay?

0: REO, Speedwagon, Keep on Loving You, in der Nachtsendung. Und Simone hat sich gemeldet, hat geschrieben, liebe Grüße an Hans nach Schwerin. Ich habe mein Konzert in dieser Woche noch vor mir. Am Donnerstag geht es nämlich zu meinen Sillies nach Dresden. Die spielen auf der Konzertbühne am Weißen Hirsch. Zu den Tickets, die Preise sind schon der Wahnsinn, da gebe ich Hans recht. 75 Euro. Da bin ich dem alten Mann mit dem roten Mantel und dem weißen Bart noch heute sehr dankbar. Von ihm habe ich nämlich die Karte vor fast 7 Monaten geschenkt bekommen. Gruß, Simone. Ja, Simone, dann freue ich mich auch schon erstmal auf den Konzertbericht dann irgendwann am Ende der Woche, ja? Würde ich mich sehr darüber freuen. Und ganz lieben Gruß an den Mann. Also an den eigenen und den mit dem roten Mantel und dem weißen Bart.
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0: Valerie ist jetzt nicht dran, sondern W. Wer wird sich denn hinter W. verbergen? Ah, Waltraud. Also fast Valerie, aber hier Waltraud. So, und sie hört uns über die Frequenzen von NDR 1, hat sie noch geschrieben und schreibt, hallo Hanno, du wieder am Mikrofon, herrlich. Möchte aber betonen, dass alle deine KollegInnen, Manno, das super machen. Da ich mit meinen 79 Jahren leider keinen Schwertonner mehr fahren darf, was ich noch zu gerne machen würde, grüße bitte alle Fahrer und Fahrerinnen, die jetzt schon unterwegs sind, damit morgen die Regale im Supermarkt und auch die Industriebetriebe wieder mit Ware und Material aufgefüllt werden. Für alle eine gute Fahrt bis nach deren Zuhause. Die LKW- und Trucker-Begeisterte grüßt herzlich alle, die am Lenkrad sitzen. Wow, schöne Grüße. Ich bedanke mich schon mal im Namen aller, liebe Waltraud.
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0: Haben Sie es im Lied jetzt auch gehört? All I Want Is You? 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Redet Carly Simon da eigentlich gerade von dem Fußballer zufällig? Bin ich mir nicht sicher. Könnte aber sein. 1.30 Uhr ist es jetzt auf die Sekunde. Zeit für den Verkehrsservice in der ARD-Hitnacht. A1 auf der Norderelbbrücke kommt es wegen eines Schwertransports bis 5 Uhr zu kurzfristigen Sperrungen. Die A4 ist zwischen Frechen Nord und Kreuz Kerpen in beiden Richtungen wegen Brückenarbeiten bis 5 Uhr gesperrt. Und in Richtung Olpe ist die Fahrbahn zwischen Kreuz Köln West und Köln Eiffeltor bis Donnerstag gesperrt. A9 München Richtung Nürnberg zwischen Lenting und Denkendorf gab es einen Unfall, deswegen Behinderungen. Und die Autobahn 42 Kamp-Lindfort Richtung Dortmund ist zwischen Oberhausen Zentrum und Kreuz Essen Nord wegen einer Nachtbaustelle bis 5 Uhr gesperrt. Außerdem B65 zwischen Everloh und Ditterke in beiden Richtungen ist hier nach einem Unfall gesperrt. Gute Fahrt Ihnen unterwegs.
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0: Hanno Bauer hier in Magdeburg.

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Hier ist die ARD-Hitnacht und gerade eben gab es eine Gefahreninformation aus Marl. Naja gut, eine große Gefahr besteht nicht, aber hier steht in der Stadt Marl, Ortsteil Drewer, ist eine Geruchsbelästigung wahrnehmbar. Nach derzeitigen Informationen kann eine Gesundheitsgefährdung allerdings ausgeschlossen werden. Besondere Schutzmaßnahmen sind nicht erforderlich. Bitte blockieren Sie nicht den Notruf von Feuerwehr und Polizei. Halten Sie aber Türen und Fenster geschlossen. So, ist weitergegeben an alle Hörer der ARD-Hitnacht. Und weiter geht's mit London Beat, A Better Love.

Hier ist die ARD-Hitnacht. Achtung bitte, es gibt einen Falschfahrer auf der Bundesstraße 210 zwischen Schortens und Wilhelmshavener Kreuz. Ist ein Falschfahrer gemeldet worden, fahren Sie bitte ganz rechts, überholen Sie nicht. Auf der B210 Wittmund-Wilhelmshaven zwischen Schortens und Wilhelmshavener Kreuz ist ein Falschfahrer unterwegs.

0: Leuchtturm, Nena, nah am Wasser gebaut sozusagen. Und zum Thema Heimleuchten, ja, Lothar hat sich gemeldet auf den Gruß von Andi vorhin im Terrassenbad seiner neuen Arbeitsstelle, wo er an der Kasse sitzt und manchmal auch am Würstchenstand. Und Lothar möchte gerne wissen, sehr geehrte Damen und Herren, wieso kostet es in den Freibädern eigentlich Eintritt? Ein Freibier kostet doch schließlich auch nichts.
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0: Liebe Grüße zurück, Lothar aus Bad Wörishofen. Wahrscheinlich zu viel Weißbier getrunken. Denn woher soll das Wissen sonst kommen?

0: Geniale Musik, Another Break in the Wall, Pink Floyd im Nachtprogramm. Hier ist die ARD Hitnacht. Und Kai ist jetzt gerade mit Kathleen unterwegs in den Süden, in den Urlaub, hat geschrieben, moin, wir sind gerade aus Kiel kommend auf dem Weg in den Urlaub am Gardasee und sind gerade in der Nähe von Fulda auf der Autobahn unterwegs. Ich wünsche mir für meine Liebste am Steuer You Are So Beautiful von Joe Cocker. Kathleen, ich liebe dich, beste Grüße, Kai. Das ist hiermit wörtlich ausgerichtet. Leider kann ich den Song nicht spielen. Erstens hatten wir Joe Cocker schon. Zweitens kann ich keine Musikwünsche erfüllen in der ARD-Hitnacht. Liegt einfach daran, dass unsere Musikredakteure die Sendung in der Woche tagsüber zusammenstellen und wir dann die Playlist sozusagen fertig vorbekommen. Sonst wäre die niemals so perfekt, wie sie jetzt ist.
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0: Und Achtung bitte nochmal, Falschfahrer auf der B210 zwischen Schortens und dem Wilhelmshavener Kreuz ist ein Falschfahrer gemeldet worden. Bitte ganz rechts fahren, nicht überholen und Vorsicht auch in beiden Richtungen. Und ganz liebe Grüße an Kathleen und Kai.

0: Na, das ist doch schon fast das komplette Frühstück, oder? Milk and Toast and Honey, Roxette. Und dabei haben wir es doch erst 2:10, mitten in der Nacht. Und Julian ist am Radio, hat geschrieben, hallo lieber Hanno, schön, dass du uns diese Nacht wieder begleitest. Liebe Grüße ans gesamte Team der ARD Hitnacht. Ja, das wären außer mir noch unser Techniker Shadi und noch unten in der Pforte jemand. Also so viel sind wir gar nicht in der Nacht. Ja, und an meine Familie Sarah und an unsere kleine Tochter Marlina. Schlaft gut. Na, ich hoffe mal, dass Töchterchen Marlina zumindest schon schläft, Julian. Und ansonsten natürlich auch eine geruhsame Nacht.
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0: So schöne Musik von den Stranglers, Golden Brown. Und Jürgen, unser Radioarzt aus Goch, ist auch am Radio und sinniert so gerade vor sich ein bisschen hin. Ist das bei Golden Brown ein Cembalo oder ein Spinett? Ich glaube, das Spinett, das klingt anders, weil es kleiner ist. Ich gehe mal von Cembalo aus. Aber wahrscheinlich war es dann doch eher ein synthetisches Instrument, also ein Synthesizer sozusagen. Aber klingt auf jeden Fall sehr nach Cembalo, muss ich sagen. Und ich mag sehr Cembalo-Musik. Also ganz liebe Grüße zurück nach Goch an unseren Radioarzt. Hoffe, ich konnte verarzten. Und mit wem machen wir weiter? Mit Rena aus Berlin, die geschrieben hat, Hallöchen, Hanno Bauer. Was für ein verrückter Sonntagabend. Ich wurde überraschend Oma, ohne dass das die frisch gebackenen Eltern gewusst haben. Hä? Nanu? Wie wird man denn Oma, ohne dass das die frisch gebackenen Eltern gewusst haben? Nanu? Also das würde ich ja gerne nochmal erklärt haben. Also vielleicht eine kurze Mail nochmal nachschicken, liebe Rena. Also wenn es die Eltern nicht wissen, nanu, nanu, nanu. So, also viel Spaß noch zum Moderieren, schreibt sie weiter. Ich höre euch über Bayern 1, da ich Fränkin bin und in Berlin gestrandet. Na dann, schöne Grüße nach Berlin und das mit dem Verwandtschaftsverhältnissen, das habe ich jetzt nicht so ganz durchblickt, ehrlich gesagt. Also da würde ich mich um eine kleine aufklärende E-Mail nochmal freuen.
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0: Auf jeden Fall, wie auch immer, sollte man nicht alles auf die Goldwaage legen und vielleicht auch noch Stress in der Familie haben. Madonna zum Beispiel wollte hier in ihrem Lied, dass Papa ihr keinen Vortrag hält. Papa, don't preach. 1986 war's. Und danach die 2 Uhr Nachrichten.